0: Durecker von Greenpeace.
1: Und wir verschieben das Müllproblem einfach nur um ein paar Jahre. Denn wir wissen, diese Gasspeicher, die werden sehr schnell voll sein.
0: Außerdem gäbe es Sicherheitsbedenken, sinnvoller sei, CO2 zu sparen, statt es zu lagern.
2: Großer Einsatz von Polizei und Rettungskräften am Abend in Hamburg. 20 Menschen sind in einem Kettenkarussell in 30 Metern Höhe festgesessen. Laut einem Polizeibericht sollen speziell ausgebildete Höhenretter zu den Menschen aufsteigen. Wie es zu der Panne gekommen ist, ist unklar. Der LASK schreibt österreichische Fußballballgeschichte. Die Linzer liegen im Champions League Playoff gegen Celtic Glasgow gesamt bereits mit 0-4 zurück und ziehen am Ende durch einen 5-1 Kantersieg nach Verlängerung doch noch zum ersten Mal in die Fußball-Königsklasse ein. Dennis Bankowski.
3: 0-3 in Glasgow, 0-1 Rückstand in Linz. Und trotzdem sorgt der LASK mit 5 Toren für einen denkwürdigen Fußballabend, den man durchaus Wunder von Linz nennen darf. LASK-Torhüter Lukas Jungwirth.
4: Ich kann es gerade schwierig anders beschreiben. Ich freue mich einfach darauf, dass ich mindestens 8-mal nur die Champions League Hymne höre. Und das reicht mir schon.
3: Vor allem in Hälfte 2 spielt der LASK Celtic Glasgow regelrecht an die Wand. Florian Flecker bringt den Meister mit dem 4-1 in der Nachspielzeit in die Verlängerung. US-Stürmer Samuel Adeniran erzielt das Goldtor Richtung Champions League-Trainer.
5: Es war dann für mich ein unglaubliches Spiel für die österreichische Mannschaft, dass einfach der Physis, von dem Willen, von der Mentalität. Diese Leistung war unglaublich und ich bin richtig stolz. Top.
3: Der erstmalige Einzug in die Champions League Ligaphase beschert dem LASK auch 18 Millionen Euro Startgeld.
2: Und jetzt zum Wetter und zu Nathalie Auer.
6: Gestern hat uns eine schwache Front viele Wolken und im Großteil des Landes Regenschauer gebracht. Heute haben wir es deutlich freundlicher, es überwiegt nämlich der Sonnenschein. Nebel- und Hochnebelfelder sind in den nächsten Stunden aber auch noch ein paar dabei. Und vor allem ab Mittag können sich einzelne Schauer oder Gewitter bilden. Am ehesten gibt es sie in den Alpen und im Waldviertel. Die Temperaturen, die sind heute spätsommerlich. 23 bis 30 Grad erwarten euch am Nachmittag. Morgen wird es dann noch eine Spur wärmer. Bis zu 33 Grad werden es im Inntal.
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1: Am Mikrofon Martina Großfurten, es ist 3 Uhr. Die Kritik an der geplanten Bundesstaatsanwaltschaft wird intensiver. Diese soll ja die oberste Weisungsbefugnis über die Staatsanwaltschaften haben. Aktuell liegt die noch bei der Justizministerin. Es gibt zum Vorhaben der Regierung 27 Stellungnahmen von Institutionen und die fallen negativ aus, berichtet Tanja Malle.
2: Der politische Einfluss werde aus- und nicht abgebaut, so der Tenor der zahlreichen negativen Stellungnahmen zur geplanten Bundesstaatsanwaltschaft. Der Grund: Künftig soll der Nationalrat nach Vorauswahl durch eine Besetzungskommission die Dreierführung der Bundesstaatsanwaltschaft bestimmen. Der Vorsitzende der Goethe-Bundesvertretung für Richter und Staatsanwälte, Martin Ulrich:
3: Wir haben die große Sorge, dass hier das Ernennungsprozedere in Form eventuell von Zeitlettern und von politischen Absprachen abläuft.
2: Ähnlich fällt das Urteil der Proponenten des Antikorruptionsvolksbegehrens aus, unter ihnen Irmgard Griss. Die ergänzt: Auch die geplante 10-köpfige Besetzungskommission sei ein Problem. Es bestehe Befangenheitsgefahr.
4: Das schwächt den Rechtsstaat und das schwächt die Strafjustiz.
2: Das Finanzministerium befürchtet indes hohe Kosten und hält fest, dass es kein zusätzliches Geld dafür geben wird.
1: Die USA wollen tausenden Ausländern ihre Visa entziehen. Die Regierung wolle damit gegen Betrug vorgehen. Betroffen sind Menschen, die mit einem Touristen- oder Geschäftsvisum eingereist sind und vor Ort Asyl beantragt haben. Medien berichten von 200.000 Fällen. Offizielle Zahlen gibt es nicht. Ein australischer Meeresschwamm gilt als neue Hoffnung gegen Entzündungen. Das haben Forscher der Unis Graz und Innsbruck herausgefunden. Anke Mandl berichtet.
5: Der Naturstoff in diesem Schwamm könnte Entzündungen nicht nur unterdrücken, sondern auch dabei helfen, sie wieder aufzulösen. Klassische Schmerzmittel wie Aspirin oder Ibuprofen unterdrücken Entzündungen. Der neue Wirkstoff soll da einen Schritt weitergehen, sagt Andreas Köberle von der Uni Graz.
6: Tatsächlich war eben bei diesem Schwamm ein Inhaltsstoff dabei, der gleichzeitig an verschiedenen Stellschrauben angreift, die für die Eindämmung von Erkrankungen, die eine Entzündungskomponente haben, sehr viel versprechend sein könnten.
5: Nun arbeitet das Forschungsteam daran, den Wirkstoff synthetisch im Labor herzustellen.
6: Und im nächsten Schritt geht es darum, auch wirklich zu beweisen, dass diese Änderungen, die wir sehen im Stoffwechsel der Zellen, tatsächlich das gewünschte Ergebnis auch liefern.
5: Das langfristige Ziel ist eine klinische Studie am Menschen. Bis dahin sind aber noch weitere Untersuchungen nötig.
1: Jetzt zum Wetter und zu Nathalie Auer.
7: Ein überwiegend sonniger Tag erwartet uns heute. Ein paar Frühnebelfelder sind aber auch dabei. Am Nachmittag und Abend kann es dann stellenweise auch nass oder gewittrig werden. Und zwar am ehesten in den Alpen und im Waldviertel. Die Temperaturen, die liegen derzeit noch in ganz Österreich unter 20 Grad. Tagsüber wird es dann aber sehr warm bis heiß. 23 bis 30 Grad hat es am Nachmittag. In den kommenden Tagen wird es dann noch wärmer. Morgen werden es stellenweise bis zu 33 Grad. Am Freitag sind im Donauraum bis zu 36 Grad möglich.
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1: Am Mikrofon Martina Großfurten, es ist 4 Uhr. Kanzleramtsministerin Claudia Bauer will die Bundesjugendförderung für die freiheitliche Jugend prüfen. Anlass ist eine Recherche der Tageszeitung Der Standard, wonach Mittel von der FPÖ-Jugendorganisation an einen Ableger der rechtsextremen Identitären geflossen sein könnten. Tanja Malle berichtet.
2: Chats, Bildmaterial, Transkripte von Vorträgen und Berichte von Insidern sind die Grundlage der Recherche des Standard. Diese schildert Verzahnungen zwischen der freiheitlichen Jugend FJ und einem Ableger der rechtsextremen Identitären. Ideologische und solche, die bis ins Finanzielle reichen könnten. Kanzleramtsministerin Claudia Bauer, ÖVP, kündigt nun aus diesem Anlass an, die Bundesjugendförderung für die FJ zu prüfen, wie auch ob die von ihr eingeführte Antisemitismusklausel greift. Die soll ja sicherstellen, dass keine staatlichen Förderungen an Organisationen fließen, die antisemitische Positionen vertreten. Der Standardbericht führt narzisstische und antisemitische Äußerungen des identitären Ablegers an. Dass FJ-Gelder an diesen gegangen sein könnten, dementiert der Bundesobmann der FJ, der Nationalratsabgeordnete Maximilian Weinzierl. ÖVP, SPÖ, NEOS und Grüne verurteilen die nunmehr bekannt gewordenen Verzahnungen scharf und fordern, dass die Bundes-FPÖ Konsequenzen zieht.
1: In Österreich sterben pro Jahr 8.500 Menschen an den Folgen des Rauchens. Das sind etwa 10% aller Todesfälle. Wem das Aufhören schwerfällt, dem könnte der Umstieg auf nikotinhaltige E-Zigaretten helfen, berichtet Christine Linduska.
3: Wenn Nikotinersatzprodukte wie Pflaster und Kaugummis bisher nicht geholfen haben, die Finger endgültig von Tabakzigaretten zu lassen, könnten nikotinhaltige E-Zigaretten ein guter Zwischenschritt zum vollständigen Rauchverzicht sein. Das jedenfalls meinen Forschende des Cochrane-Netzwerks nach Überprüfung von 80 internationalen Studien zur Rauchentwöhnung. 8-10% der Raucherinnen und Raucher, die von Tabak auf nikotinhaltige E-Zigaretten umgestiegen sind, haben es damit geschafft, zumindest ein halbes Jahr lang vom Tabakrauchen wegzukommen. Mit anderen Methoden ist der Entzug nur bei höchstens 6% gelungen. Doch auch die sogenannten Vapes sind schädlich. Lungenfachärzte raten deshalb davon ab, sie als langfristigen Zigarettenersatz zu nutzen.
1: Vor gut einer Stunde hat in Neunkirchen in Niederösterreich die Erde mit einer Stärke von 2,2 gebebt. Im Bereich Ternitz und Sebenstein haben die Menschen das Beben schwach gespürt. Es gibt Berichte von einem schwachen Rütteln der Gebäude. Schäden sind bei dieser Stärke aber nicht zu erwarten. Und jetzt zum Wetter und zu Nathalie Auer.
4: Gestern hat uns eine schwache Front viele Wolken und im Großteil des Landes Regenschauer gebracht. Heute haben wir es deutlich freundlicher, es überwiegt nämlich der Sonnenschein. Nebel- und Hochnebelfelder sind in den nächsten Stunden aber auch noch ein paar dabei. Und vor allem ab Mittag können sich einzelne Schauer oder Gewitter bilden. Am ehesten gibt es sie in den Alpen und im Waldviertel. Die Temperaturen, die sind heute spätsommerlich. 23 bis 30 Grad erwarten euch am Nachmittag. Morgen wird es dann noch eine Spur wärmer. Bis zu 33 Grad werden es im Inntal.
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1: Am Mikrofon ist Anselm Peer. Die USA wollen Zehntausenden Ausländern ihre Visa entziehen. Die Trump-Regierung wolle damit gegen Betrug vorgehen, sagt ein Sprecher des Außenministeriums. Markus Langer berichtet.
2: Betroffen sind Menschen, die mit einem Touristen- oder Geschäftsvisum in die USA eingereist sind und dort dann Asyl beantragt haben. Medien berichteten über bis zu 200.000 Fälle. Die Visa mit den Bezeichnungen B1 und B2 seien für Personen bestimmt, die in ihre Heimat zurückkehren wollen, erklärte ein Sprecher von US-Außenminister Rubio. Ein Visum zu beantragen, um dann einen Asylantrag zu stellen, sei Betrug und Grund für den Entzug des Visums. Visa seien ein Privileg und kein Recht. Das B1-Visum für Geschäftsreisen und das B2-Visum für Tourismus sind kostenpflichtig und müssen über die US-Konsulate oder die zuständige Botschaft beantragt werden.
1: Fans auf der ganzen Welt trauern um die US-Sängerin Dolly Parton. Sie ist gestern im Alter von 80 Jahren gestorben. Bekannt wurde sie mit Hits wie Jolene und der Ballade I Will Always Love You, die in der Version von Whitney Houston zu einem der erfolgreichsten Hits aller Zeiten geworden ist. Sie hat mehr als 100 Millionen Platten verkauft und stand öfter an der Spitze der Charts als jede andere Country-Musikerin. Auch als Wohltäterin und Unterstützerin queerer Menschen hat sich Dolly Parton einen Namen gemacht. Israelische Einsatzkräfte haben im besetzten Ost-Jerusalem ein Ausbildungszentrum des UN-Palästinenser-Hilfswerks UNRWA gestürmt und es beschlagnahmt. Auf dem Gelände soll eine israelische Schule entstehen. Die UNO spricht von einem klaren Verstoß gegen Völkerrecht. Bei einem Volksfest in Hamburg sind am Abend 23 Menschen stundenlang in einem defekten Kettenkarussell festgehängt. Erst nach 3 Stunden ist es gelungen, das Karussell wieder in Gang zu setzen. Die Fahrgäste konnten unverletzt aussteigen. Polizei und Feuerwehr waren mit einem Großaufgebot im Einsatz. Der LASK hat erstmals den Einzug in die Ligaphase der Champions League geschafft. Die Linz haben am Abend das Playoff-Rückspiel gegen Celtic Glasgow 5:1 gewonnen. Und ein leichtes Erdbeben der Stärke 2,4 war in der Nacht in Neunkirchen in Niederösterreich zu spüren. Um 2.46 Uhr, vor allem im Bereich Ternitz und Sebenstein. Schäden sind laut dem Erdbebendienst Geosphere Austria nicht zu erwarten. Dafür war das Beben zu schwach. Das waren die Nachrichten mit Anselm Peer. Und jetzt zum Wetter.
3: Für einige Stunden scheint heute die Sonne. Ungetrübt ist es aber nicht, denn auch Wolken ziehen durch. Außerdem ist es jetzt in der Früh stellenweise auch noch nebelig. Am Nachmittag und Abend bilden sich dann einzelne Schauer oder Gewitter. Und zwar am ehesten im Bergland und im Waldviertel. Die Temperaturen, die liegen im Moment noch überall unter 20 Grad. Tagsüber legen sie aber ordentlich zu und steigen auf 23 bis 30 Grad. Morgen wird es dann noch eine Spur wärmer. Bis zu 33 Grad werden es im Inntal. Dazu gibt es meist sonniges Wetter. In der Früh kann es vereinzelt aber noch nebelig sein und am Nachmittag ist ein kurzer Regenschauer über den Tauern nicht ganz ausgeschlossen. Außerdem legt der Wind morgen zu. In Niederösterreich, in Wien und in Teilen des Burgenlands bläst er zeitweise mit Böen um die 30 Kilometer pro Stunde. Am Freitag wird der Wind dann verbreitet lebhaft. Vom Rätikon bis zu den niederen Tauern frischt sogar stürmischer Südwind auf. Es wird noch heißer, bis zu 36 Grad sind am Freitag im Donauraum möglich. So viel zum Wetter von Nathalie Auer.

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0: U2, ein großer Hit bei uns in Radio Tirol. In wenigen Sekunden ist es 17:30 am Mittwoch. Und auch da sind wir sicher unterwegs. Wir schauen ganz flott auf die A12 zum Zubringer Fliers. Der Landecker Tunnel ist in beiden Richtungen gesperrt. Es finden Nachtarbeiten statt. Der Verkehr wird durch Landeck umgeleitet. Eine halbe Stunde lang noch. Gute Fahrt.
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2: Willkommen von Markus Feichter um 5.30 Uhr. Schönen guten Morgen. Ein spektakulärer Autounfall in Breitenbach hat heute ein Nachspiel am Innsbrucker Landesgericht. Angeklagt ist ein 20-jähriger Österreicher, der im Februar einen schweren Autounfall mit Verletzten verursacht haben soll. Die Details dazu von Michael Ersperger.
3: Bei diesem Unfall scheint einiges zusammenzukommen. Der 20-jährige Unfalllenker soll nicht nur ein nicht zum Verkehr zugelassenes Fahrzeug gesteuert haben, er soll auch keinen Führerschein gehabt haben. Er kam in Breitenbach im Februar dieses Jahres kurz nach 21 Uhr, also bei Dunkelheit, von der Straße ab und prallte gegen einen Baum. Dann hat sich das Fahrzeug auch noch überschlagen und ist in einem Wald liegen geblieben. Die beiden Beifahrer, 19 und 20 Jahre alt, wurden dabei schwer verletzt. Wer ohne Führerschein fährt und das auch noch mit einem nicht zum Verkehr zugelassenen Auto mit überhöhter Geschwindigkeit, handelt fahrlässig. Der 20-jährige angeklagte Österreicher steht deshalb heute wegen fahrlässiger, schwerer Körperverletzung vor dem Richter am Landesgericht. Strafrahmen bis zu 6 Monaten Haft.
2: Ein 85-Jähriger ist gestern zum Mittag auf der Hochkönigstraße in St. Johann mit seinem Auto aus unbekannter Ursache von der Fahrbahn abgekommen und dann gegen eine Hecke gefahren. Daraufhin überschlug sich der Wagen und kam im Garten eines Grundstücks auf dem Dach zu liegen. Der 85-Jährige wurde verletzt und nach der Erstversorgung mit der Rettung ins Krankenhaus nach St. Johann gebracht. Mit dem sogenannten Adrenalin kehrt der Freestyle-Sport nach fast 12-jähriger Pause auf den Innsbrucker Bergisel zurück. Ende November wird am ehemaligen Schauplatz des Aaron Style an 2 Tagen Weltklasse-Snowboard- und Freeski-Action zu sehen sein. Umrahmt von Konzerten das Ganze. Lars Oliver Vogt von der veranstaltenden Agentur Live Nation sagt dazu:
4: Ich habe wirklich hohe Erwartungen an uns selber, was diese Veranstaltung angeht. Wir treten da in riesige Fußstapfen. Für mich war der Aaron Style immer eines der schönsten Events, die ich Jahr für Jahr besucht habe. Ich erhoffe mir ein großes mediales Echo und Begeisterung bei den Menschen, weil ich schon glaube, dass es eine Veranstaltung ist, die herausragend für die Region, für den Sport und auch für die Künstler ist.
2: Sagt also Lars Oliver Vogt. Der Veranstalter trägt einen Großteil des Budgets in der Höhe von 3,7 Millionen Euro. Insgesamt 1 Million steuern Land Tirol, Stadt Innsbruck Tirol Werbung und auch Innsbruck Tourismus bei.
0: Über Nordtirol heute zuerst noch Wolken und nördlich vom Inn und rund um den Wilden Kaiser kann es auch noch ein bisschen regnen. Von Süden her allerdings setzt sich dann am Vormittag immer mehr die Sonne durch. Und am Nachmittag haben wir überhaupt recht viel Sonne in Nordtirol. Ein paar höhere Wolken werden nicht stören. Und über den Bergen bilden sich dann Haufen Wolken, die sind gut für das ein oder andere Gewitter. In Osttirol, da scheint zuerst die Sonne, am Nachmittag dann gibt es einen Mix aus Sonne und Wolken. Die Höchstwerte heute im Land 23 bis 28 Grad. Schauen wir noch heute jetzt. 13 Grad in Kufstein, 15, 14 Grad in Landeck und in Innsbruck, in Viergen 10 und in Meierhofen und in Lienz 12 Grad. Radio Tirol um 6:03. Guten Morgen.
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0: Herbert Grönemeyer mit seinem Riesenhit Kinder an die Macht. Schönen guten Morgen wünscht Thomas Arbeiter am Mittwoch um 5:50.
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0: Wenn man so eine ehrenamtliche Tätigkeit übernimmt, dann kann das auch im vorgerückten Alter sehr viel Freude machen. Kann dem Leben auch Sinn geben, vielleicht einen neuen Sinn, den man davor noch gar nicht erkannt hat. Und genau davon erzählt heute in den Morgengedanken Theresa Stampler. Sie ist katholische Theologin und ist Wertevorständin im Herz-Jesu-Krankenhaus in Wien.
2: Seit vielen Jahren gibt es bei uns im Herz-Jesu-Krankenhaus ehrenamtliche Mitarbeitende. Die Freiwilligen stehen unseren Patientinnen für Gespräche zur Verfügung, übernehmen kleine Besorgungen für sie oder gehen mit ihnen ins Kaffeehaus. Beim letzten Austauschtreffen sagte eine der Ehrenamtlichen: Ich bin so dankbar, dass ich das machen darf. Ich habe mein ganzes Leben lang mit kranken Menschen gearbeitet und immer viel zugehört. Dass ich das jetzt im Alter wieder machen darf, gibt mir Sinn im Leben. Diese ehrenamtliche Mitarbeiterin spricht aus, was für viele Menschen im Gesundheitsbereich ein großer Wert ist: die Zuwendung zu kranken und hilfsbedürftigen Menschen. Daran mitzuwirken, dass diese gut betreut und behandelt werden, lässt viele unserer Mitarbeitenden ihre Arbeiten als sinnvoll erleben. Denn wenn wir Werte erleben, wenn wir spüren, dass etwas gut ist, dann fühlen wir auch Sinn in unserem Tun. Der bedeutende Psychotherapeut Viktor Frankl spricht in seiner Sinnlehre von einer existenziellen Wende. Damit meint er, dass der Mensch die Erfüllung im Leben nicht dadurch findet, dass seine Fragen und Forderungen an das Leben befriedigt und erfüllt werden, sondern indem er sich von den Situationen des Lebens befragen lässt und auf diese Fragen seine ganz persönlichen Antworten gibt. Und genau das hat unsere Mitarbeiterin gemacht. Sie hat sich gefragt, wo sie in der Pension noch gebraucht werden könnte. Und sie gibt mit ihrer ehrenamtlichen Tätigkeit Antwort auf die Sinnfrage ihres Lebens.

0: Giannanini. Wunderschönes Lied zum Frühstück. 11:46, guten Morgen. Und vielleicht ist es uns noch gar nicht aufgefallen, aber heute können wir mal drauf achten, weil der Mondkalender sagt, an Wassermann-Tagen wie heute wirkt alles heller und luftiger. Das wäre ja goldrichtig für so eine kleine Wanderung, für einen Spaziergang im Park, ein Picknick im Grünen. Apropos Grün, Wassermann sei auch ein idealer Tag, um hartnäckiges Unkraut loszuwerden. Viel Erfolg an diesem luftigen Mittwoch.
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1: Am Mikrofon ist Anselm Peer. Guten Morgen. Fans auf der ganzen Welt trauern um die legendäre US-Sängerin Dolly Parton. Sie ist gestern im Alter von 80 Jahren an Krebs gestorben. Mit mehr als 100 Millionen verkauften Platten stand sie öfter an der Spitze der Charts als jede andere Country-Musikerin. In den USA werden die Flaggen an allen öffentlichen Gebäuden für eine Woche auf Halbmast gesetzt. David Baldinger mit einem Nachruf.
2: Eine Frau, die ihre Rivalin anfleht, die Finger von ihrem Mann zu lassen. 1973 wurde Jolene für Dolly Parton zu ihrem größten Hit.
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4: Well, I wanted to sing, because I could write songs and I could play. And I just wanted to get out in the world.
2: Sie wusste schon immer, was sie wollte. Singen, Lieder schreiben, schauspielen. 3000 Songs wurden es, darunter viele erfolgreiche Duette, wie hier mit Kenny Rogers.
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2: Dolly Partons quirlige Frohnatur bleibt in ihrer Musik erhalten.
1: Berichtet David Baldinger. Kanzleramtsministerin Claudia Bauer will die Bundesjugendförderung für die freiheitliche Jugend prüfen. Anlass ist eine Recherche der Tageszeitung Der Standard, wonach Geld von der FPÖ-Jugendorganisation an einen Ableger der rechtsextremen Identitären geflossen sein könnte. Der Obmann der freiheitlichen Jugend dementiert das. Viel Kritik gibt es an den Plänen der Dreierkoalition für eine Bundesstaatsanwaltschaft. Die Begutachtungsfrist endet in ein paar Tagen. Bisher gibt es dazu 27 Stellungnahmen und die fallen überwiegend negativ aus, berichtet Tanja Malle.
6: Der politische Einfluss werde aus- und nicht abgebaut, so der Tenor der zahlreichen negativen Stellungnahmen zur geplanten Bundesstaatsanwaltschaft. Der Grund: Künftig soll der Nationalrat nach Vorauswahl durch eine Besetzungskommission die Dreierführung der Bundesstaatsanwaltschaft bestimmen. Der Vorsitzende der Goethe-Bundesvertretung für Richter und Staatsanwälte, Martin Ulrich.
7: Wir haben die große Sorge, dass hier das Ernennungsprozedere in Form eventuell von Zeitlettern und von politischen Absprachen abläuft.
6: Ähnlich fällt das Urteil der Proponenten des Antikorruptionsvolksbegehrens aus, unter ihnen Irmgard Griss. Die ergänzt, auch die geplante 10-köpfige Besetzungskommission sei ein Problem. Es bestehe Befangenheitsgefahr.
8: Das schwächt den Rechtsstaat und das schwächt die Strafjustiz.
6: Das Finanzministerium befürchtet indes hohe Kosten und hält fest, dass es kein zusätzliches Geld dafür geben wird.
1: Im Fußball feiert der LASK einen historischen Erfolg. Nach einem Gesamtrückstand von 0:4 drehen die Linzer das Playoff gegen Celtic Glasgow sensationell und gewinnen nach Verlängerung mit 5:1. Damit steht der LASK erstmals in der Ligaphase der Champions League. Das waren die Nachrichten mit Anselm Peer.
9: Über Nordtirol gibt es heute noch ein paar Wolken. Nördlich vom Inn und rund um den Wilden Kaiser kann es auch noch ein bisschen tröpfeln. Aber von Süden her setzt sich dann am Vormittag schon immer mehr die Sonne durch. Am Nachmittag gibt es dann recht viel Sonne in Nordtirol. Ein paar höhere Wolken sollten nicht stören. Über den Bergen bilden sich dann Haufen Wolken und die sind gut für das ein oder andere Gewitter. In Osttirol scheint zuerst die Sonne. Am Nachmittag gibt es dann einen Mix aus Sonne und Wolken. Die Höchstwerte in Tirol heute 23 bis 28 Grad. In Innsbruck jetzt 14 Grad, auch in Landeck 14, 12 Grad in Meierhofen und in Lienz, in Virgen 10, in Reutte 13 und in Kufstein 15 Grad. Und wir sind sicher unterwegs und schauen auf Tirols Straßen. Im Augenblick gar nicht so viel los, oder?
10: Ja, da ist alles gut. Es sind uns keine Störungen gemeldet worden. Gute Fahrt.
9: Danke, Theresa. Es geht schon wieder los. Der Tag beginnt mit Ihrem Kaffee und mit dem Infopaket von Radio Tirol. Wir begleiten Sie gern durch diesen Mittwoch und helfen Ihnen aus den Betten.
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0: Steiger, Musik aus Österreich. Wir hören Radio Tirol um 10 nach 6. Schönen guten Morgen. Augen auf und ab durch die Mitte, ab durch den Mittwoch,
1: und
0: Maria.
1: Und dieser Mittwoch hat ganz viel zu bieten, Thomas. In Guten Morgen Tirol zumindest ist viel los.
0: Ja, wir lassen zum Beispiel heute schon die Schule losgehen.
1: Die Barkeeper-Schule. Die Madeleine aus Kappel macht gerade ihre Abschlussprüfungen. Auf Mallorca wird da gemixt.
0: Ja, klingt ziemlich cool. Cool auch, was die Sportkollegen so berichten vom Bergisel.
1: Ja, dort findet heuer im November nach 12 Jahren wieder ein Big Air-Bewerb statt.
0: Wir berichten davon in Guten Morgen Tirol und wir gehen auch in die Glan, wie man im Wipptal sagt.
1: Oder die Granden, die Preiselbeeren, die sind jetzt pflückreif.
0: Preiselbeermarmelade, damit das Wiener Schnitzel nicht so allein am Teller liegen muss. Und natürlich begleiten wir den David Sommerfrische Steiner in die Höhe.
1: Aufs Kitzbüheler Horn geht's heute in den Alpenblumengarten dort.
0: Ein dicker Strauß an Themen heute in unserer Sendung zum Unterwerden. Guten Start mit Guten Morgen Tirol.
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0: Gut gelaunt, Mango Cherry. Warum auch nicht? Schönen guten Morgen am Mittwoch. 6:45 bereits.
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0: Jawohl, verstanden, David. Und die Bergbahnfahrt und die Führungen durch den Alpenblumengarten, die gehen auf uns. Mit dem heutigen Sommerfrische-Kennwort Gipfelmoment sind Sie bei der Hornbahn mit dabei. Und hier in Radio Tirol nehmen wir Sie ab 10 Uhr an den Ohrwascheln mit nach oben.
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0: mit Bruce Springsteen wird es gleich 6:30 am Mittwoch Zeit für die Theresa Kleinheinz und für uns einmal auf Tirolstraßen zu schauen.
1: Und da schaut weiterhin alles ruhig aus. Es sind uns derzeit keine Störungen gemeldet worden. Kommen Sie gut und sicher an Ihr Ziel.
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3: Um 6.30 Uhr mit Markus Feichter. Schönen guten Morgen. Ein spektakulärer Autounfall in Breitenbach hat heute ein Nachspiel am Innsbrucker Landesgericht. Angeklagt ist ein 20-jähriger Österreicher, der im Februar einen schweren Autounfall mit Verletzten verursacht haben soll. Die Details dazu von Michael Irsperger.
4: Bei diesem Unfall scheint einiges zusammenzukommen. Der 20-jährige Unfalllenker soll nicht nur ein nicht zum Verkehr zugelassenes Fahrzeug gesteuert haben, er soll auch keinen Führerschein gehabt haben. Er kam in Breitenbach im Februar dieses Jahres kurz nach 21 Uhr, also bei Dunkelheit, von der Straße ab und prallte gegen einen Baum. Dann hat sich das Fahrzeug auch noch überschlagen und ist in einem Wald liegen geblieben. Die beiden Beifahrer, 19 und 20 Jahre alt, wurden dabei schwer verletzt. Wer ohne Führerschein fährt und das auch noch mit einem nicht zum Verkehr zugelassenen Auto mit überhöhter Geschwindigkeit, handelt fahrlässig. Der 20-jährige angeklagte Österreicher steht deshalb heute wegen fahrlässiger, schwerer Körperverletzung vor dem Richter am Landesgericht. Strafrahmen bis zu 6 Monaten Haft.
3: Das Alpenbad in Wattens hat gestern seinen 70. Geburtstag gefeiert. Das Becken und der angrenzende Technikraum müssen ja dringend saniert werden. Kostenpunkt mehr als 3,5 Millionen Euro. Eine Crowdfunding-Aktion mit privaten Spendengeldern soll jetzt helfen. Alexander Erler vom Kulturverein Grammophon hat diese ins Leben gerufen. Er sagt:
5: Es geht beim Crowdfunding ums Geld, es geht aber um mehr als ums Geld. Es geht darum, dass wir diese gemeinsamen Erinnerungen feiern, dass wir die sichtbar machen und dass wir ein Zeichen setzen. Jede Spende ist quasi ein Zeichen, wo man sagt, dieser Ort ist mir wichtig und ich kann was beitragen dazu.
3: Sagt also Alexander Erler zur Sanierung dieses Beckens in Wattens. Mit dem sogenannten Adrenalin kehrt der Freestyle-Sport nach fast 12-jähriger Pause auf den Innsbrucker Bergisel zurück. Ende November wird am ehemaligen Schauplatz des Aaron Style an 2 Tagen Weltklasse-Snowboard- und Freeski-Action zu sehen sein. Umrahmt das Ganze von Konzerten. Lars-Oliver Vogt von der veranstaltenden Agentur Live Nation sagt:
6: Ich habe wirklich hohe Erwartungen an uns selber, was diese Veranstaltung angeht. Wir treten da in riesige Fußstapfen. Für mich war der Aaron Style immer eines der schönsten Events, die ich Jahr für Jahr besucht habe. Ich erhoffe mir ein großes mediales Echo und Begeisterung bei den Menschen, weil ich schon glaube, dass es eine Veranstaltung ist, die herausragend für die Region, für den Sport und auch für die Künstler ist.
3: Der Veranstalter trägt da einen Großteil des Budgets in der Höhe von 3,7 Millionen Euro. Insgesamt 1 Million steuern Land Tirol, Stadt Innsbruck, Tirol Werbung und Innsbruck Tourismus bei. Rund 6.800 Tiroler Familien haben im vergangenen Jahr die Elternberatung des Landes in Anspruch genommen. Auch die sogenannten frühen Hilfen des Netzwerks Gesund ins Leben, das ja zum Roten Kreuz gehört. Schwangerschaft und die ersten Lebensjahre eines Kindes sind für Familien oftmals herausfordernd, Birgit Mariacher informiert.
7: Die kostenlosen frühen Hilfen des Netzwerks Gesund ins Leben können schon ab der Schwangerschaft in Anspruch genommen werden. Sie richten sich vor allem an Familien, die sich in belastenden Lebenssituationen befinden oder zusätzliche Unterstützung benötigen. Das Team aus Hebammen, Psychologen und Frühförderinnen bietet auch Hausbesuche an, um die Familien im vertrauten Umfeld begleiten zu können. Die Elternberatung des Landes mit 91 Beratungsstellen in den Bezirken begleitet Familien mit Kindern zwischen 1 und 4 Jahren. Das kostenlose Angebot umfasst unter anderem Bereiche wie medizinische Vorsorge, Babypflege oder Schlafprobleme. Im vergangenen Jahr hat die Elternberatung des Landes 370 Hausbesuche und 460 telefonische Beratungen durchgeführt.
0: Das Wetter bessert sich. In Nordtirol und in Osttirol setzt sich heute Sonne durch. Am Nachmittag recht viel Sonne bei ein paar hohen Wolken und einigen Haufenwolken. Über den Bergen entstehen die. Vom Paznaun bis ins hintere Ötztal und auch im südlichen Osttirol kann es dann am späten Nachmittag kurz einmal Gewitterregen geben. Aber meistens sollte es heute trocken bleiben. In Reutte 13 Grad, jetzt in Kufstein 15, in Lienz 12, Landeck und Innsbruck 14 Grad, in Vierigen 10 und in Meierhofen 13 Grad. 6:54. Schönen guten Morgen. Viel Vergnügen mit der Musik von Radio Tirol. Robert Palmer macht den Mittwoch schön.
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0: Tirol startet in den Mittwoch, 6:09. Grüß Gott. Wo lernt man Bauer sein, Maria?
1: Daheim am Hof oder in der Landwirtschaftsschule.
0: Ja. Und Koch wird man?
1: Wahrscheinlich in der Tourismusschule.
0: Und Barkeeperin?
1: Natürlich in der Barkeeperschule. Ja. Die gibt es tatsächlich. Zum Beispiel auf Mallorca. Und die Madeleine Jäger aus Kappel macht da gerade ihre Ausbildung.
2: Ich wollte halt einfach gerne einen sozialen Job haben und habe mir gedacht, ich probiere mal das Barkeepen. Und das habe ich dann auch gemacht. Und das hat mir richtig gut getaugt. Also du hast immer Musik um dich herum. Du hast immer mit Leuten Kontakt. Du hast ständige Arbeit. Und das hat mir dann richtig gut getaugt.
0: Das klingt echt lässig. Sozialer Job, da stellt man sich ganz was anderes vor. Aber Barkeeper, warum denn nicht? Barkeeper-Schule, da steht dann der Lehrer hinterm Tresen und die Schülerinnen und Schüler sitzen auf den Barhockern davor. Oder wie stelle ich mir das vor?
1: So ähnlich vielleicht.
2: Ja? Es ist überhaupt nicht so, wie ihr das vorgestellt habt. So. Ganz im Gegenteil. 2 Stunden haben wir Theorie und da redet halt der Lehrer. Und wir lernen jeden Tag 6 Cocktails für 2 Wochen, bis wir insgesamt 66 gelernt haben. Und da wird er jeden Tag mit einem Test wiederholt. Also du musst halt wirklich auch viel lernen. Das ist nicht nur Spaß. Aber sobald es in die Praxis geht, sagen sie es dir einmal vor. Und von dort weg darfst du probieren. Sie sagen, machen wir Mojito, an Daiquiri und ein Sex on the Beach und dann zack, stehst du hinter der Bar und probierst selber alles aus.
0: Ja. Sind diese 6 Cocktails.
1: Trink, mixen und trinken klingt schon in der Praxis sehr viel lustiger als in der Theorie. Aber trotzdem, kommende Woche starten schon die Prüfungen. Am Anfang aber wird nur mit dem bunten Wasser geübt.
2: Ganz am Anfang, da hast du Flaschen mit Wasser und Lebensmittelfarbe gefüllt, weil da halt echt noch relativ viel schief geht. Aber am Ende vom Schultag werden alle 6 Cocktails live gemacht. Und da wird es dann mit richtigen Alkohol und richtigen Zutaten, dürfen wir Schüler das quasi zubereiten.
1: Genau, und nächste Woche ist es dann soweit.
0: Wie diese Prüfungen, die da noch kommen, ablaufen, das erzählt uns die Madeleine noch in Guten Morgen Tirol, kurz nach 7.
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0: Toni Esposito macht den Mittwoch schön. 11 Minuten noch, dann ist es 7. Und eine absolute Legende hat uns verlassen, Dolly Parton. Sie haben es vielleicht schon gehört, gestern ist sie im Alter von 80 Jahren verstorben. Das bewegt auch unsere Leute hier im Radio Tirol Frühteam.
1: Absolut.
0: Hallo Markus, ja. Hallo Maria.
1: Guten Morgen.
0: Maria, die Dolly Parton, das ist ja nicht ganz so deine Generation.
2: Nicht ganz, ne?
0: Aber trotzdem ist sie dir bekannt.
2: Ja, ein bisschen jünger bin ich schon noch.
0: Ja,
2: ich habe jetzt mal durch die Liste ihrer Hits gelesen und ich war da ganz baff, wie viele bekannte Nummern von Dolly Parton noch heute existieren. Also die hat wirklich Jahrzehnte überlebt, wie es ausschaut.
1: Gestern gehört 100 Chart-Hits. Also sie war 100 Mal in den Charts, wo andere nie hinkommen.
2: Ja.
0: Diese Lieder hat sie nicht von irgendwem machen lassen.
1: Nein, selber geschrieben.
0: Finde ich super. Was ich auch so an ihr schätze, das ist ihre Selbstironie. Zum Beispiel hat sie Folgendes einmal von sich gegeben.
3: Ich habe mich nie als Superstar gesehen. Ich bin ein Arbeitstier, das manchmal aussieht wie ein Zirkuspferd.
1: Das musst du jetzt erklären. Es ist schön gesagt von ihr, oder?
0: Ja. Ich finde das super, weil sie hat wirklich einen gesunden Abstand zu sich selber gehabt. Ich liebe auch ihre Sprüche, die sie über sich geklopft hat. Zum Beispiel hat sie mal gesagt, es kostet jede Menge Geld, so billig auszusehen. Oder ich bin eine self-made woman und ich habe die Arztrechnungen, um das auch zu beweisen. Oder noch ein Spruch, der mir geblieben ist. Es ist gut, dass ich als Mädchen geboren wurde, ansonsten wäre ich jetzt eine Drag Queen.
1: Aha, ja, sie hat ein auffälliges Äußeres gehabt, oder?
0: Ja. Mhm.
1: Eine Powerfrau und was gestern noch gesagt wurde, ihren Mann hat sie lieben und schätzen und kennengelernt, weil, wo hat er hingeschaut, der Mann?
0: Ja, hoffentlich
1: beim allerersten Mal.
0: Nicht nur auf den Busen, sondern
1: richtig, ins Gesicht.
0: Übrigens im Waschsalon haben sich die zwei kennengelernt.
2: Das aber wenn wir jetzt wieder zurückkommen auf ihr musikalisches
0: Wirken.
2: Habt ihr eigentlich gewusst, dass I Will Always Love You auch von Dolly Parton stammt?
0: Ja.
2: Die Whitney Houston hat das quasi nur gecovert und dann zu einem der erfolgreichsten Hits aller Zeiten gemacht.
0: So hat das geklungen, wie es die Dolly Parton gesungen hat. Höchste Zeit, die Dolly Parton singen zu lassen, jetzt bei uns in Radio Tirol. Ein Song, der ja für alle Frühaufsteher und
1: Gemma, Thomas
0: geeignet ist. 9 to 5.

Ein neues Lied bei uns in Radio Tirol. Storie Brevi, Kurzgeschichten. Schöne Musik aus Italien. 4 Minuten noch, dann ist es 7. Gleich die ORF-Weltnachrichten. Unter anderem geht es um den LASK. Der hat zum ersten Mal in der Ligaphase der Champions League hineingeschafft mit einem 5:1 am Abend gegen Celtic Glasgow. Sensationell. Morgen.

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1: Am Mikrofon ist Anselm Peer. Guten Morgen. Staatliche Förderungen könnten von der FPÖ-Jugendorganisation weitergeflossen sein an einen Ableger der rechtsextremen Identitären. Das berichtet die Tageszeitung Der Standard. Kanzleramtsministerin Claudia Bauer von der ÖVP will die Bundesjugendförderung für die freiheitliche Jugend, die das dementiert, jetzt prüfen lassen. Tanja Malle berichtet.
2: Chats, Bildmaterial, Transkripte von Vorträgen und Berichte von Insidern sind die Grundlage der Recherche des Standard. Diese schildert Verzahnungen zwischen der freiheitlichen Jugend FJ und einem Ableger der rechtsextremen Identitären. Ideologische und solche, die bis ins Finanzielle reichen könnten. Kanzleramtsministerin Claudia Bauer, ÖVP, kündigt nun aus diesem Anlass an, die Bundesjugendförderung für die FJ zu prüfen, wie auch, ob die von ihr eingeführte Antisemitismusklausel greift. Die soll ja sicherstellen, dass keine staatlichen Förderungen an Organisationen fließen, die antisemitische Positionen vertreten. Der Standardbericht führt narzisstische und antisemitische Äußerungen des identitären Ablegers an. Dass FJ-Gelder an diesen gegangen sein könnten, dementiert der Bundesobmann der FJ, der Nationalratsabgeordnete Maximilian Weinzierl. ÖVP, SPÖ, NEOS und Grüne verurteilen die nunmehr bekannt gewordenen Verzahnungen scharf und fordern, dass die Bundes-FPÖ Konsequenzen zieht.
1: Fabriken in Österreich könnten ihre klimaschädlichen CO2-Abgase künftig im Boden speichern, etwa in alten Gasfeldern. Das will die Regierung erlauben, um die Klimaziele zu erreichen. Die Industrie begrüßt die Pläne. Umweltschutzorganisationen kritisieren, dass das Abgasproblem damit nur verschoben werde. Ukrainische Drohnen haben in der Nacht erneut ein Logistikzentrum des größten russischen Versandhändlers Wildberries getroffen. Die russische Luftabwehr hat nach eigenen Angaben mehr als 400 ukrainische Drohnen abgefangen. Der LASK hat es erstmals in die Ligaphase der Champions League geschafft. Mit einem 5:1 am Abend im Playoff gegen Celtic Glasgow schreiben die Linzer österreichische Fußballgeschichte. Mehr von Dennis Bankowski.
3: 0:3 in Glasgow, 0:1 Rückstand in Linz. Und trotzdem sorgt der LASK mit 5 Toren für einen denkwürdigen Fußballabend, den man durchaus Wunder von Linz nennen darf. LASK-Torhüter Lukas Jungwirth.
4: Ich kann es gerade schwierig anders beschreiben. Ich freue mich einfach darauf, dass ich mindestens 8 Minuten die Champions League Hymne her. Und das reicht mir schon.
3: Vor allem in Hälfte 2 spielt der LASK Celtic Glasgow regelrecht an die Wand. Florian Flecker bringt den Meister mit dem 4:1 in der Nachspielzeit in die Verlängerung. US-Stürmer Samuel Adeniran erzielt das Goldtor Richtung Champions League.
5: Es war dann für mich ein unglaubliches Spiel für die österreichische Mannschaft, also von der Physis, von dem Willen, von der Mentalität. Diese Leistung war unglaublich und bin richtig stolz. Top.
3: Der erstmalige Einzug in die Champions League-Ligaphase beschert dem LASK auch 18 Millionen Euro Startgeld.
1: Die größte Computerspielmesse der Welt eröffnet heute in Köln. Auf der Gamescom werden bis Sonntag mehr als 350.000 Menschen erwartet. Heuer präsentieren so viele Firmen ihre neuen Spiele wie nie zuvor. Das waren die Nachrichten mit Anselm Peer.
6: Wir schauen uns das Wetter an. Das Wetter richtet sich her heute. Das Wetter bessert sich in Nordtirol und in Osttirol. Setzt sich die Sonne durch, am Nachmittag dann recht sonnig. Hohe Wolken gibt's und einige Haufenwolken über den Bergen. Vom Paznaun bis ins hintere Ötztal und vielleicht auch im südlichen Osttirol kann es am späten Nachmittag kurz einmal regnen, aber meistens bleibt es trocken. Schauen wir uns die Temperaturen an jetzt bei Ihnen daheim. In Kufstein 15 Grad, 13 Grad in Meierhofen und in Reute, 10 Grad in Virgen, Innsbruck und Landeck 14 Grad und in Lienz sind es 12 Grad. Und wir sind sicher unterwegs mit dem Radio Tirol Verkehrsservice. 7:03. Auf dem Weg in den Süden kann es ein bisschen länger dauern. Theresa Kleinheinz.
7: Abschnittsweise immer wieder dichter Verkehr auf der A13, der Brennerautobahn Richtung Südtirol im Baustellenbereich Lueckbrücke. Ansonsten kommen Sie auf Tirolstraßen gut voran. Gute und sichere Fahrt.
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6: Weil wir gerne schnell munter werden möchten, hier die großen Hits von Radio Tirol für einen Kickstart in den Mittwoch. Ups, und los geht's schon.
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0: Der jodelt am Schluss. Das Lied heißt ja auch Tarzan Boy. Deswegen wahrscheinlich 7:09. Guten Morgen, Tirol. 3 Wochen Ferien noch, aber für die Madeleine aus Kappel hat die Schule bereits begonnen. Die ist nämlich gerade in Palma auf Mallorca, macht dort eine 4-wöchige Ausbildung zur Barkeeperin, geht in die Barkeeper-Schule mal.
1: Ja, und vom Strand hat sie wahrscheinlich jetzt gerade nicht so viel, weil sie büffelt auf ihre Abschlussprüfungen im Barkeeper-Kurs. Nächste Woche geht's los.
0: Ja, da will man so einiges wissen von ihr.
1: Cocktails mixen, auswendig die Rezepte für Dutzende Drinks im Kopf haben und Flaschen werfen.
2: Das ist eigentlich wirklich sehr witzig, weil am Anfang fliegt einfach alles herum. Es wird aber besser mit der Zeit. Und dort lernst du die Tricks auch in der Schule. Aber da geht man manchmal auch am Strand oder in einen Park, dass man wirklich mit den Glasflaschen üben können. Es werden mit beiden Händen gleichzeitig gepult und dann kommt gleich der nächste Trick. Also es ist wirklich sehr, sehr actionreich. Selber hätte ich vielleicht nur gern gewusst, dass sie vielleicht geschlossene Schuhe anziehen soll, weil wenn ein Shaker oder eine Flasche auf deine Füße fällt, ist es nicht so fein. Mhm. Und ein paar Flaschen haben dran glauben müssen.
1: Ja, da geht's ja auch ziemlich rund. Bei der Prüfung muss die Madeleine gleich mehrere Cocktails so schnell wie möglich mixen.
0: Sportlich klingt es.
2: Sehr sportlich. Also es ist wieder hinter der einen Bar, wo mit der Wasserflaschen und Lebensmittelfarbe gearbeitet wird. Und dann läuft es eigentlich so ab, dass sie, glaube ich, 2-3 Cocktails sagen hintereinander und du musst alle 3 nach der Reihe quasi zubereiten.
0: Boom.
1: 3 wäre ja noch in Ordnung, aber insgesamt 12 Cocktails in 12 Minuten sollen dann am Ende am Tresen stehen.
0: Nicht schlecht. Das sind einmal Schulprüfungen. Ein bisschen andere, als man es gewöhnt ist. Wir wünschen der Madeleine toi, toi, toi. So wie es klingt, schafft sie das schon, weil sie hat, glaube ich, eine riesen Gaudi damit. Für die Barkeeper-Prüfung. Alles Gute. Und wir freuen uns, wenn die Madeleine dann wieder mal zurück ist in Tirol, dass wir ihre Drinks einmal genießen dürfen. Und sie muss nicht 12 in 12 Minuten.
1: Nein, nein.
0: Man kann sich ruhig ein bisschen Zeit lassen. Hauptsache es schmeckt.
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0: rassig jetzt da hinein, den Mittwoch, 7:45. Guten Morgen, Tirol. Und das Wetter heute ist so ein bisschen wie ein Teller vom Buffet. Da ist von allem ein bisschen was dabei.
1: Ja, nur der Schnee fehlt, zum Glück.
0: Zum Glück fehlt er. Das Wetter bessert sich heute, die Sonne setzt sich durch und auch von den Temperaturen her sind wir vom Schnee doch noch ein Stück weit entfernt.
1: Genau, es ist fein warm heute beim Aufstehen. In Nesselwengle 14 Grad und erste Sonnenstrahlen. Am Piller 11 Grad und so gut wie wolkenlos. Igels 15 Grad, außer Vilgraten 11 Grad und wolkenlos. In Kitzbühel bei der Talstation der Hornbahn 12 Grad. Da schaut es heute ideal aus für die Radio Tirol Sommerfrische.
0: Gipfelmomente heute am Horn in der Sommerfrische, kostenlose Berg- und Talfahrt und man kann zum Alpenblumengarten hineingehen von 10 bis 14 Uhr. Maria, fällt nur noch das Losungswort.
1: Das wäre heute Gipfelmoment.
0: Schau, wie es passt. Und alle Details zum Wetter dann bei uns in
2: gut
0: der Frühinformation.
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0: In 11 Minuten.

0: Musik von Thorstein, einer Sonne um 7:30. Guten Morgen, Theo.
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0: In den Tag mit den großen Hits von Radio Tirol. Gleich ist es 7:30 und wir sind sicher unterwegs mit Theresa Kleinheinz aus der Verkehrsredaktion. Sie schaut für uns auf die A13.
1: Da sind Lkw-Kolonnen abschnittsweise am rechten Fahrstreifen auf der Brennerautobahn in Richtung Süden zwischen Matrei und Nösslach unterwegs. Und bei Nösslach geht es auch für Pkw etwas langsamer. Ansonsten sind uns keine Störungen gemeldet worden. Kommen Sie gut an Ihr Ziel.
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3: Und die kommt von Markus Feichter um 7:30 Uhr. Schönen guten Morgen. Unbekannte haben gestern am Abend einen Mann in Lienz an dessen Wohnungstür angegriffen und dabei verletzt. Erst nach einem Hilfeschrei sollen die Täter von ihm abgelassen haben. Die Unbekannten sind weiterhin auf der Flucht. Theresa Kleinheinz hat die Einzelheiten dazu.
1: Kurz vor Mitternacht klopfte es an der Tür des 29-Jährigen in Lienz. Als er die Wohnungstür im Erdgeschoss öffnet, schlägt zumindest einer von zwei Unbekannten sofort zu, berichtet die Polizei. Der Mann soll noch versucht haben, sich ins Freie zu retten. Nach einigen Metern haben ihn die Angreifer laut Polizei aber eingeholt und erneut auf ihn eingeschlagen. Erst als der Mann um Hilfe schrie, ließen die Täter von ihm ab und flüchteten. Eine Fahndung blieb bisher erfolglos. Wie schwer der Mann verletzt wurde, ist nicht bekannt.
3: Von Lienz nach Innsbruck. Neuer Name, bewährtes Konzept. Mit dem sogenannten Adrenalin kehrt der Freestyle-Sport nach fast 12-jähriger Pause auf den Innsbrucker Bergisel zurück. Ende November wird am ehemaligen Schauplatz des Aaron Style an 2 Tagen Weltklasse-Snowboard und auch Freeski-Action zu sehen sein. Das Ganze umrahmt von Konzerten. Veranstalter Lars Oliver Vogt sagt:
4: Ich habe wirklich hohe Erwartungen an uns selber, was diese Veranstaltung angeht. Wir treten da in riesige Fußstapfen. Für mich war der Aaron Style immer eines der schönsten Events, irgendwie, die ich Jahr für Jahr besucht habe. Ich erhoffe mir ein großes mediales Echo und Begeisterung bei den Menschen, weil ich schon glaube, dass es eine Veranstaltung ist, die herausragend für die Region, für den Sport und auch für die Künstler ist.
3: Sagt also der Manager der Agentur Live Nation. Der Veranstalter trägt einen Großteil des Budgets in Höhe von 3,7 Millionen Euro. Insgesamt 1 Million steuern dann das Land, die Stadt, die Tirolwerbung und auch der Innsbruck-Tourismus bei. Nächste Woche will die Tiroler Landesregierung die Mobilisierungsabgabe für Bauland beschließen. Die Begutachtungsfrist ist inzwischen abgelaufen. Diese Bauland-Mobilisierung sorgt für teils heftige Kritik bei den Interessensvertretungen, Margit Schuschu berichtet.
5: Vor 4 Jahren hat die schwarz-rote Landesregierung eine Baulandabgabe in ihr Koalitionsprogramm geschrieben. Das war eine Bedingung der SPÖ. Nun steht die Umsetzung vor der Tür. Die Begutachtungsfrist ist zu Ende. Die Stellungnahmen dazu sind mannigfaltig und reichen von zufrieden bis hin zu wirkungslos. Die Tiroler Wirtschaftskammer sieht eine Ungerechtigkeit. Während landwirtschaftlich genutztes Bauland abgabenbefreit ist, müssen Gewerbebetriebe für ihr Bauland zahlen. Die Landwirtschaftskammer lehnt übrigens seine Bauland Abgabe grundsätzlich ab, weil Bauland damit am Ende teurer werde. Am 1. September will die Landesregierung die umstrittene Abgabe beschließen. Anschließend ist der Landtag an der Reihe. Auch die Opposition spricht mehrheitlich von einem zahnlosen Instrument. Es kündigt sich also wohl ein turbulenter politischer Herbst an.
3: Und das Alpenbad Wattens hat gestern seinen 70. Geburtstag gefeiert. Das Becken und der angrenzende Technikraum müssen aber dringend saniert werden. Kostenpunkt mehr als 3,5 Millionen Euro. Eine Crowdfunding-Aktion mit privaten Spendengeldern soll jetzt helfen. Alexander Erler vom Kulturverein Grammophon hat diese ins Leben gerufen. Er sagt:
6: Es geht beim Crowdfunding ums Geld, es geht aber um mehr als ums Geld. Es geht darum, dass wir diese gemeinsamen Erinnerungen feiern, dass wir die sichtbar machen und dass wir ein Zeichen setzen. Jede Spende ist quasi ein Zeichen, wo man sagt, dieser Ort ist mir wichtig und ich kann was beitragen dazu.
3: Also da soll Geld gesammelt werden für das Becken in Wattens. Das war das Neueste aus Tirol und damit sind wir beim Schwimmen und beim Wetter, Thomas.
0: Genau, und das ist durchaus ein Wetter, um heute ins Schwimmbad zu gehen oder vielleicht bei der Radio Tirol Sommerfrische hinaufzufahren aufs Kitzbühelhorn. Josef Lang vom GSV Austria Wetterdienst. Wie siehst denn du das morgen?
7: Grüß Gott, einen schönen guten Morgen wünsche ich. Ja, Thomas, der Luftdruck steigt, die Luftfeuchte sinkt allmählich, also alles Zeichen einer Wetterbesserung heute. In Osttirol und in Südtirol ist es jetzt schon überwiegend sonnig. In Nordtirol lockern die Wolken in den nächsten Stunden immer mehr auf und vom Außerfern bis in den Kitzbüheler Raum setzt sich dann auch bald die Sonne durch. Die Höchstwerte am Nachmittag angenehm sommerliche 22 bis 28 Grad. Beim Wandern in 2000 Meter heute bis 15 Grad. In Bozen heute badetaugliche 32 Grad. Es bleibt heute meistens gewitterfrei, nur vom Paznaun bis ins hintere Ötztal, eventuell auch im südlichen Osttirol, sind nachmittags kurze Gewitter denkbar. Der Ausblick morgen am Donnerstag dann sehr warm, Temperaturen knapp über 30 Grad. Es bleibt morgen trocken, überwiegend sonnig mit etwas Sahara-Staub. Am Freitag folgt dann ein starker Föhntag.
0: Berichtet Josef Lang um 4 Minuten nach 7:30.

0: Café Häfele ist immer halb voll, nicht halb leer. Monty Python, always look on the bright side of life. In 4 Minuten ist es 7:45. Guten Morgen. Und wenn es so frisch ist in der Früh, dann hört man vom einen oder anderen auch einmal den Satz, jetzt Herbst, jetzt.
1: Nein, das will ich Ende August gar nicht hören. 3 Wochen Schulferien sind es ja immerhin auch noch. Und überhaupt, der Sommer ist noch lange nicht vorbei. Da können wir noch viel von all dem machen, was wir uns vorgenommen haben.
2: Also ich würde gerne noch mal schwimmen gehen.
3: Wir haben einen Schrebergarten und da gehe ich hin. Und da tue ich ein bisschen arbeiten und alles für den Herbst vorbereiten. Herbst. Wandern halt gehen ein bisschen jetzt wieder, weil es nicht mehr so heiß ist.
4: Mit unserem Sohn machen wir unbedingt noch auf Italien. Also das war unser Ziel, dass er einfach ein paar Mal Italien sieht und das Essen und alles.
5: Ein Wellness-Wochenende hat man geplant, soweit eben auch. Gardasee eventuell noch einmal, auch für ein paar Tage. Es sind ein paar Projekte offen, soweit. Ja.
6: Gerne noch mal Radl fahren gehen und wandern auf den Glungenzer.
7: Nach München, in den Zoo fahren.
8: Das haben wir noch vor, aber es steht noch was anderes auf der Liste. Mit der Oma fahren wir noch nach St. Ulrich am Billersee.
9: Also ich gehe noch zu den Salzburger Festspielen und ein Konzert für die Wiener Philharmoniker.
10: In die Berge.
11: Ja, ein paar Gipfel sind wir noch, also hat man noch gern gemacht, ja.
12: Hey, aber der Hitze haben wir überhaupt kein Ding gehabt.
1: Also umso besser, dass jetzt der angenehme Teil vom Sommer beginnt.
0: Genau, nicht mehr so heiß, besser schlafen in der Nacht, weil es abkühlt und trotzdem noch ganz, ganz viele vielversprechende Sommertage erleben. Genießen wir es ganz einfach.
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0: Ganz ausgespielt die Pet Shop Boys, Radio Tirol um 10 vor 8. Guten Morgen. Und es gibt Winterneuigkeiten im Sommer. Fast 12 Jahre nach dem letzten Air & Style Contest auf dem Innsbrucker Bergisel kehrt der Big Air Sport Ende November an den Kultschauplatz zurück. Beim sogenannten Air Adrenalin wird es Konzerte geben mit in der Szene sehr angesagten Künstlerinnen und Künstlern, aber vor allem wird es die atemberaubenden Tricks der Snowboard- und Freeski-Weltklasse zu sehen geben, Norbert Berliner.
1: Schon seit längerem wird die Rückkehr des Freestyle-Sports auf den Bergisel geplant, unter anderem von Air & Style-Gründer Andrew Haumont.
2: Ich habe mal die letzten 2 Jahre an diesem Projekt arbeiten dürfen, um das Ganze so weit zu bringen, wie es jetzt heute ist. Und bin jetzt einfach als Berater dabei, um zu schauen, dass es natürlich so gut wie möglich wird.
1: Haumont erwartet sich eine Big Air Show der Extraklasse.
2: Im sportlichen Bereich hat sich auch wahnsinnig viel getan. Also wenn man jetzt schaut, was bei den Olympischen Spielen passiert ist, technisch, was die Damen, die Herren im Snowboard- und Freeski-Bereich machen, das hat Innsbruck noch nie gesehen. Und auf das freue ich mich natürlich auch extrem. Das wird schon sehr toll werden.
1: Im Rahmen des Adrenalin wird der Weltcup-Auftakt im Big Air am Bergisel stattfinden. Zusätzlich gibt es einen eigenen Style-Contest. Matthias Schenk, der sportliche Leiter Freestyle im ÖSV, zum neuen Mega-Event.
3: Wir schaffen da jetzt mit der Integration von Freeski, von Herren wie Damen bewerben am Bergisel einen richtig guten Neustart, nehmen die FIS da mit und sorgen dann aber auch wieder, dass Veranstaltungen gemeinsam mit FIS und nationale Ski- und Snowboardverbände kein No-Go sein für ein herausragendes Event, das auch die Szene und die ganze Community mitnimmt.
1: Adrenalin am Innsbrucker Bergisel findet am 28. und am 29. November statt.
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2: Am Mikrofon ist Anselm Peer. Guten Morgen. Bis 2040 soll Österreich klimaneutral werden. Dafür will die Regierung der Industrie erlauben, CO2-Abgase künftig im Boden zu speichern. Christoph Danninger, bisher ist das verboten.
3: Die Zementindustrie etwa argumentiert, man könne den CO2-Ausstoß rein technisch nicht ganz vermeiden. Die Idee ist jetzt, das Gas in der Erde etwa in alten, nicht mehr benutzten Gasfeldern zu speichern. In Norwegen zum Beispiel wird das bereits erfolgreich getestet. Umweltschutzorganisationen argumentieren aber, dass das Speichern keine Lösung sei. Damit würde man Umweltprobleme nur auf künftige Generationen verlagern.
2: Und gibt es da schon einen Zeitplan und kann man sagen, welche Regionen in Österreich dafür in Frage kommen?
3: Es gibt noch keine konkreten Pläne. Erst einmal muss diese Möglichkeit überhaupt erlaubt werden. Der zuständige SPÖ-Finanz- und Bergbauminister Markus Materbauer hat einen Gesetzesvorschlag auf den Tisch gelegt, der gerade zwischen den Regierungsparteien abgestimmt wird.
2: Vieles also noch offen. Christoph Danninger war das aus unserer Wirtschaftsredaktion. Der Chef des US-Auslandsgeheimdienstes CIA soll gestern zu Besuch in Moskau gewesen sein. Das melden US-Medien. Eine offizielle Bestätigung gibt es bisher aber nicht. Katharina Wagner berichtet.
4: Ein US-Militärflugzeug auf dem Weg nach Moskau, das für einen Zwischenstopp in der lettischen Hauptstadt Riga landet. In ihm soll sich CIA-Chef John Ratcliffe befunden haben, berichten US-Medien. Spekuliert wird darüber, dass Ratcliffe Gespräche mit ranghohen Vertretern Russlands geführt haben könnte. Im BBC-Interview mutmaßt John Foreman, der ehemalige britische Verteidigungsattaché in Russland, einerseits seien sechs US-Bürger in russischer Gefangenschaft, andererseits könnten sich Gespräche auch rund um jüngste Vorfälle mit mutmaßlich russischen Drohnen in Deutschland gedreht haben und ein Versuch der Deeskalation sein. Weder CIA noch Pentagon, das Weiße Haus oder der Kreml haben den Besuch bestätigt oder dementiert.
2: In Linz suchen die Behörden weiter nach der Ursache für den Legionellenausbruch. Die Zahl der Erkrankten ist auf 29 gestiegen. Drei Menschen sind seit Mitte Juli an schweren Lungenentzündungen gestorben, die durch die Bakterien ausgelöst wurden. Nachgewiesen wurden Legionellen bisher in einer Kühlanlage des Stromanbieters Linz AG und in einem Industriebetrieb. Bei dem Volksfest in Hamburg sind am Abend 23 Menschen stundenlang in einem defekten Kettenkarussell festgesessen. Erst nach 3 Stunden ist es gelungen, das Karussell wieder in Gang zu setzen. Die Fahrgäste konnten unverletzt aussteigen. Nach dem Tod der US-Sängerin Dolly Parton wird die Country-Musik-Ikone auch von Pop-Superstars wie Beyoncé und Taylor Swift als Ausnahmekünstlerin gewürdigt. Sie ist gestern im Alter von 80 Jahren gestorben. In den USA werden die Flaggen auf öffentlichen Gebäuden für eine Woche auf Halbmast gesetzt. Das waren die Nachrichten mit Anselm Peer.
5: Das Wetter bessert sich heute. In Nordtirol und in Osttirol wird sich die Sonne durchsetzen. Am Nachmittag dann recht viel Sonne. Es gibt ein paar hohe Wolken und es entstehen, wir sind schon gewöhnt, Haufenwolken über den Bergen. Vom Paznaun bis ins hintere Ötztal, aber auch im südlichen Osttirol kann es am späten Nachmittag kurz einmal regnen oder Gewitter geben. Aber meistens sollte es heute in Tirol trocken bleiben. Die Höchstwerte 23 bis 28 Grad. Im Moment haben wir in Meierhofen und in Reutte 13 Grad, in Viering 10, in Kufstein und in Landeck 15, in Lienz 11 und in Innsbruck 14 Grad. Und wir sind sicher unterwegs mit dem Radio Tirol Verkehrsservice. Theresa Kleinheinz hat gute Nachrichten von der Brenner Autobahn.
6: Ja, der dichte Verkehr auf der Brenner Autobahn Richtung Süden hat sich inzwischen aufgelöst. Sie kommen also wieder gut voran. Gute und sichere Fahrt. 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
5: 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Und er duftet wieder. Der Wald nach Moos, nach Nadeln, nach Pilzen. Und dazwischen glänzen so diese roten Bärerlen von den Granden aus dem Getax. Gleich gehen wir in die Glan, wie man auch sagt in Tirol. Das Körberle können wir schon mal herrichten.
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0: Radio Tirol am Mittwoch, 11 nach 8. Die Schwammerlen, die Moosbär, die Preiselbeeren, die Tiroler Wälder sind wieder voll mit Gutteln.
1: Da kann man viel sammeln momentan. Ja. Das macht auch die Walburga. Die hat die Preiselbeeren oder tirolerisch gesagt die Granten oder Glan direkt bei sich vor der Haustür am Fennet in Imsterberg.
2: Wir brauchen auf dem Weg liegen, da ist gerade droppt, aber es sind ganz viele und drunter sind ganz viele.
0: Ja, aber halt aufraffen muss man sich die zu glauben.
1: Hm? Ja, gerade bei den Preiselbeeren, das dauert, bis man einen Kübel voll hat. Beere für Beere.
2: Ich brock von Hand. Früher hat man meinen Krampel brockt, ist normal verboten. Aber ich brock lieber von Hand.
1: Und da kann schon einmal der halbe Tag drauf gehen. Das macht der Walburga aber nichts aus.
2: Mei, ich tue das so gerne. Mei, ich komme da von Nahrung von 1 bis 5, bis es so anfangen kalt wäre. Und hitzigerweise, Mama, wenn es dann noch so kreizt oder Schindel bis gekriegt hat beim Granterbrocken, die hat sie von Nahrung kennen und da hat er nichts mehr getan.
0: Verwahren. Ist das ein nettes Wort?
1: Ja. Richtig, wenn man die Zeit einfach verliert.
0: Verlieren in der Zeit, ja. Und diese Begeisterung hat die Walburga von ihrer Mama geerbt.
1: Und auch die alten Kochrezepte.
2: Ich mache Leigrantenmarmelade raus, zum Schnitzel. Und ich nehme auch statt Johannesbeeren die Migranten beim Gatterkuchen, beim Linzerschnitten. Nehme ich auch Migranten. Obwohl sie fast schade sein.
0: Gatterkuchen, so nett.
1: Jedes Bärlein muss man da würdigen, auch wenn sie noch ein bisschen grün sind. Dann kann man sie einfach 2-3 Tage nachreifen lassen an einem trockenen, warmen Ort daheim. Ja.
0: Das wird jetzt aber weniger passieren, weil die Zeit für die Preiselbeeren ist jetzt reif und die Sonne kommt auch durch. Viel Vergnügen allen,
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0: die jetzt in die Granden gehen.
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0: Men Without Hats, 8:45, Mittwochmorgen. Und heute erwarten wir ein Wetter, das die Preiselbeeren rot und reif machen soll. Sonne am Nachmittag, auch warm. Und jetzt in der Frühshow angenehme Temperaturen zum Aufstehen, Maria.
1: Schauen wir mal, wie es bei Ihnen daheim ist, von Süd nach Nord. In Oberlienz 12 Grad, da lockern die Wolken schon auf. Ebenso in Neustift, bei 14 Grad kommen Sie aus dem Haus. In Fliersch 13 Grad und in Elmen feine 15 Grad. Kitzbühel bei der Talstation, da messen wir 15 Grad. Ein paar Wolken und viel Sonne kommt heute raus. Ideal für die Radio Tirol Sommerfrische.
0: Genau, da gehen wir nämlich zur Talstation von der Hornbahn. Die führt uns hinauf aufs Kitzbüheler Horn. Und da laden wir Sie gerne ein. Kostenlos die Berg- und Talfahrt. Und man kommt auch kostenlos in den Alpenblumengarten, der da oben ist. Maria, es fehlt nur noch eigentlich das Losungswort.
1: Das ist für heute Gipfelmoment.
0: Wir wünschen eine schöne Sommerfrische.
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0: Und das Wetter dazu gibt's in 10 Minuten in der Frühinformation von Radio Tirol.

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1: Gleich ist es 8:30. Wir schauen auf Tirolstraßen mit Theresa Kleinheinz.
2: Und das geht ganz schnell. Es sind uns aktuell keine Störungen auf Tirolstraßen gemeldet worden. Gute Fahrt.
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4: Mit Markus Feichter, schönen guten Morgen. Unbekannte haben gestern am Abend einen Mann in Lienz an dessen Wohnungstür angegriffen und dabei verletzt. Erst nach einem Hilfeschrei sollen die Täter von ihm abgelassen haben. Die Unbekannten sind weiter auf der Flucht. Theresa Kleinheinz informiert.
2: Kurz vor Mitternacht klopfte es an der Tür des 29-Jährigen in Lienz. Als er die Wohnungstür im Erdgeschoss öffnet, schlägt zumindest einer von zwei Unbekannten sofort zu, berichtet die Polizei. Der Mann soll noch versucht haben, sich ins Freie zu retten. Nach einigen Metern haben ihn die Angreifer laut Polizei aber eingeholt und erneut auf ihn eingeschlagen. Erst als der Mann um Hilfe schrie, ließen die Täter von ihm ab und flüchteten. Eine Fahndung blieb bisher erfolglos. Wie schwer der Mann verletzt wurde, ist nicht bekannt.
4: Nächste Woche möchte die Tiroler Landesregierung die Mobilisierungsabgabe für Bauland beschließen. Die Begutachtungsfrist ist ja inzwischen abgelaufen. Diese Baulandmobilisierung sorgt für teils heftige Kritik bei den Interessensvertretungen. Margit Schuschu mit den Einzelheiten.
5: Vor 4 Jahren hat die schwarz-rote Landesregierung eine Baulandabgabe in ihr Koalitionsprogramm geschrieben. Das war eine Bedingung der SPÖ. Nun steht die Umsetzung vor der Tür. Die Begutachtungsfrist ist zu Ende. Die Stellungnahmen dazu sind mannigfaltig und reichen von zufrieden bis hin zu wirkungslos. Die Tiroler Wirtschaftskammer sieht eine Ungerechtigkeit. Während landwirtschaftlich genutztes Bauland abgabenbefreit ist, müssen Gewerbebetriebe für ihr Bauland zahlen. Die Landwirtschaftskammer lehnt übrigens seine Baulandabgabe grundsätzlich ab, weil Bauland damit am Ende teurer werde. Am 1. September will die Landesregierung die umstrittene Abgabe beschließen. Anschließend ist der Landtag an der Reihe. Auch die Opposition spricht mehrheitlich von einem zahnlosen Instrument. Es kündigt sich also wohl ein turbulenter politischer Herbst an.
4: Insgesamt 700 junge Studierende aus aller Welt sind seit Anfang dieser Woche beim Europäischen Forum in Alpbach zu Gast. Sie besuchen Workshops und Seminare zu aktuellen europäischen Fragen und treffen auch Entscheidungsträger. Für das Ortsbild seien die vielen jungen Menschen sehr belebend, das sagt Bürgermeister Markus Bischofer, so wie das Europäische Forum insgesamt für die lokale Wirtschaft. Bischofer?
6: Das ist es auf jeden Fall nicht. Also es befruchtet ja nicht nur das Dorf Alpbach, sondern wirklich, das geht ja aus bis in die Indalfurche nicht, weil wir mit unseren 2.500 Betten wären ja gar nicht in der Lage, das alles abzudecken. Nicht? Also das ist sicher ein Wirtschaftsfaktor, der was ein bisschen weiter ausstreut.
4: Sagt also der Bürgermeister. Insgesamt 4.000 Teilnehmerinnen und Teilnehmer werden bis zum 4. September beim Europäischen Forum erwartet. Und rund 6.800 Tiroler Familien haben im vergangenen Jahr die Elternberatung des Landes in Anspruch genommen. Auch die sogenannten frühen Hilfen des Netzwerks Gesund ins Leben, das ja zum Roten Kreuz gehört. Schwangerschaft und die ersten Lebensjahre eines Kindes sind für Familien nämlich oft sehr herausfordernd, wie Birgit Mariacher berichtet.
7: Die kostenlosen frühen Hilfen des Netzwerks Gesund ins Leben können schon ab der Schwangerschaft in Anspruch genommen werden. Sie richten sich vor allem an Familien, die sich in belastenden Lebenssituationen befinden oder zusätzliche Unterstützung benötigen. Das Team aus Hebammen, Psychologen und Frühförderinnen bietet auch Hausbesuche an, um die Familien im vertrauten Umfeld begleiten zu können. Die Elternberatung des Landes mit 91 Beratungsstellen in den Bezirken begleitet Familien mit Kindern zwischen 1 und 4 Jahren. Das kostenlose Angebot umfasst unter anderem Bereiche wie medizinische Vorsorge, Babypflege oder Schlafprobleme. Im vergangenen Jahr hat die Elternberatung des Landes 370 Hausbesuche und 460 telefonische Beratungen durchgeführt.
1: Es wird schön heute, das Wetter richtet sich her. Josef Lang vom Cheers für Austria Wetterdienst, guten Morgen.
8: Grüß Gott, einen schönen guten Morgen. Ganz genau, Thomas, die Sonne scheint jetzt schon vom Paznaun bis ins Zillertal, auch in Osttirol und in Südtirol. Im Tannheimer Tal regnet es jetzt noch kurz, aber auch vom Asserfern bis Kufstein-Kitzbühel setzt sich in den nächsten Stunden immer mehr die Sonne durch. Höchstwerte heute am Nachmittag fein sommerliche 23 bis 28 Grad, in Bozen 32 Grad und auch auf den Bergen oben mild in 2000 Meter 15 Grad bei wenig Wind heute. Morgen am Donnerstag wiederum recht sonniges Wetter von Beginn an, allerdings bei recht diesigem Himmel. Knapp, es wird langsam föhnig morgen, überall trocken und am Nachmittag etwas über 30 Grad morgen, also Badetemperaturen morgen. Am Freitag folgt dann ein sehr warmer Südföhntag und nachts auf Samstag bringt dann eine Kaltfront Regen und Abkühlung.
1: Berichtet Josef Lang um 4 Minuten nach 8:30.
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0: Supertramp, Radio Tirol in 3:09.
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0: Die Radio Tirol Sommerfrische sendet diese Woche aus dem Bezirk Kitzbühel. Am Montag war ja Jochberg dran, gestern Oberndorf. Und beides Mal war eines dabei, nämlich das Kitzbüheler Horn. Das ist da immer gut zu sehen, David Steiner.
2: Guten Morgen. Ja, es ist genau genommen ganz falsch, wie wir das sagen. Weil in der Kitzbüheler Gegend, das sagt man zum Kitzbüheler Horn.
3: Als Hauen.
4: Als Hauen.
2: Hauen.
4: Hauen. Ja.
2: Was ist so schön am Hauen?
4: Die Aussicht, alles.
2: Wo sieht man hin?
4: Überall. Rund um den Turm, Kaiser, Asberg, ein schöner Kletterpark ist um. Mhm. Ja, für die Kinder ist das super.
2: Wie heißt es, Kitzbühler?
4: Hauen.
2: Hauen.
3: Am Hauen, ja.
2: Hauen.
3: Am Hauen.
5: Hauen.
2: Ja, jedenfalls sind wir heute mit der Sommerfrische am Kitzbühler Horn und wandern auch hier in Radio Tirol, weil wir hören uns an, welche Wege und Touren sich jetzt noch super anbieten. Und wir schauen hinein in den Alpenblumengarten, in dem über 400 hochalpine Pflanzen wachsen. Eine Führung gibt's vor Ort und hier in Radio Tirol ab 10.
0: Nicht nur mit Blick aufs Horn, sondern direkt auf dem Horn. Ganz oben sind wir da heute, gern mit Ihnen, weil mit der Bahn nehmen wir Sie gern mit hinauf. Mit dem heutigen Kennwort Gipfelmomente.
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0: Vom Hauen.

0: Es tut mir leid, aber ich kann nicht aufhören, dich zu lieben. Brian Adams.
1: Mich?
0: Na, die singt der Brian Adams.
1: Ja,
0: aber die mag ich auch.
1: Die mag ich auch gern. So weit sind wir noch nicht.
0: Wir kümmern uns lieber um andere Dinge derweil. Wir begehen den Tag von einem der wohl wichtigsten Alltagsgegenstände, nämlich den Tag des Klopapiers. Wir bleiben beim Eingemachten. Manche erinnern sich ja noch an eine Welt, in der Zeitungspapier herhalten hat müssen für diesen Dienst.
1: Und dann die Druckerschwärze am allerwertesten.
0: Ja, wir versuchen keine Bilder entstehen zu lassen. Nein. Wir sind froh, dass die Klorolle in unsere Haushalte jetzt endlich eingezogen ist. Zwischendurch in der Corona-Krise haben wir ja gefürchtet, sie gehen uns aus, die Klorollen.
1: Das Klopapier spielt schon eine ganz besondere Rolle in unserem Leben. Und was man damit noch alles machen kann, ist echt sehr interessant. Man kann zum Beispiel Gerüche im Kühlschrank binden, indem man einfach eine ganze Rolle hineinstellt, soll angeblich Feuchtigkeit binden und Gerüche aufnehmen.
0: Man kann es einmal probieren. Und ein interessanter Tipp auch für die Hobbygärtnerinnen und Hobbygärtner.
1: Aus den leeren Kartonrollen lassen sich super Anzuchttöpfchen basteln. Mhm. Unten einschneiden, einknicken, mit Erde füllen, die Samen einstreuen und dann die jungen Pflanzen in biologisch abbaubaren Klopapiertöpfchen einpflanzen.
0: Das ist super, das Klopapier eigentlich.
1: Ja.
0: Und dann gibt es noch einen Malertrick.
1: Genau, so eine Rolle zum Auflegen für die Pinsel. Da können sie gut trocknen und es ist ein super improvisierter Halter.
0: Schau, wie praktisch das alles ist. Also hoch soll sie hängen, die Klorolle, am Welttag des Klopapiers.
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5: Am Mikrofon ist Anselm Peer. Der Handelsstreit zwischen den USA und Kanada geht in die nächste Runde. Der kanadische Premier hat jetzt entsprechende Gegenzölle verhängt. Er schwört Kanada auf einen Handelskrieg ein. Aus Washington, Barbara Wolschek.
6: Die Kanadier haben es satt. Als einziges Land neben China haben sie Gegenzölle auf US-Produkte verhängt. Die Antwort auf Donald Trumps aggressive Zollpolitik. Unser Zoll entspricht bei jedem Produkt dem entsprechenden US-Zoll auf kanadische Waren, verkündet der Finanzminister. Nach den gescheiterten Verhandlungen gibt sich Premierminister Mark Carney keine Illusion mehr hin.
7: We cannot accept what they've offered.
6: Wir können nicht akzeptieren, was sie uns bieten, und wir können nicht geben, was sie von uns verlangen. Verlangt wird offenbar auch, dass Kanada seine Handelspolitik an den Vorgaben der USA orientiert. Inakzeptabel nennt das Carney, der dem großen Nachbarn entschlossen die Stirn bieten will.
5: Kanzleramtsministerin Claudia Bauer will die Bundesjugendförderung für die freiheitliche Jugend prüfen. Anlass ist eine Recherche der Tageszeitung Der Standard, wonach Geld von der FPÖ-Jugendorganisation an einen Ableger der rechtsextremen Identitären geflossen sein könnte. Der Obmann der freiheitlichen Jugend dementiert das. In Österreich sterben jedes Jahr rund 8.500 Menschen an den Folgen des Rauchens. Eine neue Übersichtsstudie hat jetzt untersucht, wie E-Zigaretten beim Aufhören helfen können. Mehr von Christine Linduska.
8: Wenn Nikotinersatzprodukte wie Pflaster und Kaugummis bisher nicht geholfen haben, die Finger endgültig von Tabakzigaretten zu lassen, könnten nikotinhaltige E-Zigaretten ein guter Zwischenschritt zum vollständigen Rauchverzicht sein. Das jedenfalls meinen Forschende des Cochrane-Netzwerks nach Überprüfung von 80 internationalen Studien zur Rauchentwöhnung. 8-10% der Raucherinnen und Raucher, die von Tabak auf nikotinhaltige E-Zigaretten umgestiegen sind, haben es damit geschafft, zumindest ein halbes Jahr lang vom Tabakrauchen wegzukommen. Mit anderen Methoden ist der Entzug nur bei höchstens 6% gelungen. Doch auch die sogenannten Vapes sind schädlich. Lungenfachärzte raten deshalb davon ab, sie als langfristigen Zigarettenersatz zu nutzen.
5: Die Gefahr durch Schlangen wird laut einer neuen Studie massiv unterschätzt. Jährlich sterben einer neuen Schätzung zufolge mindestens 274.000 Menschen an Schlangenbissen, fast die Hälfte davon in Subsahara-Afrika. Die Dunkelziffer könnte noch viel höher sein, weil es in abgelegenen Dörfern nach Schlangenbissen oft keine medizinische Hilfe gibt und die Fälle damit nicht erfasst werden. Das private Raumfahrtunternehmen SpaceX des umstrittenen Tech-Milliardärs Elon Musk baut einen riesigen neuen Weltraumbahnhof im US-Bundesstaat Louisiana für umgerechnet rund 85 Milliarden Euro. Der Komplex soll mit 500 Quadratkilometern größer werden als Wien und 2029 in Betrieb gehen. Das waren die Nachrichten mit Anselm Peer.
9: Das Wetter bessert sich heute. In Nordtirol und in Osttirol setzt sich die Sonne durch. Am Nachmittag wird es dann recht sonnig. Es gibt ein paar hohe Wolken und es entstehen Haufen Wolken über den Bergen. Kann sein, dass vom Paznaun bis ins hintere Ötztal und im südlichen Osttirol am späten Nachmittag mal kurz ein kleiner Regen aufkommt. Aber es sollte meistens trocken bleiben. Die Höchstwerte heute 23 bis 28 Grad. Schauen wir uns die Temperaturen an, direkt vor Ihrer Haustür. Ich muss mich kurz vom Mikrofon entfernen, weil der Bildschirm so weit drüben ist. Aber jetzt haben wir es. In Reute 14 Grad, Kufstein 16, 14 Grad auch in Lienz, in Meierhofen und in Landeck. 15 Grad in Innsbruck und 12 Grad sind es jetzt in Virgen. Und wir sind sicher unterwegs mit Theresa Kleinheinz aus der Verkehrsredaktion.
10: Auf Tirolstraßen schaut es sehr gut aus. Im Moment sind keine Verzögerungen oder Staus gemeldet worden. Kommen Sie gut und sicher an Ihr Ziel.
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9: Musik, Musik, Musik, Musik bei uns in Radio Tirol. Musik aus den 80ern gleich zu hören bei uns. Kleine Fischer. Kleine, übrigens eine Kurzform von Clemens, Clement. Und auch ein bisschen was auf Deutsch haben wir bei uns in Radio Tirol.
13: Schönes Mal, geht auch nicht vorbei. Schönes Mal.
9: Uli Bär, Ur-Wiener Musiker. Und jetzt sofort klatschen Santa Esmeralda in die Hände, damit was weitergeht am Mittwoch.
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0: Ja, heute in der Radio Tirol Sommerfrische auf dem Kitzbüheler Horn oben. Da spielen wir wieder unsere große Hitsekunde. Das Gewinnspiel, der David Steiner wird da wieder 400 Euro vergeben können, wenn der oder diejenige diese Sekunde erkennt eines großen Hits und sagen kann, wie heißt denn dieses Lied oder wer singt's. Und für diese große Hitsekunde in der Sommerfrische trainieren wir jetzt. Und da gibt's auch immerhin 50 Euro Einkaufsgutschein für Sie, wenn Sie gut drauf sind. Also, wenn Sie sich trauen, dann geht's.
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1: Und der René ist so mutig und traut sich in unser Hitsekundenrevier. Hallo, René, grüß dich.
2: Grüß dich, servus.
1: Der René aus Innsbruck ist beim Arbeiten, er verkauft Autos. Um die Uhrzeit schon Kunden bei dir eigentlich?
2: Ja, die sind schon wieder gegangen.
1: Logisch. Ach so,
2: die waren schon da.
1: Super, hoffentlich ein paar Autos mitgenommen, ja.
2: Mehrzahl ist selten bei uns, aber okay. Einzahl passiert manchmal.
1: Ja, ja, wunderschön. René, dafür wünsche ich dir viel Glück und viel Glück jetzt bei deiner Hitsekunde. Eine Sekunde lang spielen wir einen großen Hit von Radio Tirol. Und wenn du es errätst, entweder wer singt oder wie das Lied heißt, gibt es 50 Euro Einkaufsgutschein. Ist doch ein
2: super
1: Deal, oder?
2: So machen wir es.
1: Hier kommt Renés Hitsekunde. 3, 2, 1, los. So ist ein bisschen schwierig, aber ich darf dir in diesem Warm-up für die große Hitsekunde am Nachmittag ein bisschen helfen. Warte, wir spielen es noch einmal an. Gell? Noch einmal eine Sekunde.
2: Ja.
1: Da singt wer mit einer ganz samtigen Stimme. Pionier des Jazz, New Orleans, sage ich nur. Satchmo war sein Kosename sozusagen. Und wenn er Trompete gespielt hat, dann hat er immer ganz große Augäpfel bekommen. Na, nix, mhm, oder? Kein Groschen, kein Cent, der da fällt beim René.
2: Louis Armstrong vielleicht.
1: Vom. What a wonderful world. Genau.
2: Ja, das wird aber trotzdem gewesen. Das finde ich cool.
1: Ja.
2: Das ist schon schwer gewesen.
1: Es war Schwierigkeit. Es war echt schwierig. Und umso mehr gratuliere ich dir zu deinem Einkaufsgutschein im Wert von 50 Euro. Und vielleicht kommt ja heute noch einer und kauft dir ein Auto ab. Ja?
2: Ja, cool.
1: Damit das Glück perfekt ist. Jetzt hoffen wir den Louis Armstrong in voller Länge an. Danke fürs Mitspielen, René.
2: Danke.
1: Für dich.
2: Ciao.

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4: Gleich ist es 9:30. Wir schauen auf Tirolstraßen, das macht die Theresa Kleinheinz für uns.
5: Und da schaut es auf den Verkehrskameras überall gut aus. Es sind uns keine Störungen aufgefallen. Gute und sichere Fahrt.
6: So, da hat mir jetzt was gefehlt. Probieren wir es nochmal.
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8: Aber jetzt um 9.30 Uhr mit Markus Feicht einen schönen Vormittag. Wir bleiben bei den guten Meldungen. Tirol ist österreichweit führend bei Campingübernachtungen. Das zeigen die neuesten Zahlen der Statistik Austria. Auch beim Wintercampen liegt Tirol an der Spitze. Hermann Hammer hat die Einzelheiten dazu.
9: Tirol ist mit Abstand das beliebteste Bundesland für Wintercamperinnen und Wintercamper. Das sagt der Präsident des österreichischen Campingclubs, Thomas Mellmauer. Aber auch insgesamt liegt Tirol bei den Campingübernachtungen in Österreich weit vorne. Fast jede dritte Campingübernachtung in Österreich fällt auf einen der 107 Tiroler Campingplätze. Von Anfang Jänner bis Ende Juni dieses Jahres wurden in Tirol über 900.000 Übernachtungen auf den Campingplätzen gezählt. Dahinter folgen relativ weit abgeschlagen die Bundesländer Kärnten und Salzburg. Niederösterreich, das flächenmäßig größte Bundesland, kam im ersten Halbjahr 2026 gerade mal auf gut 100.000 Übernachtungen auf den Campingplätzen.
8: In Osttirol in Straßen ist gestern am Nachmittag ein 10-jähriges Mädchen von einem Zug erfasst worden. Das Mädchen aus Italien wollte am Trauradweg einen unbeschankten Bahnübergang queren, als sich der Zug näherte. Trotz einer Notbremsung erfasste der Zug das Mädchen. Die 10-jährige wurde am Unterschenkel unbestimmten Grades verletzt. Jetzt wird untersucht, ob die Lichtanlage am Bahnübergang richtig funktioniert hatte. Insgesamt 700 junge Studierende aus aller Welt sind seit Anfang der Woche beim Europäischen Forum in Alpbach zu Gast. Sie besuchen Workshops und Seminare zu aktuellen europäischen Fragen und treffen auch Entscheidungsträger. Für das Ortsbild seien die vielen jungen Menschen sehr belebend. Das sagt Bürgermeister Markus Bischoffer, so wie das Europäische Forum insgesamt für die lokale Wirtschaft. Bischoffer.
10: Das ist es auf jeden Fall nicht. Also es befruchtet ja nicht nur das Dorf Alpbach, sondern wirklich, das geht ja aus bis in die Indalfurche nicht, weil wir mit unseren 2.500 Betten wären ja gar nicht in der Lage, das alles abzudecken. Nicht. Also das ist sicher ein Wirtschaftsfaktor, der was ein bisschen weiter ausstreut.
8: Sagt also der Bürgermeister, insgesamt 4.000 Teilnehmende werden bis zum 4. September dann beim Europäischen Forum erwartet.
4: Das Wetter bessert sich. In Nordtirol und in Osttirol setzt sich heute die Sonne durch. Am Nachmittag dann einiges an Sonne. Es gibt ein paar hohe Wolken und auch Haufenwolken, die über den Bergen entstehen. Kann sein, dass vom Paznaun bis ins hintere Ötztal und auch im südlichen Osttirol am späten Nachmittag kurz einmal ein Gewitterregen dabei ist. Aber meistens bleibt es trocken. Die Höchstwerte heute 23 bis 28 Grad. In Kufstein und in Meierhofen hat es 16 Grad. In Lienz und in Innsbruck 17, Reutte 15 und Meierhofen und Landig ebenfalls 16 Grad. Ein schneller Blick auf morgen. Morgen Sonnenschein, ein paar Schleierwolken und auch Sahara-Staub, der in der Höhe mitspielt. Und es wird sehr warm. Höchstwerte bis 32 Grad. 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
1: Und wenn es so frisch ist in der Früh, dann hört man vom einen oder anderen auch einmal den Satz, jetzt Herbst, jetzt.
2: Nein, das will ich Ende August gar nicht hören.
3: Wandern halt gehen ein bisschen jetzt wieder, weil es nicht mehr so heiß ist.
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1: Nicht mehr so heiß, besser schlafen in der Nacht, weil es abkühlt und trotzdem noch ganz, ganz viele vielversprechende Sommertage erleben. 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
2: Am Mikrofon ist Anselm Peer. E-Bikes und E-Scooter sind bei Dieben besonders beliebt. Laut dem Kuratorium für Verkehrssicherheit ist in Österreich jeder vierte Haushalt von solchen Diebstählen betroffen. Peter Obermüller berichtet.
3: Die häufigsten Tatorte sind Bahnhöfe, Haltestellen oder Park-and-Ride-Anlagen. Beliebt sind bei den Dieben auch Wohnhausanlagen, Innenhöfe und allgemeine Fahrrad- oder Abstellräume. Armin Kalternecker vom Kuratorium für Verkehrssicherheit über das Motiv von Diebinnen und Dieben.
4: Fahrräder, insbesondere E-Bikes und E-Scooter, werden immer leistungsfähiger. Immer teurer und dadurch ein immer begehrteres Objekt.
3: Oft werde es den Täterinnen und Tätern auch zu leicht gemacht.
4: Wenn ich ein gutes Sicherungsmittel habe und gleichzeitig absperre, zum Beispiel an einem ortsfesten Gegenstand, dann sinkt die Wahrscheinlichkeit, dass mir das Fahrrad gestohlen wird, wirklich deutlich.
3: Immer mehr verstecken einen GPS-Tracker im Rahmen und verfolgen die Route der Diebe über Smartphone. Beim Tracking empfiehlt der Experte aus Sicherheitsgründen in jedem Fall Zusammenarbeit mit der Polizei.
2: Der Chef des US-Auslandsgeheimdienstes CIA war gestern zu Besuch in Moskau. Das hat der Kreml jetzt bestätigt. John Ratcliffe sei zu Kontakten zwischen den Geheimdiensten in die russische Hauptstadt gekommen. Den russischen Präsidenten Putin habe er nicht getroffen, sagt Kreml-Sprecher Dmitri Peskov der Washington Post. Bei dem Brand in einem Krankenhaus in Pakistan sind mindestens 15 Neugeborene ums Leben gekommen. Das Feuer ist auf der Entbindungsstation eines staatlichen Spitals in der Hauptstadt Islamabad ausgebrochen. Laut Medienberichten könnte eine defekte Klimaanlage den Brand verursacht haben. Die Weltwirtschaft hat den durch den Iran-Krieg ausgelösten Energieschock laut dem Internationalen Währungsfonds offenbar besser überstanden als befürchtet. Markus Langer berichtet.
5: Die Schließung der Straße von Hormus habe dank mehrerer Faktoren weniger gravierende Folgen gehabt als angenommen, sagte IWF-Chefin Georgieva im Vorfeld des G20-Finanzministertreffens im US-Bundesstaat North Carolina. Dazu zählten der Rückgriff auf Öl- und Erdgasreserven, eine höhere Energieproduktion außerhalb der Golfregion, eine geringere Nachfrage sowie der Ausbau erneuerbarer Energien und eine teilweise Rückkehr zur Kohleverstromung. Allerdings äußerte sich die IWF-Chefin besorgt über die sich verschlechternde Haushaltslage in einigen Ländern, was sich unter anderem an einem ins Stocken geratenen Rückgang der Inflation zeige, wie es hieß.
2: Im deutschen Bundesland Sachsen-Anhalt könnte die dort als rechtsextrem eingestufte AfD die Landtagswahl in 1,5 Wochen laut Umfragen deutlich gewinnen. Aus Protest schließen heute in der größten Stadt Magdeburg rund 150 Geschäftsleute mit Migrationshintergrund 5 Stunden lang ihre Geschäfte, um zu zeigen, dass ohne Migranten vieles nicht funktionieren würde. Die Gesellschaft dürfe sich von der AfD nicht in Deutsche und Ausländer spalten lassen, so der Appell. Das waren die Nachrichten mit Anselm Peer. Und jetzt zum Wetter.
6: Zeitweise scheint heute die Sonne. Es ziehen jedoch auch Wolken und einzelne Regenschauer durch, wie derzeit im Flachgau und im Salzkammergut. Am Nachmittag dann vor allem im Berg- und Hügelland. Auch Gewitter sind dann möglich. Wenig Wind und sehr warm mit Höchstwerten von 23 bis 30 Grad. Morgen meist sonnig und weitgehend trocken. Es wird noch wärmer mit 27 bis 33 Grad und im Westen allmählich leicht föhnig. Am Freitag sind mit Südföhn stellenweise bis etwa 35 Grad möglich. Soviel zum Wetter mit Nicola Biermeier.
7: Und wir begleiten Sie mit dem Radio Tirol Verkehrsservice, damit Sie gut und sicher ankommen. Und das schaut jetzt gut aus auf den Tiroler Straßen. Wir haben normalen Verkehr, also gute Weiterfahrt.
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8: Hurra die Gamps! Hurra die Gamps! Hier ist die Radio Tirol Sommerfrische vom höchsten Punkt Kitzbühels. Wir sind da am Kitzbüheler Hohn und machen uns heute einen lässigen Wandertag. Kommt's auf, für den Ausblick lohnt sich jeder Höhenmeter. Ich bin der Daniel aus Sanktern und übergebe jetzt an den Mann, dem gerade die Worte fällen. Vom Radio Tirol, David Steiner.
7: Ja, grüß euch. Ein paar Worte habe ich noch. Ein Wahnsinnsausblick am Kitzbüheler, wie sagt man richtig, nicht Horn, sondern
8: Hauen.
7: Hauen. Am Kitzbüheler Horn, wir gehen wandern, wir gehen in den Alpenblumengarten oder wir setzen uns einfach hin und schauen in die Bergwelt vom Kitzbüheler Horn. Einen schönen Vormittag und grüß euch.
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0: Die Wanderer laufen live in der Radio Tirol Sommerfrische vom Kitzbüheler Horn. Und da haben wir schon ganz viele Wanderer. Grüß euch.
1: Grüß dich.
0: Du bist die?
1: Gabi.
0: Gabi, woher?
1: Kössen.
0: Und voll ausgestattet?
1: Ja, sowieso.
0: Du, eine Kössenerin am Kitzbüheler Horn, was sagst du?
1: Ja, wunderbar, sehr schön.
0: Ja? Die Gabi hat mitgebracht, die?
2: Hanni,
0: auch ausgestattet?
2: Ja, genau.
0: Was ist denn in deinem Rucksack drinnen?
2: Wasser und Obst.
0: Was für Obst?
2: Weintrauben,
0: das glaube ich jetzt einmal. Du bist die?
2: Elfriede,
0: was ist in deinem Rucksack?
2: Nur warme Sachen.
0: Warme Sachen?
2: Man weiß ja nicht.
0: Ah, zum Anziehen?
2: Genau.
0: Ich habe jetzt gemeint, vorgekochtes Mittagessen.
2: Nein.
0: Dann haben wir die?
3: Kathi,
0: dreh dich mal um. Dreh dich mal um, Kathi. Was sehen wir da?
3: Ja, wunderbar.
0: Ja? Kennst du einen Berggipfel?
3: Ja, mehrere.
0: Nämlich?
3: Der verrot jetzt.
0: Ach so, ist das dein Geheimnis. Okay, und wen haben wir noch? Irgendjemand ist abgehauen. Ah, die Anna haut schon Richtung Horn auf.
2: Die weiße Vogelfer. Ja, die Anna.
0: Anna, woher?
2: Ja. Kössen.
0: Ah, aus Kössen. Die Kössen in der Bagage.
2: Ja,
0: welche
2: genau.
0: Berggipfel sehen wir da?
2: Alles Mögliche.
0: Ja? Ich glaube, dass das da hinten, das ist der Großglockner, oder?
2: Ja, das kann sein.
0: Wenn das so riesig ist. Und wenn wir uns umdrehen, Anna, was sehen wir dann?
2: Das Kitzbüheler Horn.
0: Ja?
2: Die Dingsstation.
0: Den Sendeturm.
2: Ja, den sicher von daheim auch.
0: Echt?
2: Ja, sicher.
0: Schaust du oft auf?
2: Oh, jeden Tag auf Nacht.
0: Und was senden wir von da weg, von da oben?
2: Alles Mögliche.
0: Ja, und was noch?
2: Radio Tirol, ORF und Radio Tirol.
0: Ja, wunderbar. Jetzt lasse ich euch weiter wandern. Einen schönen sommerfrischen Tag live vom Kitzbüheler Horn.
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0: Die Bee Gees laufen in der Radio Tirol Sommerfrische live vom Kitzbüheler Horn. Andreas Werdelberger ist jetzt der Betriebsleiter. Christi.
1: Hallo, grüß euch.
0: Du seid aufgestellt für viele sommerfrische Besucherinnen und Besucher.
1: Wir freuen uns sehr sinnig, dass wir wieder Gastgeber sein dürfen bei der Sommerfrische. Es ist angerichtet, wir haben ein super Wetter, wir haben ein tolles Programm und freuen uns sehr sinnig auf viele Besucher.
0: Was ist das tolle Programm? Was haben wir vorbereitet heute?
1: Ja, wir haben neben dem wunderbaren Ausblick Führungen im Alpenblumengarten vorbereitet. Für die Kinder sind die Spielplätze, der Kletterpfad, die Kids-Kugelbahn. Also es ist alles vorbereitet, sie sind gerade aufgekommen.
0: Die Anreise ist vielleicht nur ganz praktisch, falls man es im Radio noch hört. Man muss einmal umsteigen mit der Bahn. Man sollte nicht die falsche erwischen, irgendwie, glaube ich. Gell? Es ist
1: ja, wer den faulen Weg nimmt, der macht es ganz zum Gipfel hoch mit der Gipfelbahn. Geht natürlich auch bis zum Alpenhaus mit der schönen Wanderung. Rauf zum Gipfel dauert ungefähr eine halbe Stunde und nachher sind sie auch bei uns.
0: Ihr fahrt da ziemlich zackig auf und ab, habe ich vorher gehört. Gell? Also ihr könnt da ein bisschen variieren.
1: Ja, die Gipfelbahn ist unsere älteste Anlage, aber auch die schnellste, was wir besitzen. Die fährt mit 10 Metern in der Sekunde den Berg hoch. Und ist dann schon ganz beeindruckend und kurze Schreckmomente über die Stützen drüber.
0: Ist es für die, wenn wir da jetzt auf der Terrasse sitzen und den Ausblick so sehen, ist es noch was Besonderes, wenn man da arbeitet?
1: Es ist immer was Besonderes und es ist auch immer anders. Es ist mit den Wolken ein anderes Bild. Bei Sonne, es ist auch beim Regen, es ist immer beeindruckend und das Panorama mit 70, 3000 dann, was man von da rum sieht, ist noch ganz etwas Schiss.
0: Man sieht auch rüber auf den Hahnenkamm. Ich habe gehört, es gibt so diverse Rivalitäten, oder? Mit der Hahnenkammbahn und so.
1: Ja, jetzt prinzipiell lieben wir es in einem Unternehmen. Wir freuen uns über jeden Gast, egal auf welcher Seite. Ja. Haben wir auf beide Seiten super Sommerangebote und wir rivalisieren da nicht unbedingt.
0: Nein, ich habe irgendwo so den Spruch gehört, das Schöne am Hahnenkamm ist die Ausblick auf, ist der Ausblick aufs Horn.
1: Den haben sie natürlich, weil wir uns selber nicht sehen.
0: Okay. Es sind beide Seiten schön. Wir haben uns heute fürs Kitzbüheler Horn entschieden. Ihr seid bereit für viele Leute, habe ich gehört, gell?
1: Freuen wir uns, auf jeden Fall.
0: Wunderbar. Gerne heraufkommen. Gipfelmoment ist unser Kennwort, mit dem wir Sie mit der Hornbahn heraufbringen zur Sommerfrische.
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0: Radio Tirol um ganz genau 10:30. Wir begleiten Sie mit den Infos und auch wenn Sie unterwegs sind auf den Tiroler Straßen, Radio Tirol Verkehrsservice mit Good News, weil derzeit freie Fahrt für Sie, also kommen Sie gut und sicher weiter.
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2: Mit Markus Feichter um 10.30 Uhr einen schönen Vormittag. Ein 34-jähriger Franzose ist gestern am Abend in Moos im Passaiertal tödlich verunglückt. Der Paragleiter geriet in der Nähe des Timmelsjoch mit seinem Paragleiter an das Stahlseil, und zwar in der Materialseilbahn. Er hatte an der Sportveranstaltung Dolomiti Superfly teilgenommen. Nach seiner Kollision stürzte er rund 70 Meter in die Tiefe. Ein Jäger beobachtete den Unfall und alarmierte die Einsatzkräfte. Der abgestürzte Franzose konnte nur noch tot geborgen werden. Ein spektakulärer Autounfall in Breitenbach hat heute ein Nachspiel am Innsbrucker Landesgericht. Angeklagt ist ein 20-jähriger Österreicher, der im Februar einen schweren Autounfall mit Verletzten verursacht haben soll. Die Details dazu von Michael Irsberger.
3: Bei diesem Unfall scheint einiges zusammenzukommen. Der 20-jährige Unfalllenker soll nicht nur ein nicht zum Verkehr zugelassenes Fahrzeug gesteuert haben, er soll auch keinen Führerschein gehabt haben. Er kam in Breitenbach im Februar dieses Jahres kurz nach 21 Uhr, also bei Dunkelheit, von der Straße ab und prallte gegen einen Baum. Dann hat sich das Fahrzeug auch noch überschlagen und ist in einem Wald liegen geblieben. Die beiden Beifahrer, 19 und 20 Jahre alt, wurden dabei schwer verletzt. Wer ohne Führerschein fährt und das auch noch mit einem nicht zum Verkehr zugelassenen Auto mit überhöhter Geschwindigkeit, handelt fahrlässig. Der 20-jährige angeklagte Österreicher steht deshalb heute wegen fahrlässiger, schwerer Körperverletzung vor dem Richter am Landesgericht. Strafrahmen bis zu 6 Monaten Haft.
2: Tirol ist österreichweit führend bei Campingübernachtungen. Das zeigen die neuesten Zahlen der Statistik Austria. Auch beim Wintercampen liegt Tirol an der Spitze. Hermann Hammer berichtet.
4: Tirol ist mit Abstand das beliebteste Bundesland für Wintercamperinnen und Wintercamper. Das sagt der Präsident des österreichischen Campingclubs, Thomas Millmauer. Aber auch insgesamt liegt Tirol bei den Campingübernachtungen in Österreich weit vorne. Fast jede dritte Campingübernachtung in Österreich fällt auf einen der 107 Tiroler Campingplätze. Von Anfang Jänner bis Ende Juni dieses Jahres wurden in Tirol über 900.000 Übernachtungen auf den Campingplätzen gezählt. Dahinter folgen relativ weit abgeschlagen die Bundesländer Kärnten und Salzburg. Niederösterreich, das flächenmäßig größte Bundesland, kam im ersten Halbjahr 2026 gerade mal auf gut 100.000 Übernachtungen auf den Campingplätzen.
2: Und jetzt zum Campingwetter mit David Steiner. David, bitte.
0: Ja, Campingwetter passt, nicht zu kalt, es ist trocken mittlerweile, bleibt heute auch größtenteils trocken. Am Nachmittag sind ein paar ganz vereinzelte Gewitter und kurze Schauer möglich. Davor ein Wolken-Sonne-Mix, ein freundlicher Mix bei uns in Tirol mit bis zu 25 Grad heute.
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0: Und wir sind live am Kitzbüheler Horn in unserer Kitzbühel-Woche, ganz heroben über der Stadt. Und da sind jetzt zu uns gekommen die
5: Helga aus Itter
0: und die
6: Emanuela aus Börgl.
0: Ja, grüß euch.
5: Servus.
0: Ihr seid gerade mit der Bahn herauf.
5: Ja.
0: Ja, gut gegangen?
5: Ja, alles perfekt.
0: Wie ist die Anreise für alle, die Sie nicht kennen? Wie läuft's ab?
5: Tadellos, passt alles.
0: Hey, die Bahnfahrt ist doch ein Wahn, oder?
5: Die Bahnfahrt war ein Wahn. Wir sind von Itter weg mit dem Auto zuerst.
0: Ja.
5: Unten können wir kostenlos parken.
0: Ja.
5: Und mit der Bahn auf, also wunderbar. Perfekt.
0: Der Ausblick in der Bahn.
5: Ja, super.
0: Da ist es
5: super.
0: Schon.
5: Ein bisschen wackeln dort, aber super.
0: Und jetzt perfekt. Ist es windstill.
5: Ja.
0: Bis zur geht, wenn,
5: ja.
0: Wenn's
5: ja, ich kenne sie schon. Ich kenne sie schon vom Winter her, die Bahn.
0: Ja. Ja.
5: Also, na, voll schön.
0: Jetzt habt ihr Wanderstöcke in der Hand. Ich nehme an, ihr geht's eine Runde.
5: Ja.
0: Ja, wohin?
5: Ja, ich bin heute das erste Mal da. Keine Ahnung, ich verlasse mich jetzt auf die Helga.
0: Helga ist die Wanderführerin?
5: Ich bin heute der Wanderführer. Jetzt gehen wir mal in den Hodensee runter. Da haben wir dann einen Rucksack von Jausen mit. Da werden wir es uns einmal gemütlich machen. Und dann werden wir, ja, schauen wir mal, ob wir zu Fuß runter gehen oder bis zur Mittelstation.
0: Klingt nach einem perfekten sommerfrischen Tag.
5: Auf jeden Fall.
0: Saust, danke fürs Dabeisein.
5: Danke, tschüss.
0: Vielen Dank.
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0: Die Radio Tirol Sommerfrische läuft mit Bob Marley. Das sind die großen Hits in der Sommerfrische. In der Kitzbühelwoche. Wir sind live direkt am Kitzbüheler Horn, ganz heroben am großen Sender. Und viele von uns schauen hinauf auf diesen Sender. Und es tun sich ein paar Fragen auf. Also klären wir sie doch einfach, weil wir sind jetzt verbunden mit dem Chef der österreichischen Rundfunksender GmbH bei uns in Tirol, Klaus Töchterle, im Studio in Innsbruck. Grüß dich.
1: Ja, grüß dich, David. Servus.
0: Hallo, Klaus. Du, sag uns mal ganz kurz, da steht so ein Riesensender. Was strahlt denn von da alles weg?
1: Ja, das ist einmal der Hauptsender oder einer von den größten Sender, die wir in Tirol haben. Größer ist eigentlich nur der Bad Schakofel als Hauptsender. Aber Kitzbüheler Horn, ein Wahrzeichen, gar nicht mehr wegzudenken dort vom Berg. Und nach wie vor wird dort Rundfunk gemacht, also Radio. Mhm. Und auch Fernsehprogramme gehen von dort weg und versorgen damit die Bevölkerung in dem Großraum Kitzbühel, St. Johann, Leukental, Brixental und auch weit bis zum Basthurn und noch bis an die Grenzen von Salzburg ist der empfangbar. Mhm.
0: Das heißt wirklich, Radio Tirol, so wie wir es jetzt gerade senden, geht von diesem Sendemaster weg?
1: Ja, das geht von dort weg, natürlich. Wow. Und erreicht einen großen Teil der Bevölkerung.
0: Was ist, wenn da Stromausfall ist? Ist dann Stille?
1: Wenn wir Stromausfall haben, wir haben dort natürlich auch ein Notstromaggregat. Ein Notstromaggregat mit 180 kW. Wir haben einen 10.000 Liter Tank. Also wir sind in der Lage, dort einen Monat zu versorgen. Also einen Stromausfall halten wir schon aus.
0: Okay. Du, wie oft kommt ihr denn da herauf? Ist der wartungsintensiv, dieser Sendemast?
1: Also man muss sagen, es spielt gut, aber man braucht natürlich schon ein bisschen Pflege. Ich würde jetzt sagen, wir kommen vielleicht alle 2 Wochen einmal einen Tag hinauf oder alle 3 Wochen. Er spielt automatisch, er wird fernüberwacht. Wenn irgendwo ein Fehler sein sollte, dann kriegen wir da sofort eine Meldung. Und wenn das teilnehmerrelevant ist, dann rücken wir auch sofort aus und beheben den Fehler wieder.
0: Auch im Winter?
1: Auch im Winter, ja. Nein, wir haben ja, der Berg ist ja gut erschlossen. Wir haben ein sehr gutes Einvernehmen mit den Kitzbüheler Bergbahnen. Und es geht fast ganz auf der Lift im Winter. Mhm. Und im Sommer geht überhaupt eine Straße auf. Also die Anlage ist eigentlich sehr gut erreichbar über das ganze Jahr.
0: So, und jetzt will ich nur wissen, weil ich sehe Leitern bis ganz hinauf. Wie hoch ist der Sendemast und dürft ihr da aufkraxeln?
1: Also der Sendemast, der ist ja der untere Teil ist Beton oder Stahlbeton und der oberste Teil ist dann GFK-Zylinder, wo die Antennen innen angebracht sind. Aber die Gesamthöhe ist 89 Meter und die wird von uns natürlich auch einmal im Jahr durchstiegen und da wird geschaut, ob alles in Ordnung ist. Also wir haben auch dementsprechende Ausbildung und können natürlich auch auf unsere Masten steigen.
0: Wunderbar. Klaus Töchterle, danke schön für die Infos zum Sendemasten am Kitzbüheler Horn. Es schauen ganz viele, die da jetzt gerade am Fuße des Sendemastens stehen, hinauf. Es knackt wieder nach unten und vielen Dank für die Infos. Die Radio Tirol Sommerfrische live am Horn.
1: Sehr gerne.
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4: Am Mikrofon ist Anselm Peer. Österreich soll bis 2040 klimaneutral werden. Dafür will die Regierung der Industrie erlauben, ihre CO2-Abgase künftig im Boden zu speichern. Derzeit ist das noch verboten. Christoph Danninger berichtet.
5: Um die Klimaziele zu erreichen, muss auch in der Industrie der Treibhausgasausstoß reduziert werden. Eine Idee ist, CO2 in der Erde, etwa in alten Gasfeldern, zu speichern. Tobias Bröll von der Universität für Bodenkultur hält das für sinnvoll.
6: Bereiche wie Zement und andere Industrien werden wir nicht auf null Emissionen herunterkriegen. Dafür brauchen wir dann diese Speicherung.
5: Die Technologie werde zum Beispiel in Norwegen bereits erfolgreich getestet. Umweltorganisationen kritisieren hingegen dieses Vorhaben. Es sei teuer und löse keine Umweltprobleme, sagt Jasmin Durecker von Greenpeace.
7: Und wir verschieben das Müllproblem einfach nur um ein paar Jahre. Denn wir wissen, diese Gasspeicher, die werden sehr schnell voll sein.
5: Außerdem gäbe es Sicherheitsbedenken, sinnvoller sei, CO2 zu sparen, statt es zu lagern.
4: Kleine Bauernverbände kritisieren das Dürrehilfspaket der Regierung als zu zaghaft. Die IG Milch, die Agrargemeinschaft Österreich und das Bündnis Zukunft Landwirtschaft rufen in einem offenen Brief an Landwirtschaftsminister Totschnig Alarmstufe Rot aus. Man stehe mit dem Rücken zur Wand und habe genug von Vertröstungen. Die Hilfe müsse zielgerichtet und rasch bei den Betrieben ankommen. Das Dürrepaket müsse dringend umgestaltet und ausgeweitet werden. Die neue ungarische Regierung hat Russland jetzt offiziell als Bedrohung eingestuft und betont gleichzeitig ihre volle Unterstützung für die Ukraine. Premier Peter Madja bringt Ungarn damit weiter auf EU-Linie und bricht mit dem Kurs seines russlandfreundlichen Vorgängers Viktor Orban. Stundenlang in 30 Metern Höhe. Für Besucherinnen und Besucher eines Hamburger Volksfestes ist die Fahrt mit einem Kettenkarussell anders verlaufen als geplant, Laura Graf.
8: Das Karussell befördert Fahrgäste in eine Höhe von 80 Metern. Auf knapp halbem Weg hören sie ein lautes Knacken. Plötzlich bleibt das Kettenkarussell stehen. 23 Menschen sitzen rund 30 Meter über dem Boden fest. Polizei und Feuerwehr rücken mit einem Großaufgebot an. 45 Feuerwehrleute sind im Einsatz, darunter ausgebildete Höhenretter. Sie versorgen die Fahrgäste mit Decken. In Hamburg war es in der Nacht schon recht frisch. 3 Stunden dauert es, bis das Karussell wieder in Gang gebracht werden kann und nach unten fährt. Gegen Mitternacht können die Fahrgäste aussteigen. Sie kommen mit dem Schock davon, verletzt wird niemand. Der TÜV soll jetzt prüfen, was den Zwischenfall verursacht hat. Die Feuerwehr vermutet, dass eine Bremse blockiert hat.
4: Am größten deutschen Flughafen Frankfurt ist ein Mitarbeiter an Malaria gestorben. Die Behörden gehen davon aus, dass er von einer Anopheles-Mücke infiziert wurde, die mit dem Flugzeug aus einem Malaria-Gebiet nach Deutschland gekommen ist. Insgesamt haben sich laut dem Flughafen 6 Mitarbeiter infiziert. Das waren die Nachrichten mit Anselm Peer. Und jetzt zum Wetter.
9: Zeitweise sonnig geht es weiter. Vorübergehend sind aber auch dichtere Wolken und einzelne Regenschauer dabei. Derzeit zum Beispiel in Oberösterreich, später eher im Berg- und Hügelland. Wenig Wind und sehr warm mit Höchstwerten von 23 bis 30 Grad. Morgen meist sonnig und weitgehend trocken, verbreitet heiß mit 27 bis 33 Grad, allmählich auch leicht föhnig und teils diesig. Am Freitag mit Südföhn stellenweise sogar bis etwa 35 Grad. Soviel zum Wetter mit Nicola Biermeier.
10: Und hier ist das Radio Tirol Verkehrsservice. Wenn Sie gerade ein Lenkrad in der Hand haben, dann begleiten wir Sie sehr gerne. Können Ihnen jetzt um kurz nach 11 sagen, es läuft soweit alles auf den Tiroler Straßen. Also gute Weiterfahrt.
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10: Wir sind live am Kitzbüheler Horn heute auf knapp 2000 Metern. Es kommen ganz viele gerade wieder mit der Gondel herauf. Und großer Anziehungspunkt gerade... Heliumluftballone. die Helium. Ihr wollt alle, ich will auch einen Helium-Luftballon haben. Darf ich da? Dankeschön. Es schreit ja fast noch einmal einatmen, oder?
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10: euch. Oh Gott.
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0: Hier ist die Radio Tirol Sommerfrische live vom Kitzbüheler Horn in unserer Kitzbühelwoche. Darf ich mich da bei euch einmal kurz dazusetzen? Ja, wunderbar. Ihr habt euch nämlich, glaube ich, gerade freiwillig gemeldet, indem ihr euch da her sitzt, zur nächsten Sommerfrische-Challenge. Hallo, wer bist denn du?
1: Ich bin die Christine aus Absam.
0: Aus Absam?
1: Ja.
0: Ja, Wahnsinn, so weit angereist.
2: Ich bin die Silvia aus Innsbruck.
0: Hallo.
1: Erika Fultmes.
0: Erika Fultmes.
1: Ja,
0: Christi.
1: Genau.
2: Gertraud Innsbruck.
0: Gertraud.
1: Brigitte Innsbruck.
0: Grüß euch.
1: Servus. Grüß dich.
0: Seid ihr bereit?
1: Ja.
0: Na, gehen wir's an.
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0: Bitte?
1: Darf ich von dir ein Foto machen oder magst du das nicht?
0: Ein Foto machen willst du?
1: Ja, von dir.
0: Das machen wir gleich. Jetzt spielen wir zuerst die Challenge, gell?
1: Okay, dann
0: wobei, wie viele Fotos hast du heute herum schon gemacht?
1: Ja, schon viele. Ich bin ja schon gewesen. Hab schon ein paar gemacht, ja. Selfie mag ich keine.
0: Magst du nicht?
1: Nein, Selfie. Da bin ich nicht hübsch genug.
0: Okay. Du schaust da am Handy umeinander Fotos?
2: Ja, hab ich.
0: Hast du ein paar gemacht?
2: Ja.
0: Selfie?
2: Nein.
0: Seid ihr nicht auf den Fotos drauf?
4: Ja, Backers.
5: Wir warten halt, bis wir jemanden haben, der macht uns den ganzen Foto, also alle fünf erfahren.
0: Wisst ihr was? Wenn ihr unsere Sommerfische-Challenge jetzt schafft, dann mache ich für euch ein Foto. Super. Passt? Es ist unsere Postkarten-Challenge. Susi und Sigi sind unterwegs in ganz Tirol und schicken Postkarten von einem Ort und beschreiben uns den. Und ihr müsst einfach erkennen, woher die Postkarte kommt, okay?
4: Okay.
0: Passt? Wir urlauben in einem Ort mitten im Nationalpark Hohe Tauern. Gleich hinter unserem Fenster thront der stolze König der Alpen und der höchste Berg Österreichs.
6: Der Großglockner.
0: Das ist richtig. Wir suchen aber den Ort am Großglockner.
6: Heiligenblut.
0: Nein? Ja. Anderer Ort?
6: Nicht Heiligenblut.
0: Nein? Ich will was anderes hören.
5: Mir fällt da gar nichts ein.
0: Am Großglockner.
6: Karls.
0: Ja! Und damit gibt es für euch ein Foto. Karls am Großglockner. Und schaut mal da hinten. Da, was ist dieser Berg, den wir da sehen?
6: Großglockner.
0: Ja, wunderbar. Aber jetzt Foto verdient, Sommerfrische Challenge geschafft.
6: Aber mit
0: mir. Mit mir, wir machen Foto. Mit einem Foto machen, während die Stefanie Berger läuft.
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1: Die Silvia und die Petra sind live bei der Radio Tirol Sommerfrische am Kitzbüheler Horn aus Innsbruck.
2: Grüß
3: euch. Ja, genau.
1: Geht's euch gut?
2: Gut.
1: Ja.
2: Ja.
1: Silvia hat gerade nur die Brille geputzt für einen Ausblick.
3: Ja, genau.
1: Ja. Was sehen wir?
3: Wunderschönes Bergpanorama.
1: Ja. Und es wird noch viel schöner, wenn sie da jetzt noch ein paar Meter rauf geht. Ist euer Plan auch wahrscheinlich,
3: ja,
1: oder?
3: Genau. Auf dem Sender. Genau, auf dem Sender.
1: Ja.
3: Und dann wissen wir noch nicht. Schauen wir weiter.
1: Alpenblumengarten?
2: Den auf jeden Fall.
1: Da gibt es Führungen.
2: Ich weiß nicht, ob wir die Führung machen oder ob wir Salon machen, keine Ahnung, wissen wir noch nicht.
1: Aber ihr schaut euch ein bisschen durch.
2: Ja, klar.
1: Wunderbar. Dann Brillen aufsetzen, Brillen aufhocken und auf den Sender. Genau, dann seid ihr fast auf 2000 Metern.
3: Super.
1: Die Luft wird dünn in der Radio Tirol Sommerfrische vom Hitzbühler.
2: Home.
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0: Es ist kurz nach 11:30. Hier ist das Radio Tirol Verkehrsservice und das geht ganz flott, weil freie Fahrt jetzt. Kommen Sie gut weiter.
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2: Willkommen von Markus Feichter. Schönen Vormittag. Nächste Woche will die Tiroler Landesregierung die Mobilisierungsabgabe für Bauland beschließen. Die Begutachtungsfrist ist ja bereits abgelaufen. Diese Baulandmobilisierung sorgt ja für teils heftige Kritik bei den Interessensvertretungen. Margit Schuschu berichtet.
3: Vor 4 Jahren hat die schwarz-rote Landesregierung eine Baulandabgabe in ihr Koalitionsprogramm geschrieben. Das war eine Bedingung der SPÖ. Nun steht die Umsetzung vor der Tür. Die Begutachtungsfrist ist zu Ende. Die Stellungnahmen dazu sind mannigfaltig und reichen von zufrieden bis hin zu wirkungslos. Die Tiroler Wirtschaftskammer sieht eine Ungerechtigkeit. Während landwirtschaftlich genutztes Bauland abgabenbefreit ist, müssen Gewerbebetriebe für ihr Bauland zahlen. Die Landwirtschaftskammer lehnt übrigens eine Baulandabgabe grundsätzlich ab, weil Bauland damit am Ende teurer werde. Am 1. September will die Landesregierung die umstrittene Abgabe beschließen. Anschließend ist der Landtag an der Reihe. Auch die Opposition spricht mehrheitlich von einem zahnlosen Instrument. Es kündigt sich also wohl ein turbulenter politischer Herbst an.
2: Ein 34-jähriger Franzose ist gestern am Abend in Moos im Passaiertal tödlich verunglückt. Der Paragleiter geriet in der Nähe des Timmelsjoch in das Stahlseil einer Materialseilbahn. Er hatte an der Sportveranstaltung Dolomitis Superfly teilgenommen. Nach seiner Kollision stürzte er rund 70 Meter in die Tiefe. Ein Jäger beobachtete den Unfall und alarmierte dann die Einsatzkräfte. Der abgestürzte Franzose konnte nur noch tot geborgen werden. Südtirol brauche mehr Wasserspeicherbecken für die Landwirtschaft. Das ist die Forderung des Südtiroler Bauernbundes. Vor allem in der Berglandwirtschaft habe die Hitze und auch die Trockenheit zu Ernteeinbußen geführt. Auch im Obst- und Gemüsebau war zuletzt das Wasser ja sehr knapp. Es brauche raschere Genehmigungen und auch eine bessere Finanzierung für Speicherbecken. Das fordert jetzt der Südtiroler Bauernbund.
0: Und hier ist das Radio Tirol Wetterservice. Momentan 22 Grad, wärmster Ort bei uns in Tirol, Meierhofen. Es geht mit einem freundlichen Sonne- und Wolkenmix heute weiter. Am Nachmittag sind ein paar einzelne Schauer möglich, vor allem in Paznaun, im hinteren Ötztal und im südlichen Osttirol. Maxi-Werte heute 25 Grad.
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0: Live vom Kitzbüheler Horn. Junge Gruppe da jetzt, Christi, wie heißt denn du?
5: Raffaella.
6: Luisa.
7: Elina.
6: David.
0: Der David ist aus Jochberg, gell?
6: Ja.
0: Ja. Ihr seid woher?
6: Niederösterreich.
0: Niederösterreich. Wie gefällt es euch da?
6: Gut.
0: Gut. Ihr habt gerade so cool Schere, Stein, Papier gespielt. Ja? Zu viert. Darf ich schnell eine Runde mitspielen?
6: Ja. Sicher.
0: Ja? Zu fünft Schere, Stein, Papier. Das probieren wir jetzt einfach, okay? So, los geht's.
8: Schere, Stein, Papier.
0: Dreimal Schere, zweimal Stein, heißt? Oh Gott, ich bin einmal kaputt. Esst was, hat's auch kaputt. Noch eine schnelle Runde.
8: Schere, Stein, Papier.
0: Ah, wieder kaputt. Gut, wir üben noch und David, wir spielen jetzt an David in Radio Tirol, den David Hasselhoff, okay?
6: Ja, was?
0: Nur für die.
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0: Wir haben heute einen Logenplatz hoch über Kitzbühel, hier oben am Kitzbüheler Horn auf 2000 Metern mit der Sommerfrische. Und Sommerfrische ist auch immer ein bisschen Familie fast, wenn wir wieder und wieder zusammenkommen. Die Runde vom Billberg, vom Hecherhaus ist wieder da. Grüß dich.
1: Ja, grüß dich, David.
0: Die Emma, habe ich mal gesagt. Ja, hallo, Emma.
1: Passt, ja, danke.
0: Dann haben wir
2: die Evi,
0: die Servus. Evi
1: und die Hansi.
0: Grüß dich, was habt ihr schon angeschaut? Schulfreundinnen seid ihr?
1: Jetzt sind wir am Sender gewesen.
0: Ja.
1: Jetzt haben wir einen David gesehen. Da unten haben wir Hasen und alles ist wunderschön.
2: Ja, und die rundum Sicht mit allen Plänen, die gut aufgestellt sind, haben wir auch. Wir haben in Chiemsee gesehen, in Großvenedig, ganz gut. Ja, das Panorama einmalig.
0: Vom Chiemsee bis zur Zugspitze,
2: bis
0: sieht man da?
2: Zug, ja, bis zur Zugspitze.
0: Und jetzt geht es auch wie ein Garten?
1: Jetzt gehen wir in Garten, das Wetter wird einem besser. Wenn Engel reisen, wird sich das Wetter weisen.
0: Die Engel vom Billberg, ja. Na, wunderschön, dass ihr da seid. Einen schönen sommerfrischen Tag.
1: Ja, danke dir auch, David, und alles Gute, mach's gut.
2: Wir fahren dem David immer wieder nach. Er ist unser Favorit.
0: Das ist nett. Danke, vielen Dank.
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0: Die Radio Tirol Sommerfrische in der Kitzbühelwoche vom Logenplatz, wie ich schon mal gesagt habe, am Kitzbüheler Hahn. Es ist so schön da, oder?
1: Wunderbar. Ha?
0: Wunderbar. Die Karin aus Kufstein ist jetzt da. Grüß dich.
2: Hallo.
0: Und die?
2: Tanja.
0: Tanja, woher?
2: Franken.
0: Franken, Touristin.
3: Jawohl.
0: Ihr habt euch gerade kennengelernt.
2: Ja, wunderbar, dass ich sie kennenlernen durfte.
0: Wie ist das zusammengegangen?
2: In der Gondel.
0: Ja?
2: In der Gondel haben wir uns kennengelernt. Ja. Und wir haben festgestellt, dass wir gleiche Interessen haben.
0: Ja? Ja? Schau, Sommerfrische kann Bekanntschaft sein.
2: Auf jeden Fall, auf jeden Fall. Also die Österreicher sind sehr offen, muss ich sagen. Gefällt uns sehr gut hier.
0: Falsch, die Tiroler sind sehr offen.
2: Oh, natürlich, die Tiroler, natürlich.
0: Karin, was hast du jetzt noch empfohlen zu machen? Was hast du sich anschauen wollen?
2: Wir gehen jetzt noch den Garten, den bekannten. Mhm. Und dann gehen wir noch ins Horn. Aufs Horn.
0: Alles noch vor euch?
2: Das haben wir noch vor uns.
0: Gemeinsam?
2: Gemeinsam, auf alle Fälle. Und danach lassen wir den Tag noch gut ausklingen.
0: Wie ist das schön?
2: Ja, wir erleben es ja zum ersten Mal und ich muss sagen, es ist sehr schön. Also die Aussicht ist schon toll. Und mein nächster Urlaub werde ich in Franken machen.
0: Naja, na, schau an. Wunderbar, ich wünsche euch noch einen schönen sommerfrischen Tag. Cool, dass ihr euch auch noch getroffen habt.
2: Ja, super, wunderschön. Wir werden immer noch Gitt bedenken.
0: Vier Dank.
2: Tschüss, Baba. Tschüss.
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1: Es ist 12 Uhr. Sie hören die Glocken der Filial- und Wallfahrtskirche St. Helena in Oberlienz in

0: Eine Kirche St. Helena wird bereits um 1300 erstmals genannt. Die heutige Filial- und Wallfahrtskirche entstand jedoch im 16. Jahrhundert. Sie steht in Oberlienz auf einem steil abfallenden Hang, vom Lienzer Becken aus schön sichtbar. Die beiden Altäre der Kirche sind neugotisch, verziert mit heiligen Figuren des heimischen Künstlers Johann Patterer. Zwei Glocken umfasst das Geläute. Sie zählen zu den ältesten in Osttirol und dürften im 14. Jahrhundert gegossen worden sein. Die größere ist die Wetterglocke mit den Namen der vier Evangelisten. Die kleinere ist die Friedensglocke mit der Inschrift »O König Christus, komm mit dem Frieden«.
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2: Willkommen zum Mittagsjournal. Heute mit diesen Themen. Floss Geld der FPÖ-Jugend an die Identitären? Jetzt werden Rufe nach Konsequenzen laut. Weiter massive Vorwürfe gegen Mastbetriebe in Niederösterreich. Im Journalstudio begrüßt sie Tom Brandenberger. Wie sehr sind die rechtsextremen Identitären mit der freiheitlichen Jugend verflochten? Laut einer Recherche der Tageszeitung Der Standard könnten Mittel von der FPÖ-Jugendorganisation an einen Ableger der Identitären geflossen sein. Kanzleramtsministerin Claudia Bauer von der ÖVP will die Causa prüfen. Die FPÖ-Jugend weist die Vorwürfe zurück. Niklas Lercher berichtet.
3: Die Grenzen zwischen der freiheitlichen Jugend und den rechtsextremen Identitären sind fließend. Zu diesem Schluss kommt eine Recherche der Tageszeitung Der Standard. Demnach könnte Geld von der freiheitlichen Jugendorganisation an einen Ableger der Identitären geflossen sein. Kanzleramtsministerin Claudia Bauer von der ÖVP will deshalb die Bundesjugendförderung prüfen lassen. Es geht um rund 400.000 Euro. Wenn sich die Vorwürfe bestätigen, müsse der freiheitlichen Jugend das Geld gestrichen werden, sagt ÖVP-Clubchef Ernst Gödel.
4: Es kann ja nicht sein, dass mit öffentlichen Steuergeldern Vereine oder Zusammenschlüsse gefördert werden, die die Demokratie untergraben.
3: Den Grünen geht das nicht weit genug. Der Abgeordnete Lukas Hammer fordert
5: die Prüfung eines Verbots nicht nur der Identitären, sondern auch der freiheitlichen Jugend.
3: Denn, so Hammer, es passe kein Blatt Papier zwischen beide Organisationen.
2: VW-Chef Oliver Blume nimmt heute an zwei weiteren außerordentlichen Betriebsversammlungen der VW-Belegschaft teil, an den Standorten Emden und Zwickau. Beiden Werken könnte eine Schließung drohen. Blume stößt mit seinem Umbauplan für Europas größten Autobauer auf massiven Protest der Beschäftigten. Seine gestrige Rede in Wolfsburg wurde vom Pfiffen und Buhrufen begleitet. Völlig abgemagerte Schafe und Ziegen und Rinder in Zentimeter hoher Gülle. Schwere Vorwürfe wegen Tierquälerei gibt es weiterhin gegen einen Mastbetrieb im Bezirk St. Pölten in Niederösterreich. Die zuständige Landesrätin fordert, dass der Betrieb sofort geschlossen wird. Petra Ottitsch berichtet.
6: Der Mastbetrieb im Bezirk St. Pölten ist für die Behörden offenbar seit Jahren kein Unbekannter. Allein der VGT hat bereits 4 Anzeigen gegen ihn eingebracht. Laut Landesveterinärdirektorin Christina Riedl wird der Betrieb engmaschig kontrolliert. Ständig seien in der Vergangenheit Maßnahmen gesetzt und Auflagen erteilt worden. Man habe in diesem Fall aber rechtlich alle Möglichkeiten ausgeschöpft. Gegen den Landwirten gab es ein aufrechtes Tierhaltungsverbot. Das bedeutet aber, dass eine andere Person die Tiere halten könne. Riedl spricht wörtlich von Grenzen des Gesetzes. Bauernbundpräsident Georg Strasser übt heftige Kritik an der für den Tierschutz zuständigen FPÖ-Landesrätin Susanne Rosenkranz. Österreich habe eines der strengsten Tierschutzgesetze der EU. Dieses gebe mehr her, als in diesem Extremfall zum Schutz der Tiere unternommen wurde, so Strasser.
2: Zum Abschluss werfen wir einen Blick zurück in die Eiszeit. Vor 25.000 Jahren waren die Lebensbedingungen in Europa kalt und karg. Doch der moderne Mensch hat Wege gefunden, um zu überleben. Nicht zuletzt durch die Jagd auf Mammuts. Wie es gelang, die 5 Tonnen schweren Tiere zur Strecke zu bringen, haben nun Wissenschaftler aus Österreich untersucht. Mehr von Robert Scheppel.
7: Die Jagd auf Mammuts war riskant, sie versprach aber auch hohen Ertrag, sagt der Archäologe Mark Händel von der Akademie der Wissenschaften.
8: Ein erwachsenes Mammut wog 4 bis 6 Tonnen, das heißt 1200 bis 2000 Kilogramm reines Fleisch. Dazu kommt noch Fett. Sicherlich war ein Mammut sowas wie ein Jackpot.
7: Der Forscher sieht hier 2 Strategien. Erstens der Angriff mit Speeren und eventuell auch mit Pfeilen. Und dann gibt es noch die Möglichkeit einer Art Treibjagd, bei der sich ein Teil der Gruppe dem Mammut zum Schluss mit Lanzen entgegenstellte.
8: Sicherlich eine sehr riskante Angelegenheit.
7: Gelingen konnte das nur in größeren Jagdverbänden. Laut Händel waren das wohl eher kurzfristige Zweckgemeinschaften.
2: Das war ein Mittagsjournal mit Tom Brandenberger. Und jetzt zum Wetter.
9: Recht sonnig, warm und teilweise schwül wird der heutige Nachmittag. Bevor wir zu den Details kommen, noch der Blick auf die aktuellen Temperaturen in den Landeshauptstädten. Wien und Eisenstadt 25 Grad, St. Pölten, Linz und Salzburg 22, Innsbruck 23, Bregenz 25, Graz 26 und Klagenfurt 24 Grad. Auf bis zu 30 Grad steigen die Temperaturen vereinzelt im Osten, zum Beispiel im Burgenland. Die Sonne scheint auch am Nachmittag nicht pausenlos, immer wieder ziehen nämlich Wolken durch und vereinzelt bringen die einen kurzen gewitterigen Schauer, vor allem im Bergland und im Hügelland. Ab morgen dreht die großräumige Strömung langsam auf Süd. In Vorarlberg und in Tirol spüren wir das morgen als föhnigen Wind, in der Osthälfte erst am Freitag. Jedenfalls bringt dieser Südwind Sahara-Staub und sehr hohe Temperaturen. Bis zu 33 Grad werden es morgen am Donnerstag und bis zu 35 dann im Osten am Freitag. Von Westen her kühlt es aber ab dem Nachmittag mit kräftigen Schauern und Gewittern schon wieder ab. So viel zum Wetter von Daniel Stanker.
10: Sicher unterwegs sind Sie mit dem Radio Tirol Verkehrsservice. Wir begleiten Sie, damit Sie gut und sicher ankommen. Und jetzt schaut es nach wie vor gut aus auf unseren Tiroler Straßen, weil keine längeren Verzögerungen. Also gute Reise. Hier ist die Radio Tirol Sommerfrische vom Kitzbühelhorn auf fast 2000 Metern. Jetzt mit da?
11: Nee, aus Kitzbühel.
10: Du möchtest gern Grüße loswerden?
11: Ja, ich darf gern meinen Mann grüßen. Das ist Peter, der ist auch in der Bergumdummheit.
10: Was heißt denn die Bergumdummheit?
11: Der ist Wanderführer und ist unterwegs heute.
10: Er kann nicht dich herumführen?
11: Nein, mich sowieso nicht, ich bin ja auch Wanderführer.
10: Okay. Und ja. Dann noch jemanden grüßen?
11: Ja, dann möchte ich gern meine liebe Kollegin in Ruhm grüßen. Die Cordula Haag, die ist jetzt in ihrer Werkstatt fleißig.
10: Was macht sie denn?
11: Die ist Raumausstatterin, tut Polstern, Vorhängen nähen, sowas halt.
10: Cordula und Peter, wir schicken euch schöne Grüße vom Kitzbüheler Horn.
11: Von der Enne. Servus.
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Über sieben Brücken musst du gehen. Beta Maffay läuft in Radio Tirol und mit zwei Bahnen müssen sie fahren, damit sie zu uns heraufkommen aufs Kitzbüheler Horn, wo wir mit der Radio Tirol Sommerfrische heute sind. Wir erleben gemeinsam den Sommer und wir informieren sie natürlich auch in Radio Tirol. In 12 Minuten gibt es wieder die ORF Tirol Mittagsinformation. Und da hören wir heute, wer wie viel bezahlen muss, wenn er ein Grundstück hortet, ohne es zu bebauen. Das soll ja das neue Bauland-Immobilisierungsabgabengesetz regeln. Das ist ein Gesetz mit vielen Ausnahmen, das vorsieht, und auch genau das stößt unter anderem auch auf große Kritik. Die Reaktionen zu diesem geplanten Gesetz, die hören Sie bei uns in der ORF Tirol Mittagsinformation um 12.30 Uhr.

0: 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Ganz vorne das Radio Tirol Verkehrsservice mit guten Nachrichten. Wenn Sie gerade unterwegs sind, haben Sie freie Fahrt. Also kommen Sie bitte gut und sicher an Ihrem Ziel an.
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2: Schönen Mittag, das sind unsere Themen. Ausnahmen beim geplanten Bauland-Mobilisierungsgesetz stoßen auf Kritik. Paraglider verfängt sich im Stahlseil und stürzt zu Tode. Und das Wetter bringt Sonne, Föhn und warme Temperaturen.
1: Im Studio Alexander Wegener.
2: Es ist ein Gesetz mit 12 Ausnahmen. Ein Gesetz, das für viel Aufsehen sorgt und das die Landesregierung am 1. September beschließen will. Das Bauland-Mobilisierungsabgabengesetz. Hinter dem sperrigen Wort steht die Absicht der schwarz-roten Koalition, mit der Abgabe seit Jahrzehnten brachliegendes Bauland in Tirol auf den Markt zu bringen. Die Begutachtungsfrist für das Gesetz ist zu Ende und es gab zahlreiche Reaktionen, darunter auch sehr viele kritische. Berichtet.
3: Die Baulandabgabe steht vor der Tür. Bezahlt werden muss dann für Grundstücke, die seit vielen Jahren als Bauland gewidmet, aber unbebaut sind. Das gilt nicht für Flächen des familiären Eigenbedarfs. Das Gesetz sieht allerdings noch einige andere Ausnahmen vor. Ausgenommen von der Abgabe sind auch Baugründe, die landwirtschaftlich genutzt werden. Ein großer Kritikpunkt in den zahlreichen Stellungnahmen, die vorliegen. Die Tiroler Wirtschaft spricht von Diskriminierung.
4: Ja, für uns als Vertreter der Unternehmerinnen ist es ganz wichtig, dass alle Grundstücke, die gewerblich industriell genutzt werden, auch Mischgebiete ausgenommen werden. Denn es ist ganz bedeutend, dass sich unsere Betriebe auch gut in Tirol weiterentwickeln können. Wir wollen also dort eine Gleichstellung mit der Landwirtschaft haben,
3: sagt Wirtschaftskammer-Vizepräsident Anton Rieder. Auch Innsbruck gab eine Stellungnahme ab. Bürgermeister Johannes Anzengruber bemängelt, dass die Baulandabgabe für die Gemeinden nicht verpflichtend sei.
5: Schwierig ist ein bisschen diese Kannbestimmung, was sich jetzt in Landesgesetzen fast etabliert hat in den letzten Jahren. Ich glaube, es war wichtig, dass man ganz klar sagt, ja, das ist für unser Land wichtig, das gehört gemacht und das haben die Gemeinden umzusetzen, also eher eine Mussbestimmung zu machen.
3: Das lehnt der Tiroler Gemeindeverband vehement ab. Präsident Karl-Josef Schubert sieht nicht in allen Gemeinden großen Mobilisierungsbedarf.
6: Ja, so ist es. Wir haben immer die Meinung vertreten, dass die Einführung einer solchen Bauland-Mobilisierungsabgabe in der Verantwortung der Gemeinden bleiben soll. Das heißt, jeder Gemeinderat und jeder Bürgermeister muss einmal selber schauen, ob das in seiner Gemeinde Sinn macht. Und wenn es Sinn macht, dann kann man das so machen, wie es vom Land vorgeschlagen ist.
3: Schubert begrüßt die Einführung der Baulandabgabe, ebenso Arbeiterkammerpräsident Erwin Zangerl. Allerdings sind auch für Zangerl die zahlreichen Ausnahmen ein Wermutstropfen. Am 1. September jedenfalls plant die Landesregierung, das Gesetz zu beschließen.
2: Zu einem tragischen Zwischenfall ist es gestern im Zuge einer Sportveranstaltung im Passaiertal in Südtirol gekommen. Ein Paraglider stürzte dort in den Tod, Markus Feichter informiert.
7: Der 34-jährige Franzose ist gestern am Abend im Zuge des Dolomiti Superfly im hinteren Passaiertal unterwegs. Der Spitzensportler gerät in der Nähe des Timmelsjoch in das Stahlseil einer Materialseilbahn. Nach seiner Kollision verliert er die Kontrolle über den Schirm, stürzt rund 70 Meter in die Tiefe. Ein Jäger beobachtet um kurz nach 19 Uhr den Unfall und alarmiert die Einsatzkräfte. Der Notarzthubschrauber Pelikan 2, die Bergrettung und auch die Feuerwehr Rabenstein kommen zur Unfallstelle. Sie können den Paragleiter aber nur mehr tot bergen. Ziel des Dolomiti Superfly ist das Überqueren der Dolomiten mit dem Paragleiter oder zu Fuß. Die Veranstaltung wird noch gestern am Abend abgebrochen.
2: Der für den Tourismus zweitwichtigste Sommermonat Juli brachte ein deutliches Gästeplus. Österreichweit spricht die Statistik Austria in der bisherigen Sommersaison gar von einem historischen Höchstwert bei den Nächtigungen. Von fast 42 Millionen Nächtigungen österreichweit entfallen über 11 Millionen auf Tirol. Bei weitem die meisten sind auf Gäste aus dem Ausland zurückzuführen. Österreicherinnen und Österreicher urlauben hingegen deutlich seltener in Tirol als in den meisten anderen Bundesländern. Am Montag hat in Alpbach das 82. Europäische Forum begonnen. Bis zum 4. September werden bei rund 200 Veranstaltungen 4.000 Teilnehmer aus den Bereichen Politik, Wissenschaft und Wirtschaft erwartet. Unter ihnen sind auch 700 junge Stipendiatinnen und Stipendiaten aus aller Welt, die sich in der ersten Forumswoche in Seminaren und Workshops Fragen und Herausforderungen Europas widmen. Robert Schuler aus Alpbach.
8: In einer kurzen Kaffeepause herrscht im Foyer des Alpbacher Kongresszentrums reges Treiben. Die Academy Days bilden den Auftakt des Forums. 700 junge Menschen aus aller Welt bearbeiten in Seminaren und Workshops Fragen wie europäische Sicherheit, Gesundheit und was für ein besseres Miteinander notwendig ist.
9: Alle sind total offen, sich kennenzulernen, und ich glaube, das zeichnet auch den ganzen Vibe hier aus, und das sorgt dafür, dass man eigentlich auf jede Person zugehen kann und gute Gespräche haben kann. Und auf einmal lernt man was über Bosnien, man lernt etwas über Kroatien oder über die Ukraine. Und ich glaube, das ist eine Möglichkeit, die man selten im normalen Leben hat.
10: Ich habe schon letztes Jahr über Forum Alpbach gehört und hat mir richtig entsprochen, weil es super international und super multikultural ist. Dann war ich muss unbedingt teilnehmen.
11: I've long admired a lot of how things are done in Europe.
12: Ich bewundere schon lange, wie Dinge hier in Europa gemacht werden. Etwa, dass ihr frei zwischen den Ländern reisen könnt. Das würde ich mir als Nigerianer für Afrika wünschen. Ich bin hier, um von all diesen Menschen zu lernen.
8: Der Andrang auf die Alpbach-Stipendien war auch heuer wieder groß. 6.000 Bewerbungen von Menschen zwischen 18 und 30 Jahren aus aller Welt gab es. Im Dorf sieht man sie gern, sagt Bürgermeister Markus Bischofer.
13: Ja, auf jeden Fall verjüngen sie das Dorf nicht. Also das ist ja einmal schon ein großer Vorteil. Da fühlt sich das einfach nicht. Und plötzlich sind da viele junge Leute auf dem Weg. Und das neben den klassischen Urlaubern, das macht was.
14: Das ist das Einzigartige von Alpbach. Wir investieren in die Meinungsbildner von morgen. Und wir bringen diese mit den Meinungsbildnern von heute zusammen im Austausch. Jeder lernt vom anderen. Jeder erfährt andere Meinungen. Jeder stellt unterschiedliche Fragen.
8: Ottmar Karas ist heuer zum zweiten Mal Präsident des Europäischen Forums. Einer der Höhepunkte sei in einer Woche das Treffen der Staatsoberhäupter von Österreich, der Schweiz, Deutschland, Liechtenstein, Luxemburg und Belgien in Alpbach. Ein Austausch mit den jungen Stipendiatinnen und Stipendiaten ist dabei fix geplant.
2: Berichtet aus Alpbach Robert Schuler. Es ist 12.37 Uhr. Das war die Mittagsinformation von Radio Tirol.
0: Und wir sind beim Radio Tirol Wetterservice mit aktuell maximal 24 Grad in Lienz, 24 Grad auch in Innsbruck, 23 in Haiming und 23 ebenfalls in Landeck. Am Nachmittag werden das heute noch bis zu 25 Grad, die sich ausgehen könnten. Und es setzt sich mehr und mehr die Sonne durch. Es wird ein freundlicher Sonne-Wolken-Mix heute am Mittwoch. Morgen am Donnerstag meist sonnig, ein paar Schleierwolken sind da. Sahara-Staub kommt auch wieder dazu. Und es wird noch einmal heiß bei maximal 31 Grad morgen.
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0: Ja, grüß euch vom Kitzbühlerhorn, die Radio Tirol Sommerfrische heute live mit Ausblick auf den Großvenediger, mit Ausblick auf den Großglockner, mit Ausblick auf den Chiemsee und auf die Zugspitze. Wir haben wahnsinnig weite Sicht und wir haben einen Ausblick auch auf unsere Playlist. Die nächsten drei großen Hits sind die Les Humphrey Singers Falco und die Fine Young Cannibals jetzt.
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1: Live vom Kitzbühler Horn mit die Bergbahnerler. Christi, du bist da.
2: Dani.
1: Dani und?
3: Nathan.
1: Was sind eure Jobs? Sagt uns kurz, was ihr tut den ganzen Tag.
3: Wir machen die Revision im Sommer.
1: Ja?
2: Ja.
1: Was ist da so zum Tun?
2: Wir schauen, dass die Lift im Winter laufen. Und zum Teil ist da zum Beispiel auf die Stützen um, die Kontrollen machen von den Rollen und in die Stationen, dass alles sicher wieder anläuft.
1: Lässiger Hacken mit der Aussicht, oder?
3: Ja, kann man sich nicht beklagen.
1: Nein, das glaube ich. Habt ihr Lust auf eine schnelle Challenge?
2: Ja. Ja, jetzt sind wir auch schon da.
1: Jetzt seid ihr schon da, gell? Es ist die Bergbahn-Edition. Ich würde von euch gerne hören, Geräusche. Einfach lustige Geräusche, die meine Fragen beantworten, okay? Wir probieren es einfach, okay? Wie klingt es, wenn die große Gondel von der Hornbahn wegfährt? Was macht es für Geräusch?
2: Ja, die pieps zuerst einmal.
1: Ja, wir.
2: Piep, piep, piep.
1: Passt. Wie klingt es, wenn man da beim Sonnenaufgangsfrühstück sitzt? Wie klingt die Begeisterung von den Leuten?
2: Wow.
3: Ja.
1: Wie klingt es im Winter, wenn die Schnee auf eure Pisten in dem Ski knirschen? Wie klingt es, wenn der Sessellift über die Rollen duckert? Ja. Wie klingt es, wenn die Touris da oben am Horn stehen? Was sagen die?
3: Boah, schön.
1: War schön, wunderbar. Wie klingen die Gams, wenn sie bei euch irgendwo im Felsen drinnen stehen? Wie macht der Gams? Nochmal? Wunderbar. Und wie klingt's, wenn die Bahnerler die Sommerfrische Challenge geschafft haben? Wir sind live am Kitzbühler Horn.
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1: Im Nachrichtenstudio begrüßt sie Tom Brandenberger. Zu einem dramatischen Flugunfall ist es am Vormittag über dem Attersee in Oberösterreich gekommen. Ein Kleinflugzeug hat über dem See plötzlich an Höhe verloren und ist ins Wasser gestürzt. Derzeit läuft eine große Such- und Rettungsaktion. Stefan Schnabel berichtet.
2: Es handelt sich offenbar um eine zweisitzige Maschine, die in Salzburg gestartet ist. Über dem Attersee ist dann offenbar der Funkkontakt abgebrochen und das Kleinflugzeug hat schnell an Höhe verloren, berichten Anrainer vom Seeufer gegenüber dem ORF. Mittlerweile ist die Maschine im See untergegangen. Derzeit läuft eine große Rettungsaktion von Feuerwehren und Wasserrettung. Auch Taucher und ein Hubschrauber stehen im Einsatz. Noch ist nicht klar, ob sich zwei Personen in dem Kleinflugzeug befunden haben oder ob die Maschine von einer Person gesteuert worden ist.
1: Laut Recherchen der Tageszeitung Der Standard könnte Geld von der Freiheitlichen Jugendorganisation an einen Ableger der Identitären geflossen sein. Kanzleramtsministerin Bauer will die Bundesjugendförderung jetzt prüfen lassen. Es geht um 400.000 Euro. Sollten sich die Vorwürfe bestätigen, will die ÖVP der FPÖ-Jugend die Förderung streichen. Die Grünen fordern zudem die Prüfung eines Verbots nicht nur der Identitären, sondern auch der Freiheitlichen Jugend. In 10 Tagen beginnt im Osten Österreichs das neue Schuljahr. Und das mit vielen Neuerungen. Neben einem Kopftuchverbot für Unmündige und einer Suspendierung sowie Schulabbrecherbegleitung gibt es auch neue Deutschförderungsmodelle. Die werden jetzt von vielen Schulen selbst gestaltet, berichtet Saskia Fehnenboss.
3: Erstmals werden 52% der Schulen, die Deutschförderklassen haben müssen, mit einem eigens entwickelten Deutschfördermodell ins neue Schuljahr starten, so Bildungsminister Christoph Wiederkehr von den NEOS.
4: Diese Autonomie geht mit einer Verantwortung her, nämlich bessere Leistungen zu erzielen. Ich bin davon fest überzeugt, wenn am Standort selber entschieden wird, bearbeitet wird, dass dann bessere Modelle zum Zug kommen als das bisherige, das ja sehr, sehr starr war.
3: Diese Schulen haben die Möglichkeit genützt, ein Konzept zu erstellen, wie Deutschförderung an ihren Standorten stattfinden kann und bekommen dadurch mehr Flexibilität. Wichtig ist Wiederkehr, dass die Qualität der neuen Deutschförderung auch an den Leistungen der Schülerinnen und Schüler zu messen ist und sie auch wirklich bessere Deutschkenntnisse erlangen.
1: Der ungarische Dichter Peter Nadasch ist im Alter von 83 Jahren in seiner Heimat gestorben. Nadasch war ein Holocaust-Überlebender, der sich in seinem Werk vor allem mit dem Hass und die Grausamkeiten, die Menschen einander antun, sowie die Ideologien und Gräuel des 20. Jahrhunderts beschäftigte. Er wurde immer wieder für den Literaturnobelpreis gehandelt. 1991 erhielt er den österreichischen Staatspreis für europäische Literatur. Das waren die Nachrichten mit Tom Brandenberger. Und jetzt zum Wetter.
5: Sehr warm ist es heute am Nachmittag. 28 Grad hat es jetzt zum Beispiel in Graz, bis knapp 30 werden es stellenweise noch etwa im Burgenland. In den meisten Regionen gibt es einiges an Sonnenschein, hin und wieder auch ein paar Wolken und vereinzelt einen gewitterigen Schauer. Morgen am Donnerstag wird es verbreitet heiß mit bis zu 33 Grad, dazu ist es in vielen Tälern Vorarlbergs und Tirols föhnig. Die Sonne scheint großteils den ganzen Tag, wegen Saharastaub und hohen, dünnen Wolken aber nicht ganz ungetrübt. So viel zum Wetter von Daniels. Danke.
6: Und hier ist das Radio Tirol Verkehrsservice um kurz nach eins. Schaut nach wie vor gut aus, weil keine großen Verzögerungen auf den Tiroler Straßen. Also kommen Sie bitte gut, sicher und vor allem bald an.
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6: Sendet heute live vom Kitzbüheler Horn. Wir sitzen da auf der Terrasse ganz heroben. Grüß euch.
8: Hallo. Hallo.
6: Wer seid denn ihr?
9: Christine aus Innsbruck.
6: Aus Innsbruck angereist.
8: Günther aus Innsbruck.
6: So weit die Anreise?
8: Ja, ist nicht so weit. Bei so einem schönen Tag ist das ein wunderbarer Ausflug. Bestens organisiert, das tut man gern.
6: Wunderbar. Und jetzt macht es euch da ein bisschen gemütlich.
9: Ja, fein. Und dann gehen wir wieder rein. Ja.
6: Super Tage.
9: Wir fahren rein.
6: Mit der Bahn?
9: Ja.
6: Aber seid ihr ein paar Meter gegangen?
9: Wir sind auch vergangen von der Mittelstation.
6: Ja?
9: Ja.
8: Okay. Von der zweiten Hornbahn sind wir die 300 Höhenmeter ausspaziert.
6: Leicht machbar, ja, gell?
8: Leicht machbar, wunderbar. Ein bisschen Bewegung. Ja. Schmeckt das Bier besser.
6: Ihr habt alle schon ein Bierl da stehen?
9: Ja.
6: Dann hätte ich gesagt, hoch die Tassen bzw. hoch die Gläser und auf die Sommerfrische ein Prost!
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1: Gibt's auch heute live vom Kitzbüheler Horn. Der Stefan aus Kirchberg ist da. Grüß dich.
2: Ja, grüß dich, David.
1: Du bist der Lehrer in Innsbruck. Was, wo, wie, erzähl.
2: Ja, ich bin Lehrer in Innsbruck. Bin schon lange in Innsbruck inzwischen, aber eigentlich bin ich ein Kirchberger. Und ich unterrichte in einem Gymnasium in Innsbruck am Adolf-Pichler-Platz. Und Wir haben einfach ein super Team.
1: Stell uns dein Team einmal vor. Wie viele seid ihr? Wie cool seid's?
2: Also da müsst ihr jetzt meinen Chef fragen, wie viel wir im nächsten Schuljahr sind. Ja. Im letzten waren wir 103 Lehrpersonen bei 850 Schülerinnen und Schülern. Also wir sind recht eine große Schule. Und wir sind bunt gemischt, von jung bis alt, alles durch, von allen Fächern natürlich. Mhm. Und wir versuchen einfach, dass wir unsere Vielfalt in der Schule hochleben lassen. Und das ist uns ganz wichtig.
1: Was ist denn jetzt gerade so los? So Ende August, hört man schon ein bisschen was von den Kolleginnen und Kollegen? Oder?
2: Ja, also mit ein paar Kolleginnen und Kollegen ist man ja allweil gut in Kontakt, auch wenn Ferien sind. Aber die meisten werden wir erst so in der Woche vor Schulbeginn, werde ich die wieder sehen. Da fangen dann unsere Konferenzen wieder an, da haben wir noch die letzten Wiederholungsprüfungen vorbereiten und durchführen, damit nachher am 14. September alles wieder gut anfangen kann.
1: Was ist wichtig im Lehrerkollegium, dass das vorhanden ist, dass ein gutes Team ist? Was braucht es?
2: Es braucht viel Humor, es braucht viel Kommunikation, wir reden viel miteinander, das ist ganz, ganz wichtig. Man braucht viel Verständnis füreinander und auch gute Nerven natürlich ganz oft. Aber das Wichtigste ist eigentlich einfach, dass man viel miteinander redet und dass man sich auf das einlässt, wie die Leute heute so sind. Weil natürlich in einem großen Kollegium gibt es unterschiedliche Meinungen, aber das ist auch richtig und gut so.
1: Was wird denn so gerät hinter der Konferenzzimmertür? Ich habe schon jahrelang nicht mehr an zu ihnen geklopft, aber wenn ich da jetzt klopfen würde, was passiert da dahinter?
2: David, das ist ganz geheim, das darfst nicht einmal du da fragen.
1: Wirklich nicht?
2: Wirklich nicht. Wenn das Mikrofon ausgeschaltet ist, kann ich da vielleicht etwas
1: erzählen. Okay. Dann sag ich jetzt noch, die Lehrerinnen und Lehrer vom Adolf-Bichler-Platz-Gymnasium in Innsbruck sind heute unser sommerfrische Team des Tages. Schöne Ferien noch!
2: Schöne Ferien!
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0: Radio Tirol Verkehrsservice um ganz genau 13.30 Uhr. Nach wie vor schaut es gut aus auf unseren Tiroler Straßen. Keine längeren Verzögerungen, ganz normaler Verkehr. Also Ihnen gute und sichere Weiterfahrt.
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2: Einen angenehmen Nachmittag wünscht Alexander Wegliner. Der für den Tourismus zweitwichtigste Sommermonat Juli brachte ein deutliches Gästeplus. Österreichweit spricht die Statistik Austria in der bisherigen Sommersaison gar von einem historischen Höchstwert bei den Nächtigungen. Mehr als ein Viertel davon entfiel auf Tirol. Theresa Kleinheinz fasst die wichtigsten Zahlen zusammen.
3: Viele Feiertage im Mai, ein Nächtigungseinbruch im Juni und jetzt ein deutliches Plus, vor allem bei den Ankünften im Juli. In Summe verläuft die bisherige Sommersaison heuer stärker als im Vorjahr. Vom historischen Höchstwert von fast 42 Millionen Nächtigungen österreichweit entfallen über 11 Millionen auf Tirol. Bei weitem die meisten sind auf Gäste aus dem Ausland zurückzuführen. Österreicherinnen und Österreicher urlauben hingegen deutlich seltener in Tirol als in den meisten anderen Bundesländern. Lediglich im Burgenland und in Vorarlberg wurden weniger inländische Gäste verzeichnet als in Tirol. Österreichweit werden die meisten Nächte in 4- oder 5-Sterne-Betrieben verbracht, gefolgt von Ferienhäusern und Wohnungen.
2: Ein 34-jähriger Franzose ist gestern Abend in Moos im Passaiertal tödlich verunglückt. Der Paragleiter geriet in der Nähe des Timmelsjoch in das Stahlseil einer Materialseilbahn. Er hatte an der Sportveranstaltung Dolomiti Superfly teilgenommen. Nach seiner Kollision stürzte er rund 70 Meter in die Tiefe. Ein Jäger beobachtete den Unfall und alarmierte die Einsatzkräfte. Der abgestürzte Franzose konnte nur noch tot geborgen werden. Die BTV Vierländerbank hat im ersten Halbjahr des heutigen Jahres ein Plus beim Gewinn im Vergleich zum Vorjahr verzeichnet. Mit einem Überschuss vor Steuern in der Höhe von knapp 147 Millionen Euro freut sich die Bank über ein Plus von 7 Millionen. Zudem wuchs das Eigenkapital erstmals auf 2,8 Milliarden Euro an. Das teilt die BTV heute mit. Ausschlaggebend für die wirtschaftlich positive Entwicklung sei vor allem das große Kundenvertrauen, heißt es.
0: Und wir sind beim Radio Tirol Wetterservice mit maximal 25 Grad jetzt und die messen wir in Innsbruck, in Landeck und auch in Lienz. Ja, es ist ein feiner Sommernachmittag heute bei uns in Tirol. Ein freundlicher Sonne-Wolken-Mix und es sind auch noch ein paar Schauer möglich heute am Nachmittag. Am ehesten im Ötztal oder im Paznaun und ganz im südlichen Osttirol. Ansonsten heute maximal 25 bis 28 Grad noch. Hoch, hoch, hoch über Kitzbühel sind wir heute mit der Radio Tirol Sommerfrische am Home heroben. Jetzt ist wer da?
4: Ich bin die Karin.
0: Die Karin?
4: Ja.
0: Du willst gern Grüße loswerden?
4: Ich hätte gern ein großes Salzburgerische um mich geschickt.
0: Ein Salzburgerische?
4: Noch ins Pinzgau, ins Pinzgauerische.
0: Sieht man da rüber? Irgendwie.
4: Ja, fast, ja. Ein Spielwerk, gell?
0: Ja. An wen gehen die Grüße?
4: Ja, an alle Pinzgauer.
0: Weil du von dort bist?
4: Weil ich von dort bin,
0: ah,
4: ja.
0: Jetzt check ich's. Was verschlagt dich darauf?
4: Wir sind heute mit dem Rad, wir haben einen Ausflug gemacht und sind mit dem Rad laufen gefahren und haben halt gar nicht gewusst, dass da Radio Tirol herum ist.
0: Ja, schau ja an.
4: Und jetzt haben wir gedacht, jetzt grüße ich mal nicht nur die Tiroler,
0: ja,
4: sondern auch die Salzburger.
0: Ja, wir sehen rüber, wir grüßen Salzburger, Salzburgerische.
4: Jawohl.
0: Gute Weiterfahrt.
4: Danke, fertig.
5: Sehr nett.
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1: Wir sind heute ganz heroben am Kitzbüheler Home und so hoch wie wir heute stehen, so hoch könnte vielleicht auch Ihr Gewinn sein, guys. 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
1: Spielen wir natürlich auch heute live vom Kitzbühelhorn. 400 Euro für eine richtige Sekunde. Und die Chance hat jetzt die Beatrix aus Innsbruck. Christi.
2: Hallo. Ja, probieren wir es mal.
1: Beatrix, wuff, wuff, könnte ich auch sagen zu dir. Du hast ein Hundebaby daheim.
2: Ja, genau. Ein Clown.
1: Was denn für eine Art an Hund?
2: Einen Border Terrier.
1: Oh, wie heißt er?
2: Gas.
1: Ja. Gas steht für Gustav, oder was?
2: Genau, für August.
1: Wirklich?
2: Gustav, ja, genau, ja, wirklich, ja.
1: Aha. Der Gustl.
2: Der
1: Gustl. ich weiß jetzt nicht, wie sehr der Gustl helfen kann, aber ich glaube, ich bin mir sicher, fast du schaffst das alleine,
2: ich
1: oder?
2: Eher nicht, aber probieren wir mal.
1: Ein bisschen mehr Selbstvertrauen in dich. Eine Sekunde, danach 10 Sekunden Zeit zu sagen, wer singt oder wie heißt der Titel oder gerne beides.
2: Super, probieren wir.
1: Los geht's.
2: Aha, das ist der Falco.
1: Ich glaube, ich bin mir sicher, fast du schaffst das alleine, oder?
2: Ich eher nicht, aber probieren wir mal.
1: Ein bisschen mehr Selbstvertrauen in dich. Eine Sekunde, danach 10 Sekunden Zeit zu sagen, wer singt oder wie heißt der Titel oder gerne beides.
2: Super, probieren wir.
1: Los geht's.
2: Aha, das ist der Falco.
1: Das ist

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1: Ja, das passt heute wirklich. Gemeinsam Tirol erleben. Hier oben am Kitzbüheler Horn auf fast 2000 Metern. Jetzt sitzen wir da gemütlich an der Steinmauer zu Ihnen. Grüß euch, du bist die?
2: Die Petra.
1: Petra, woher?
2: Aus Brixen.
1: Aus Brixen.
2: Ich bin ihr Mama. Die Elfriede,
1: ja.
2: Auch von Brixen.
1: Ja, dann haben wir die.
2: Und ich bin von Wiesing, die fromme Helene.
1: Die fromme Helene? Warum die fromme Helene?
2: Ja, weil das sagt man einfach so.
1: Das sagt man so.
2: Und das passt zu mir.
1: Sei dahingestellt. Und du bist
3: ich
1: die?
3: Ich bin die Erne von Wiesing.
1: Ja.
3: Und wir sind heute da aufgekommen. Ich bin das erste Mal da rum und super.
1: Super, gell?
3: Ja, ganz super. Und du, tollen Moderator neben mir.
1: Ach so. Und ein Bärtel in der Hand?
3: Ja.
1: Was wollen wir mehr?
3: Das erste Mal in meinem Leben.
1: Also, da, was kriegt ihr jetzt serviert? Was gibt's jetzt zum Essen?
4: Schweinsbraten mit Sauerkraut.
1: Ein Schweinsbraten mit Sauerkraut. Gibt's am Kitzbüheler Horn. Es war uns eine Ehre, bei euch mit der Radio Tirol Sommerfrische zu Gast zu sein. Da hier oben am Kitzbüheler Horn. Hey, pfiat euch alle miteinander und gern bis morgen am Billersee.
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2: Im Nachrichtenstudio begrüßt Sie Tom Brandenberger. VW-Chef Oliver Blume stellt sich heute bei zwei weiteren außerordentlichen Betriebsversammlungen an den Standorten Emden und Zwickau der VW-Belegschaft. Beiden Werken droht ja im Zuge des massiven Sparprogramms die Schließung. Ein Hauptgrund für die Krise ist, dass in China der Absatz von deutschen Autos zurückgegangen ist. Alexandra Siebenhofer ist unsere Korrespondentin in Peking. Wie schwierig ist es denn in China für den VW-Konzern geworden?
3: Also was China betrifft, da sprechen die Zahlen schon eine recht klare Sprache. 2019 hat VW zum Beispiel noch 4 Millionen Fahrzeuge in China verkauft. 2024 waren es nicht mehr ganz 3 Millionen. Und im vergangenen Halbjahr ist der Absatz überhaupt massiv eingebrochen. Aber ganz generell muss man sagen, der chinesische Automarkt ist derzeit nicht nur für VW schwierig, sondern für sämtliche Hersteller. Und das hat zwei Gründe. Erstens, Chinas Wirtschaft läuft nicht gut. Das heißt auch, Chinesinnen und Chinesen kaufen immer weniger Autos. Zweitens, diesen wenigen Käuferinnen und Käufern steht ganz viel Angebot gegenüber. Es gibt Schätzungen, dass es derzeit in China um die 100 Autobauer gibt. Und das ist selbst für ein so großes Land wie China viel zu viel. Noch ein Beispiel, es gibt Modelle, die werden in China um umgerechnet 14.000 Euro verkauft, in Europa dann aber um 40.000 Euro.
2: Große Unterschiede also zwischen dem europäischen und dem chinesischen Automarkt. Bei einer neuen Welle ukrainischer Drohnenangriffe auf Ziele in Russland sind nach russischen Angaben ein Mann und ein 14-jähriges Mädchen getötet worden. Auch ein weiteres Logistikzentrum des größten russischen Versandhändlers Wildberries wurde demnach getroffen. Am Attersee läuft derzeit eine große Such- und Rettungsaktion. Kurz vor Mittag ist ein Kleinflugzeug im südlichen Teil des Sees ins Wasser gestürzt. Nach dem Wrack wird jetzt gesucht, berichtet Wolfgang Schneidl.
4: Laut ersten Informationen ist das Kleinflugzeug um 11.23 Uhr vom Radar verschwunden. Die zweisitzige Maschine, die in Salzburg gestartet sein soll, habe schnell an Höhe verloren und sei zwischen Steinbach und Weißenbach in den Attersee gestürzt. Sowohl vom Unfallwrack als auch von der Besatzung fehlt derzeit jede Spur. Laut Wasserrettung ist im Bereich der Absturzstelle der See über 100 Meter tief. Aktuell läuft ein Großeinsatz von Rettung, Feuerwehr und der Wasserrettung mit Spezialtauchern und Sonargeräten. Auch Hubschrauber sind im Einsatz. Derzeit ist unklar, ob das Wrack bereits geortet werden konnte. Die Flugaufzeichnungen zeigen, dass das Flugzeug zuletzt häufiger zwischen Salzburg und Eckenfelden in Bayern unterwegs gewesen sein dürfte.
2: Nach schweren Überschwemmungen in der Gebirgsregion von Nepal werden nach Angaben der Behörden mindestens 384 Reisende vermisst, darunter 291 Ausländer. Mindestens 9 Menschen sind bei den plötzlichen Sturzfluten ums Leben gekommen. Ganze Dörfer wurden weggespült, Straßen, Brücken und Kraftwerke beschädigt. Ob Österreicher unter den Betroffenen sind, ist derzeit noch völlig unbekannt. Auch was die Überschwemmungen ausgelöst hat, ist noch unklar. Das waren die Nachrichten mit Tom Brandenberger.
5: Und nun zum Wetter. Der Sommer, der nimmt wieder Fahrt auf. Die Temperaturen jetzt in Innsbruck zum Beispiel 25 Grad. Bisschen was geht noch. Es werden doch noch mehr. Bis zu 30 Grad sind heute am Nachmittag möglich. Und es gibt viel Sonne. Wie es weitergeht, hat jetzt Daniel Stanker im Österreich-Ausblick.
6: Meist sonnig und warm geht es durch den Nachmittag. Vereinzelt steigen die Temperaturen noch auf knapp 30 Grad. Momentan hat es zwischen 22 Grad am Attersee und 28 Grad in Bludenz. Zur Sonne kommen immer wieder Wolken, speziell im Berg- und Hügelland auch einzelne Schauer oder Gewitter. Der morgige Donnerstag wird heiß und oft schwül bei 27 bis 33 Grad. Es bleibt den ganzen Tag trocken und meistens sonnig, wobei der Sonnenschein ein wenig getrübt wird von dünnen Schleierwolken oder von Sahara-Staub.
5: Grüß Gott und gute Fahrt ins Auto. Sicher unterwegs sind Sie mit dem Radio Tirol Verkehrsservice. Und hier gibt es aktuell keine Störungen. Alles im grünen Bereich. Gute Fahrt.
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5: 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Hallihallo, heute Mittwoch, der 26.08.26. Schönes Datum. Schöner Tag ist auch heute. Also es schaut gut aus und es hat sich spitzenmäßig an. Top-Voraussetzungen für einen coolen Nachmittag. Hier mit den großen Hits in Radio Tirol. Michael Zambello fängt an. Schön, dass du dabei bist.
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0: Gloria Gaynor mit ihrem Motto für den Nachmittag. I will survive. Einen angenehmen Mittwoch wünsche ich Ihnen. Herbert Grönemeyer, der 70, Schauspieler Tom Hanks. Ebenso Andreas Witasek, der Kabarettist. Und jetzt auch die Bravo. Sie war die Jugendzeitschrift schlechthin, heimlich am Schulhof darin blättern, das Kinderzimmer daheim gepflastert mit den Star-Postern aus der Bravo. Und wir sagen Happy Birthday und blättern mit ORF-Reporter Sebastian Granditz in Erinnerungen.
1: Angefangen hat alles als Fernsehzeitung. Auf der ersten Ausgabe der Bravo steht noch die Zeitschrift für Film und Fernsehen. Das hat sich dann aber schnell geändert. Von anfänglich 30.000 auf über 1,5 Millionen Exemplaren in den 1990ern. Grund waren vor allem zwei Dinge.
2: Dr. Sommer natürlich. Das war halt damals da, wo man die Aufklärung hererkannt hat.
3: Das waren die wichtigen Fragen damals.
2: Und die Fotostory natürlich.
1: Trotzdem ist die Nachfrage ab Mitte der 1990er Jahre kontinuierlich gesunken. Bis 2005 ein Phänomen für eine neuerliche Auflagenexplosion gesorgt hat.
4: Ich muss durch den Monsun.
2: Bill Kaulitz von Tokyo Hotel.
1: Hat dann 26 Mal das Cover der Bravo und viele Kinderzimmerwände geziert. Den Niedergang hat aber auch er nicht verhindern können. Die Konkurrenz war ab den 2010er Jahren nicht mehr zu schlagen.
3: Das ist alles Internet und heutzutage haben sie alle ein Handy.
1: Mittlerweile hat die Bravo eine Auflage von knapp 50.000 Exemplaren und hat sich auch optisch stark verändert.
2: Das war schon ganz anders.
3: Was waren da so drin in der Bravo, was einen interessiert hat?
5: Die ganzen Stars und so hauptsächlich.
3: Das fette Poster, was in der Mitte drin war, das war dann alles oben beklebt im Zimmer, alles voll.
6: Und ein bisschen Aufklärung. War auch immer dabei.
2: Dr. Sommer, das ist das Erste, was mir wieder einfällt.
7: Natürlich, um mich zu informieren.
8: Ich hätte jetzt nicht zugeben, dass ich es wirklich liest.
3: Das war nur heimlich. Die beste Frage war, kannst du vom Betting schwanger werden?
2: Also zum Schluss, wo ich das Bravo gelesen habe, war halt die körperliche Entwicklung gerade am Höhepunkt.
1: Immerhin, in so manchem Friseursalon oder Zahnarztwartezimmer können wir uns die Wartezeit noch verkürzen, indem wir in Jugenderinnerungen schwelgen.
2: Waren schöne Zeiten.

0: Jennifer Rush und ihr Ring of Ice. Wir machen gleich mit Zucchero weiter. Allerdings, wir warten auf die Informationen. Zuerst einen Blick auf Tirolstraßen, da sind wir aber schnell durch. Im Radio Tirol Verkehrsservice aktuell nichts gemeldet. Sie sollten ohne Probleme vorankommen.
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2: 14.30 Uhr, einen angenehmen Nachmittag wünscht Alexander Wegliner. Beim Europäischen Forum Alpbach, das am Montag begonnen hat, prägen derzeit viele junge Menschen aus aller Welt das Ortsbild. Aus rund 6.000 Bewerbungen wurden 700 Stipendiaten ausgewählt, die am Forum teilnehmen. Bei den aktuellen laufenden Academy Days besuchen sie Workshops und Seminare zu aktuellen Fragen und Herausforderungen in Europa. Ottmar Karas, der Präsident des Europäischen Forums.
3: Das ist das Einzigartige von Alpbach. Wir investieren in die Meinungsbildung von morgen. Wir investieren in die jungen Menschen, die Europa in der Zukunft gestalten sollen. Und wir bringen diese mit den Meinungsbildnern von heute zusammen im Austausch. Nationenübergreifend, branchenübergreifend. Jeder lernt vom anderen. Jeder erfährt andere Meinungen. Jeder stellt unterschiedliche Fragen. Die Jugend ist das Herzstück des European Forum Alpbach seit 1945.
2: Am Sonntag steht ein Austauschtreffen mit Österreichs Außenministerin Beate Meindl-Reisinger am Programm. In einer Woche gibt es die Möglichkeit zum Austausch mit den deutschsprachigen Staatsoberhäuptern. Südtirol brauche mehr Wasserspeicherbecken für die Landwirtschaft, das fordert der Südtiroler Bauernbund. Vor allem in der Berglandwirtschaft habe die Hitze und die Trockenheit zu Ernteeinbußen geführt. Auch im Obst- und Gemüsebau war das Wasser knapp. Es brauche raschere Genehmigungen und eine bessere Finanzierung für Speicherbecken, so die Forderung. Die beiden Tiroler Mountainbikerinnen Anna Spielmann und Tamara Wittmann haben bei der Mountainbike-WM in Val di Sole groß abgeräumt. In der Kategorie E-Mountainbike Cross Country holten sich die beiden Tirolerinnen Gold und Bronze. Zweite wurde die Schweizerin Katrin Stirnemann. Seit 2019 sind E-Mountainbike-Bewerbe vom Weltradsportverband UCI offiziell anerkannt.
0: Zum Wetter jetzt. Der Sonnenschein überwiegt. Von Südtirol her können gegen Abend einzelne Regenschauer oder Gewitter übergreifen. Meistens bleibt es aber trocken heute. Die Temperaturen je nach Sonne. In Birchelbach momentan 21 Grad, St. Johann 22, in Zell derzeit 23, Hall und Lienz melden 24 Grad und in Landeck ist es aktuell am wärmsten 25 Grad. Bis 29 können es aber heute durchaus noch werden. Morgen am Donnerstag dann bis auf ein paar dünne Schleierwolken, die durchziehen, wird sehr sonnig und hochsommerlich heiß. Mit Föhn gibt es bis zu 33 Grad morgen. Also, noch einmal die Sommerkleidung ausführen. Machen wir gerne.
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0: Unter der Sonne Italien, Sole Italiano, Rocco Granata in Radio Tirol. Und die amerikanischen Fahnen wehen heute auf Halbmast. Dolly Parton hat uns verlassen. Mit 80 ist sie gestern, so hat ihre Familie bekannt gegeben, verstorben. Popstar Elton John hat Dolly Parton als gigantische Künstlerin heute gewürdigt mit dem gütigsten Herz. Oscar-Preisträgerin Jane Fonda hat geschrieben, Millionen Menschen würden um die Country-Ikone trauern. Und auch wir verneigen uns vor Dolly Parton. Jolene,
1: Jolene. Aufgewachsen ist Dolly in einer kleinen Hütte mit 11 Geschwistern. Und es war niemand geringerer als Johnny Cash, der ihr in Nashville 1964 den Tipp gegeben hat, folge musikalisch einfach deinem Herzen. Die damals 18-jährige Dolly hat das auch getan mit einer Riesenportion Selbstbewusstsein.
2: Ich habe an mein Talent geglaubt, daran, dass ich nach Nashville gehen werde, um etwas zu verkaufen. Ich dachte, meine Lieder sind gut und ich als Sängerin ebenso.
1: Sehr schnell ist die Platin-Blondine berühmt geworden. Das erste Lied auf Partons erster Platte hat Dumb Blonde, dumme Blondine, geheißen. Die Kritik an dem Image stört sie nicht, denn sie weiß absolut, dass sie nicht dumm ist, sondern eine intelligente Geschäftsfrau.
2: Ich wollte meine Lieder selbst veröffentlichen. Ich habe meinen eigenen Verlag gegründet und hatte verschiedene geschäftstüchtige Ideen. Im Laufe der Jahre hatte ich Glück und ich habe gute Entscheidungen getroffen.
1: Dass sie nicht dumm ist, sondern eine intelligente Geschäftsfrau.
2: Ich wollte meine Lieder selbst veröffentlichen. Ich habe meinen eigenen Verlag gegründet und hatte verschiedene geschäftstüchtige Ideen. Im Laufe der Jahre hatte ich Glück und ich habe gute Entscheidungen getroffen.
1: Dolly Parton hat sogar den Vergnügungspark

0: Well, it was overwhelming.
1: Es hat mich einfach überwältigt. Als ich sie singen gehört habe, konnte ich es nicht glauben. Ich bin von meinem Büro in Nashville in mein Haus gefahren und ich dachte, ich bekomme einen Herzinfarkt.
2: Große musikalische Erfolge hatte sie und mit ihren Liedern wird sie uns immer erhalten bleiben. Rest in Peace, Dolly Parton, jetzt in Radio Tirol.

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2: Im Nachrichtenstudio begrüßt sie Tom Brandenberger. Die öffentliche Hand, also Bund, Länder, Gemeinden, aber auch staatsnahe Betriebe wie die ÖBB und die ASFINAG, sie vergeben jährlich Aufträge im Gesamtwert von fast 70 Milliarden Euro. Davon sollen europäische und somit auch heimische Firmen künftig noch stärker profitieren, und zwar durch neue Vorgaben für öffentliche Aufträge. Mehr von Maria Kern.
3: Wenn in Österreich Straßen oder Schulen gebaut werden, kommen meist heimische oder andere europäische Firmen zum Zug. Wenn der Bund oder staatsnahe Unternehmen aber etwa Aufträge im IT-Bereich vergeben, wird das Produkt laut einer neuen Studie oft außerhalb Europas produziert. Wirtschaftsminister Wolfgang Hartmannsdorfer von der ÖVP will daher bis Jahresende neue Vorgaben für öffentliche Aufträge vorlegen. Best statt Billigstbieter soll künftig gelten.
4: Also die stärkere Berücksichtigung von Lebenszykluskosten, von Qualität, von Innovation.
3: Es soll also nicht auf den Kaufpreis ankommen, sondern etwa darauf, wie langlebig ein Produkt ist. Auch Förderungen sollen auf europäische Produkte fokussiert werden. All das soll die Wirtschaft stärken und Arbeitsplätze erhalten.
2: Aus Protest gegen einen möglichen Wahlsieg der rechten AfD bei der Landtagswahl im deutschen Sachsen-Anhalt bleiben heute in der Stadt Magdeburg rund 150 Geschäfte 5 Stunden lang geschlossen. Inhaber mit Migrationshintergrund wollen damit zeigen, dass ohne Migranten vieles nicht funktionieren würde. Es geht um das stille Örtchen. In Wien zahlen Frauen 50 Cent für den Gang auf das Klo. Männer benutzen das Pissoir dagegen gratis. Diese Regelung gilt in rund 30 der 170 öffentlichen Toilettenanlagen. Eine junge Wienerin sieht darin eine Diskriminierung und klagt nun die Stadt. Volksanwältin Gabi Schwarz begrüßt das, berichtet Veronika Mauler.
5: Entweder es zahlen alle oder es zahlt niemand, sagt Volksanwältin Gabi Schwarz.
6: Das ist keine Raketenwissenschaft, sondern das ist eine klare Rechnung. Und ich fordere die Stadt Wien wirklich auf, diese Ungleichbehandlung endlich zu beenden.
5: Von Seiten der Stadt Wien gab es heute auf Anfrage keine Stellungnahme. Zuletzt hatte man argumentiert, dass die Reinigung von WC-Kabinen teurer sei. Außerdem würden die Gratis-Pissoirs dazu beitragen, Verunreinigungen durch Wildpinkeln zu vermeiden.
6: Zu sagen, Männer pinkeln sonst gegen Sträucher, deswegen muss ich sie gratis aufs Klo lassen, nicht böse sein, aber das ist ein Argument, das ist absurd.
5: Die Klage in Wien könnte zum Präzedenzfall werden. Es gäbe ähnliche Probleme in anderen Städten und Gemeinden, sagt Volksanwältin Schwarz. Auch die Zuständigen dort seien aufgefordert, die Ungleichbehandlung zu beenden.
2: Mehr als 6 Jahre nach seinem Bruch mit dem britischen Königshaus ist Prinz Harry mit seiner Familie offenbar in seine Heimat zurückgekehrt. Der 41-Jährige, seine Frau Meghan und ihre beiden Kinder sind nach Angaben britischer Medien mit einem Privatjet in Birmingham gelandet. Das Paar hatte sich Anfang 2020 von seinen royalen Pflichten zurückgezogen und lebte in den vergangenen Jahren in Kalifornien. Das waren die Nachrichten mit Tom Brandenberger.
7: Zum Wetter jetzt in Tirol. Die Temperaturen bei 26 Grad momentan in Innsbruck und auch in Landeck und Lienz. Ein heißer Sommertag wieder. Wie es mit dem Wetter weitergeht, das hat Daniel Stanker.
8: Recht sonnig, im Westen und Süden oft sogar strahlend sonnig verläuft der Nachmittag. Ein paar dichte Wolken mischen momentan von Salzburg bis Niederösterreich und ins Burgenland mit. Und die bringen einzelne Regenschauer oder Gewitter, zum Beispiel im Waldviertel im Bereich vom Kremstal und der Wachau. Es ist sehr warm mit Temperaturen zwischen 22 Grad in Bad Gäusern und fast 30 Grad in Fürstenfeld. Morgen am Donnerstag wird es verbreitet heiß mit bis zu 33 Grad. Dabei scheint meistens die Sonne, die wird nur ganz leicht getrübt von ein paar Schleierwolken.
7: Radio Tirol Verkehrsservice, 0 Meldungen aktuell. Das heißt, entspanntes Fahren auf den Tiroler Straßen. Wir haben keine Behinderungen oder Störungen und Wartezeiten für Sie. Gute Fahrt.
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7: Hallihallo. An diesem Mittwochnachmittag, ein arbeitsreicher Nachmittag, sicherlich in der Arbeit, aber auch daheim. In Tirol wird um diese Zeit im Jahr rundherum Holz geschnitten und geschichtet. Die Scheiteln werden aufgemalt, Brennholz wird gemacht. Manche freuen sich ja auch schon, wenn es wieder knistert im Kamin. Da läuft schon die Kreissäge. Andererseits, je länger es warm ist, Umso weniger Holz braucht man, auch ein Argument, oder? Hinein in diesen sonnigen Nachmittag, also mit der Kreissäge und mit La Bamba.
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0: Take That mit How Deep Is Your Love. Und jetzt einer der für vielen größten Songs der Musikgeschichte.
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0: Ich meine, es ist immer Geschmackssache, oder? Einer der größten Songs in der Geschichte der Musik. Aber wir können uns sicher einigen, dass Aretha Franklin, Queen of Soul, eine Meistersängerin ist. Und auch die Saxophonpassagen in dem Lied können gerne in die Musikgeschichte eingehen, finde ich zumindest. Ein Meilenstein in der Musik von Frauen, allemal. Top und für viele einer der besten Songs der Geschichte. Aretha Franklin jetzt im Radio Tirol Nachmittag mit Respekt.
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0: Genesis, that's all in Radio Tirol, die Neverending Story mit Lee Mall. Da freuen wir uns gleich drauf. Davor schauen wir in den Bezirk Kitzbühel. Das Wetter, wie bestellt heute. Die Menschen rundherum begeistert. So viele Radio Tirol-Hörerinnen und Hörer waren dabei am Kitzbüheler Horn heute bei der Sommerfrische. Und es geschehen noch Zeichen und Wunder. Der David Steiner ist baff. Die hat die Rett verschlungen, so schön ist.
1: Ja, es fehlen uns immer noch ein bisschen die Worte vom Ausblick hier am Kitzbüheler Horn. Wahnsinn. Aber hilft nichts, wir müssen runter, weil es geht weiter. Morgen ins Pillerseetal, direkt zum Pillersee. Zu euch, Horn Christi, du bist da?
2: Ich bin der Ernst.
1: Ernst, von wo genau?
2: Aus St. Ulrich am Pillersee.
1: Nurach, sagt man, oder?
2: Nurach, im Herzen des Pillersees.
1: Ja. Warum müssen wir da morgen hin? Was ist so schön bei euch?
2: Ja, einfach die Bergkulisse und so wie wir gelegen sind, auch mit dem smaragdgrünen Pillersee, das ist einfach sehenswert. Und einfach vorbeikommen, anschauen und selber davon überzeugen, wie fest dass wir es haben bei uns im Landl.
1: Fest habt ihr es. 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

0: Mit Susi Quattro und Chris Norman geht's hier ganz leicht und locker durch den Nachmittag. Es ist 15.30 Uhr, halb vier. Wir schauen auf Tirolstraßen, aber da sind wir gleich fertig. Es gibt nämlich keine Meldungen. Gute Fahrt wünsche ich Ihnen.
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2: Einen schönen Nachmittag wünscht Alexander Wegliner. Im Gemeindegebiet von Kössen wurde kürzlich erstmals in Tirol eine gelbfüßige asiatische Hornisse nachgewiesen. Die invasive Art stammt ursprünglich aus Zentral- und Ostasien und kann für heimische Bienen oder andere Insekten gefährlich werden. Diana Feudel berichtet.
3: Die Nester der asiatischen Hornisse können bis zu 2000 Tiere umfassen. In dieser Größenordnung können die Tiere täglich mehrere hundert Honigbienen erbeuten. Insgesamt bis zu 11 Kilogramm Insekten pro Saison. Dadurch stellt die Gattung eine erhebliche Gefahr für die heimische Biodiversität und das ökologische Gleichgewicht dar. Auch die wirtschaftlichen Auswirkungen auf die Imkerei können beträchtlich sein. Expertinnen und Experten des Landes sind gerade auf der Suche nach dem Nest. Die Bevölkerung wird gebeten, Sichtungen zu melden. Die asiatische Hornisse unterscheidet sich vor allem durch ihre Färbung von heimischen Hornissen. Die Körperpartien sind überwiegend schwarz. Der Hinterleib weist ein orangefarbenes Band auf. Auffällig seien auch die schwarzen Beine mit gelben Spitzen.
2: Und Sichtungen können beim Amt der Tiroler Landesregierung über das zentrale Velutina-Meldeportal oder bei der zuständigen Gemeinde gemeldet werden. In St. Ulrich am Pillersee ist ein 16-Jähriger in der Nacht auf Samstag von zwei Unbekannten attackiert und im Gesicht verletzt worden. Die Attacke ereignete sich laut Polizei auf der Zufahrtsstraße zu einer Veranstaltung im Ortsteil Flecken. Bei den gesuchten Tätern soll es sich um einen 16- bis 18-Jährigen mit dunklen Haaren sowie einen Mitzwanziger handeln. Ein Navigationsgerät hat gestern Nachmittag einen rumänischen Lkw-Fahrer in Brandenberg folgenschwer in die Irre geleitet. Der 40-jährige Lenker wollte zu einer Abladestelle nach Achenkirch fahren. Das Navi hat ihn auf die sogenannte Gang, eine schmale Forststraße, gelotst. Bei einer schmalen Brücke blieb der Anhänger des Fahrzeugs am Geländer stecken. Zudem wurde bei der Fahrt der Treibstofftank des LKWs beschädigt, wodurch 200 Liter Diesel ausliefen. Aufgrund der hereinbrechenden Nacht mussten die Aufräumarbeiten heute fortgesetzt werden.
0: Und wir sind beim Wetter. Ein nächster Sonnentag in diesem Sommer, heute mit viel Sonne wieder. Maximal können entlang der Südtiroler Grenze am Abend kurze Regenspritzer dabei sein, sonst bleibt es trocken. Und morgen am Donnerstag sonnig mit nur ein paar dünnen Schleierwolken. So geht es hochsommerlich weiter. Und es wird wieder heiß mit Föhn morgen bis zu 33 Grad. Der Sommer geht auf alle Fälle in die Verlängerung. Und hier die großen Hits, jetzt wieder mit Laura Branigan und Self-Control um 3 Minuten nach halb vier.

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0: 26. August, heute vielleicht mit extra langer Gassi-Runde. Heute ist Nationaltag des Hundes. Dino, Lucky Bello oder Gina und Ella werden gefeiert heute. An diesem Tag soll man seinen vierbeinigen Begleiter ganz besonders zeigen, wie sehr man ihn mag. Gut, die meisten tun das 365 Tage im Jahr, weil vom Hund da so viel zurückkommt.
1: Anschmiegsam und er kuschelt her zu einem. Er gibt einfach die Freude wieder retour, die man ihm gibt.
2: Er ist einfach da, oder sie ist ein Bär da und freuen sich, wenn man heimkommt. Hochen auch zu, wenn man mit ihnen spricht. Geben wir eine Acht und ja, wirklich treue Begleiter.
0: Happy Hundertag!

0: 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Im Mittwochnachmittag ein spezieller Tag heute, auch bei unseren Fernsehredaktionen. Seit 40 Jahren ist nämlich er der Wetterprophet für Tirol und auch für Südtirol heute. Jetzt wird sich Erhard Berger in die wohlverdiente Pension verabschieden. In Südtirol hat er sich für seinen Fernsehabend, für seinen Fernsehabschied etwas einfallen lassen, Manuela von der Von.
1: Ja, als Meteorologe im Landesstudio Tirol hat Erhard Berger in seiner Art und in seinem bunten Modestil eine große Fangemeinde aufgebaut. Eine darunter ist Rosa Runer aus Tramin. Seit über 20 Jahren sendet die 91-Jährige handgeschriebene Briefe an den ORF Wetterfrosch. Ja, Erhard geht nun unglaublich in Pension. Für ihn war das ein Grund, seiner treuen Briefeschreiberin heute, am Tag seines letzten Wettereinsatzes bei Südtirol heute, einen Überraschungsbesuch abzustatten. Ich würde sagen, Überraschung gelungen, aber sehen Sie sich selbst an am Abend.
0: Am Abend heute in Südtirol heute, wir in Nordtirol und Osttirol, also bei Tirol heute, haben noch einen Tag Schonfrist. Dafür gibt es bei uns ein anderes wichtiges Thema heute, das Sie auch nicht versäumen sollten, Georg Gleich.
2: Ja, es ist ein Vorgeschmack auf eine Fernsehsendung, die wir uns alle am besten dick im Kalender anstreichen. Am 6. September, da feiert ein wirklich ganz besonderes Österreich-Bild aus unserem Landesstudio Tirol Premiere. Unter dem Titel Liebe inklusive hat sich Redakteurin Diana Feudl an ein Tabuthema gewagt. Die Liebe zwischen Menschen mit Behinderung. Betroffene und Betreuer erzählen da in einer Offenheit, die wirklich noch nie da war. Gestern hat der ORF Tirol zur Vorpremiere geladen und das ist ein berührender Abend geworden, über den wir heute Abend berichten werden.
0: Ab 19 Uhr in ORF 2.

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1: Im Nachrichtenstudio begrüßt sie Tom Brandenberger. Im Herbst könnte es bei Starkregen zu Überschwemmungen kommen. Hintergrund ist, dass die ausgedörrten Böden große Wassermengen oft nicht aufnehmen können. Haushalte sollten daher jetzt überprüfen, welche Schäden durch die Versicherung gedeckt sind. Vanessa Gruber berichtet.
2: Um die Schäden durch Starkregen und Hagel zu decken, sollten zwei Dinge in der eigenen Versicherungspolice stehen, sagt Martin Köhler vom Versicherungskonzern Unica.
3: Das Thema Sturmversicherung und die Versicherung gegen Naturkatastrophen.
2: Denn für Reparaturen muss man wegen der Teuerung deutlich tiefer in die Tasche greifen als noch vor einigen Jahren, sagt auch Alexander Hosner, Versicherungsexperte bei der Arbeiterkammer. Er empfiehlt schon jetzt, einen genauen Blick auf die eigene Versicherung zu werfen.
4: Auch in die Bedingungen zu schauen, wo sind möglicherweise Deckungsausschlüsse, wo kann ich vielleicht noch was optimieren und im Idealfall eben die Beraterin oder den Berater oder eine unabhängige Verbraucherschutzstelle kontaktieren.
2: Zudem sei es wichtig, sich zu informieren, ob man in einer Sturm- oder Hochwasserzone lebt.
1: In dem wegweisenden Streit um die Suchtgefahren sozialer Medien für Kinder hat sich der Facebook-Mutterkonzern Meta mit den klagenden US-Bundesstaaten auf einen Vergleich geeinigt. Wie aus Gerichtsdokumenten hervorgeht, zahlt Meta bis zu 16,7 Milliarden Dollar an die Staaten und verpflichtet sich zu Änderungen für jugendliche Nutzer. Mit dem Vergleich entgeht der Konzern einem Prozess. Syrien hat einen weiteren wichtigen Schritt hin zu einem geeinten Staat gemacht. Die kurdisch dominierte Miliz der syrischen demokratischen Kräfte, kurz SDF, hat entsprechend eines Abkommens mit der Regierung ihre Auflösung verkündet. Paul Huemer berichtet.
5: Eine der mächtigsten bewaffneten Kräfte Syriens gibt ihre Waffen aus der Hand. Von einer neuen Phase des Friedens, der Stabilität und des gemeinsamen Wiederaufbaus spricht SDF-Anführer Maslum Abdi. 2015 gegründet und mit US-Unterstützung aufgebaut, wird die SDF zum wichtigsten Partner des Westens im Kampf gegen die Terrormiliz IS. Zeitweise stehen rund 100.000 Kämpfer unter ihrem Kommando. Doch die Zeiten haben sich geändert. Der IS ist zurückgedrängt, Diktator Assad gestürzt. In Damaskus sitzt nun ein neuer starker Mann, Präsident Ahmed al-Sharaa. Der Ex-Dschihadist hat die Gunst Washingtons und nun die Kontrolle über Gebiete zurück, die jahrelang außerhalb der Macht von Damaskus lagen. Im Gegenzug bekommen die Kurden weitreichende Minderheitenrechte zugesichert. Ob Damaskus diese Versprechen hält, ist offen. Fest steht, die kurdische Selbstverwaltung ist Geschichte.
1: Bei dem verheerenden Brand auf der Entbindungsstation eines Krankenhauses in der pakistanischen Hauptstadt Islamabad sind 14 Neugeborene ums Leben gekommen. Das Feuer brach nach Behördenangaben in der dritten Etage aus. Augenzeugen werfen der Feuerwehr vor, erst nach Stunden eingegriffen zu haben. Die Unglücksursache ist noch unbekannt. Und nach dem Tod der Country-Legende Dolly Parton hat es weltweite Trauerbekundungen von Stars und hunderttausenden Fans gegeben. US-Präsident Trump ließ die Fahnen in den USA für eine Woche auf Halbmast setzen. Parton ist im Alter von 80 Jahren einer Krebserkrankung erlegen. Das waren die Nachrichten mit Tom Brandenberger.
6: Zum Wetter jetzt. Mit heißem Sommerwetter gehen wir ins Augustfinale. Es gibt Schlangen vor den Tiroler Eisdielen bei 28 Grad zum Beispiel in Lienz aktuell. Da ist so ein Eis eine super Erfrischung, das Wetter.
7: Sehr warm, vereinzelt sogar heiß ist es jetzt am Nachmittag, zum Beispiel in Bad Radkersburg mit etwa 30 Grad. Im Großteil des Landes wechseln Sonne und Wolken auch weiterhin. In Niederösterreich, in der Steiermark und im Burgenland sind einzelne Schauer dabei. Nach Westen und Süden hin bleibt es trocken und recht sonnig. Morgen am Donnerstag wird es noch heißer, verbreitet mit Höchstwerten von 27 bis 33 Grad. In den meisten Regionen scheint die Sonne den ganzen Tag. Sie wird nur ein wenig getrübt von dünnen Schleierwolken und von Sahara-Staub.
6: Sicher unterwegs mit dem Radio Tirol Verkehrsservice. Da gibt es keine Meldungen aktuell. Sie sollten super vorankommen. Gute Fahrt.
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6: Hallo und grüß Gott. Der letzte August-Mittwoch, der bringt noch einmal Sommer pur. Und gemeinsam machen wir gleich eine Bootstour mit der Kurt Gober Band.
9: 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Steuermann in großer Not.
6: Tauchen in den Nachmittag einen gepunkteten Bikini. Jetzt Bitsy Teeny Weeny Yolle Pocket Dot Bikini kommt auch gleich bei uns davor. Dick einschmieren mit Sonnencreme und Samarkanda von Ricky Boveri hören hier im Mittwochnachmittag. Schön, dass Sie dabei sind.
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0: Ein Flieger und wer Pilot?
1: Motorboat, Motorboat. Wunderbar steirisch im Radio Tirol Nachmittag. Und es geht zurück nach Tirol, ins Unterland, zum Pilotion Filmfestival. Das geht heute los und das ist ein Liebhaberprojekt. Ich glaube, alleine schon die Location für das Projekt zu adaptieren, ein Bauernhof im Biel, dessen Tenne zu einem Vorführsaal umgebaut worden ist, das zeugt von einem Liebhaberprojekt. Leo De Cristoforo ist bei uns. Schönen Nachmittag, Leo. Du bist einer der Initiatoren oder Veranstalter.
2: Genau, wir betreiben das Festival schon seit 5 Jahren. Ich gemeinsam mit meiner Frau und Familie und Freunde helfen auch mit. Mhm. Und wir sind recht stolz darauf, dass wir eine 5. Edition heuer machen können.
1: Die Idee dahinter ist, so ein bisschen heimisches und internationales Kino auch in kleinen Ortschaften zu zeigen. Und das im ganz intimen Rahmen, oder?
2: Genau, ja. Also wir haben uns gedacht, es ist gerade für heimische Filmemacher total wichtig, dass sie in Austausch mit Publikum treten können. Und deswegen wollten wir einfach eine neue Plattform schaffen, wo Leute ihre Werke auch zeigen können und direkt danach mit dem Publikum drüber reden. Und diese Idee ist gerade in kleinen Gemeinden, glaube ich, noch recht neu. Und ja, wir sind ganz froh, wie es bisher gelaufen ist.
1: Und bei euch in der Tenne, da können 40 Leute Platz nehmen sozusagen. Das heißt, wer hinkommen will, sollte auf alle Fälle schon einmal vorreservieren. Kann man ganz einfach auf der Homepage vom Pilotion Filmfestival. Jetzt an diesen 4 Tagen wird es 30 Spiel- und Dokumentarfilme geben und 20 internationale Filmemacher werden auch bei euch dabei sein. Habt ihr euch schon so einen Namen erarbeitet, Leo?
2: Ja, Gott sei Dank schon. Es geht viel um Mundpropaganda. Also Filmemacher empfehlen uns dann anderen Filmemachern und so, dass das ein cooles Festival ist und dass sie doch nach Tirol dafür kommen sollen. Und wir gestalten das auch mit verschiedenen Workshops. Mhm. Also wir haben am Nachmittag 16 mm und Großformat Fotografie-Workshops, bei denen die Filmemacher teilnehmen. Also es gibt auch so einen Residenzaspekt dazu. Und ich finde, das Publikum schätzt das immer total, wenn man dann die Macher auch nach dem Film direkt ansprechen kann. Und dann hat das natürlich ein bisschen einen größeren Rahmen.
1: Also ganz für Filmschaffende natürlich ein Highlight auch. Was ist euer Highlight in diesem Sommer?
2: Genau, unser Highlight dieses Jahr ist, wir haben die Österreich-Premiere des Films One of Us von Van der Graaf bei Pilotion und Regisseur und Komponist, also für die Musik, werden beide anwesend sein und da freuen wir uns schon sehr drauf, weil das ist ein wirklich großer Film mit Kit Connor in der Hauptrolle, also einem Hollywood-Schauspieler. Und ja, wir freuen uns, dass das Festival schon so weit gekommen ist. Ja.
1: Klingt perfekt. Ein Bauernhof in Pil mit den Hollywood-Stars. Ich wünsche euch alles Gute und ein tolles Festival. Pilotion fängt heute
2: Vielen Dank.
1: An. Servus.
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0: Schuss Romantik und Gilbert O'Sullivan. Der Nachmittag mit Radio Tirol und natürlich die Informationen. Jetzt ist es Punkt 16.30 Uhr. Auf Tirolstraßen ist es sehr ruhig. Es gibt keine längeren Wartezeiten oder Behinderungen. Ich wünsche gute und sichere Fahrt.
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2: Einen angenehmen Nachmittag wünscht Alexander Wegliner. Am Landesgericht wurde heute jener 20-Jährige aus dem Unterland verurteilt, der im Februar einen schweren Autounfall verursacht hat. Bei dem Unfall wurden zwei Mitfahrende leicht verletzt. Überhaupt kam da einiges zusammen. Michael Irsberger war beim Prozess dabei.
3: Der 20-Jährige, bisher unbescholtene Angeklagte, verursachte im Februar in Breitenbach bei Dunkelheit unter besonderen Umständen einen Verkehrsunfall. Er und zwei Freunde im Alter zwischen 19 und 20 Jahren kamen alkoholisiert auf die Idee, ein altes, nicht angemeldetes Golf Cabrio aus der Garage zu holen und damit zu fahren. Das Fahrzeug war nicht fahrtauglich, der Fahrer auch nicht, weil alkoholisiert. Außerdem hat der junge Mann keinen Führerschein. Bei zu hoher Geschwindigkeit kam das Auto von der Straße ab, touchierte einen Baum und kippte um. Das Resultat: zwei verletzte Beifahrer. Heute wurde der 20-jährige Lehrling wegen grob fahrlässiger Körperverletzung schuldig gesprochen. Eine vom Verteidiger angeregte Diversion hat der Richter zurückgewiesen mit der Begründung, bei Alkohol im Straßenverkehr ist aus seiner Sicht keine Diversion möglich. Die Strafe: Schuldspruch und 240 Euro unbedingte Geldstrafe. Das Urteil ist rechtskräftig.
2: Im Gemeindegebiet von Kössen wurde kürzlich erstmals in Tirol eine gelbfüßige asiatische Hornisse nachgewiesen. Die invasive Art stammt ursprünglich aus Zentral- und Ostasien und kann für heimische Bienen oder andere Insekten gefährlich werden, berichtet Diana Feudl.
4: Die Nester der asiatischen Hornisse können bis zu 2000 Tiere umfassen. In dieser Größenordnung können die Tiere täglich mehrere hundert Honigbienen erbeuten. Insgesamt bis zu 11 Kilogramm Insekten pro Saison. Dadurch stellt die Gattung eine erhebliche Gefahr für die heimische Biodiversität und das ökologische Gleichgewicht dar. Auch die wirtschaftlichen Auswirkungen auf die Imkerei können beträchtlich sein. Expertinnen und Experten des Landes sind gerade auf der Suche nach dem Nest. Die Bevölkerung wird gebeten, Sichtungen zu melden. Die asiatische Hornisse unterscheidet sich vor allem durch ihre Färbung von heimischen Hornissen. Die Körperpartien sind überwiegend schwarz, der Hinterleib weist ein orangefarbenes Band auf. Auffällig seien auch die schwarzen Beine mit gelben Spitzen.
2: Und Sichtungen können beim Amt der Tiroler Landesregierung über das zentrale Velotina-Meldeportal oder bei der zuständigen Gemeinde gemeldet werden. Ein Navigationsgerät hat gestern Nachmittag einen rumänischen Lkw-Fahrer in Brandenburg folgenschwer in die Irre geleitet. Der 40-jährige Lenker wollte zu einer Abladestelle nach Achenkirch fahren. Das Navi hat ihn auf die sogenannte Gang, eine schmale Forststraße, gelotst. Bei einer Brücke blieb der Anhänger des Fahrzeuges am Geländer stecken. Zudem wurde bei der Fahrt der Treibstofftank des LKWs beschädigt, wodurch 200 Liter Diesel ausliefen. Aufgrund der hereinbrechenden Nacht mussten die Aufräumarbeiten heute fortgesetzt werden.
0: Und wir sind beim Wetter. Der Sonnenschein überwiegt noch immer. Von Südtirol her können gegen Abend einzelne Gewitter oder Regenschauer übergreifen, aber meistens bleibt es trocken. Temperaturen sehr sommerlich. Der Mittwochnachmittag ist noch eigentlich heiß für Ende August mit 28 Grad aktuell in Lienz. 27 Grad messen wir jetzt in Innsbruck, auch in Landeck 27 Grad, in Reutte 24 und in Kufstein sind es 26 Grad. Morgen am Donnerstag gibt es bis auf ein paar dünne Schleierwolken viel Sonne. Es wird wieder hochsommerlich warm. Der Föhn, den können wir wieder mal begrüßen bei uns in Tirol und er bringt uns Temperaturen bis zu heißen 33 Grad. So viel zu den Informationen. Jetzt wieder die Musik, die Boomtown Rats.
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0: In der Regen macht blau. Ich gebe mir heute frei in Radio Tirol. Heute, liebe Freundinnen und Freunde, der warmen Jahreszeit. Der letzte August-Mittwoch. Es kann jetzt ganz schnell gehen. Ich meine, ich möchte den Teufel nicht an die Wand malen. Die nächsten Tage schauen auch noch sehr sonnig aus. Aber wie gesagt, dauert nicht mehr lang. Dann haben wir schon September. Aber was wollen wir jetzt in den Ferien noch erleben? Was könnte man in diesem Sommer noch tun und ihn so richtig nutzen?
1: Ein Wellness-Wochenende hat man geplant, soweit eben auch. Gardasee eventuell noch einmal, auch für ein paar Tage. Es sind ein paar Projekte offen, soweit. Ja.
2: Gerne nochmal Radl fahren gehen und wandern auf den Glungitzer.
3: Nach München, in den Zoo fahren.
4: Das haben wir noch vor, aber es steht noch was anderes auf der Liste. Mit der Oma fahren wir noch nach St. Ulrich am Billersee.
5: Also ich gerne zu den Salzburger Festspielen. Und ein Konzert für die Wiener Philharmoniker.
6: In die Berge.
7: Ja, ein paar Gipfel hat man noch, also hat man noch gern gemacht, heuer.
6: Ja, bei der Hitze haben wir überhaupt kein Ding gehabt.
0: Ja, jetzt haben wir noch ein paar Tage, da geht sich sicher noch was aus.
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Dancing on the Ceiling mit viel Lebensfreude. Servus im Mittwoch-Arbeitsnachmittag, der sich immer mehr dem Ende entgegenbewegt. Es ist 5:07 und Bruno Ferrara meint, wir könnten es uns jetzt schon gut gehen lassen. Und das Leben genießen. Ah, da möchtest du gleich einen Aperol Spritz bestellen. Viva la vita, Bruno Ferrara.

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1: Willkommen zum Journal um 5 mit folgenden Themen. Fast 100 Tote und Hunderte Vermisste nach Sturzflut in Nepal. Der Meta-Konzern entgeht in den USA mit einem milliardenschweren Vergleich einem Prozess. Und die FPÖ-Jugend gerät wegen ihrer Verbindungen zu den Identitären unter Druck. Im Journalstudio begrüßt sie Tom Brandenberger. Guten Abend. Bei schweren Überschwemmungen im Grenzgebiet zwischen dem Himalaya-Staat Nepal und der chinesischen Provinz Tibet sind mindestens 95 Personen ums Leben gekommen. Doch nach Angaben der Behörden werden noch viele Menschen vermisst, darunter hunderte Touristen. Auch die Sachschäden sind enorm. Ganze Dörfer wurden weggespült, Straßen, Brücken und Kraftwerke beschädigt. David Kriegleder berichtet.
2: Luftaufnahmen zeigen die Wucht der Wassermassen, die durch die schmalen Täler der Himalaya-Region spülen. In der nepalesischen Provinz Bagmati reißen die Sturzfluten Brücken und Gebäude mit. Viele Bewohner und Besucher wurden überrascht. Laut Behörden werden derzeit knapp 400 Trekking-Touristen vermisst, drei Viertel von ihnen Ausländer, die Mehrheit soll aus Indien stammen. Zu möglichen Österreichern im Katastrophengebiet ist derzeit nichts bekannt. Schwere Schäden und Vermisste werden auch auf der chinesischen Seite der Region gemeldet. Eine massive Schlammlawine hat den Grenzübergang verwüstet und zahlreiche Menschen verschüttet. Noch ist unklar, wodurch die verheerende Sturzflut ausgelöst wurde.
1: Der israelische Regierungschef Benjamin Netanyahu schließt ein diplomatisches Abkommen mit der iranischen Führung nach eigenen Worten aus. Er bezweifle, dass mit diesen Wilden eine Einigung erzielt werden könne, so Netanyahu wörtlich in Jerusalem bei einer Veranstaltung für israelische Siedler. Er bekundete zugleich seine Unterstützung für den Wirtschaftskrieg, den US-Präsident Donald Trump gegen den Iran ausgerufen hat. In einem wegweisenden Verfahren um die Suchtgefahr von sozialen Medien für Kinder und Jugendliche haben sich der Meta-Konzern und mehrere US-Bundesstaaten auf einen Vergleich geeinigt. Meta, zu dem Facebook und Instagram gehören, hat einer Zahlung von fast 17 Milliarden Dollar zugestimmt und will junge Nutzer in Zukunft besser schützen. Aus Washington, Barbara Wolschek.
3: Es sind fundamentale Änderungen, die Meta an seinen Plattformen durchführen wird. Tägliche Zeitlimits von 2 Stunden für Jugendliche unter 18 Jahren, nächtliche Zugangssperren und Regelungen, die das Risiko für junge Menschen senken sollen und die nur mit Zustimmung der Eltern aufgehoben werden können. Unter 13-Jährige sollen gar keinen Zugang haben. Das sind die ersten Details aus dem Vergleich. Zusätzlich verpflichtet sich der Meta-Konzern zu einer Zahlung von fast 17 Milliarden Dollar, die in Initiativen zum Schutz von Kindern fließen sollen. Die US-Bundesstaaten hatten dem Konzern vorgeworfen, seine Plattformen so zu gestalten, dass junge Nutzer süchtig werden. Mit der Einigung entgeht Meta einem Prozess.
1: Wir kommen nach Österreich. Wegen möglicher Geldflüsse der freiheitlichen Jugend an die rechtsextremen Identitären werden Rufe nach Konsequenzen laut. Auslöser ist eine Recherche der Tageszeitung Der Standard. Kanzleramtsministerin Claudia Bauer von der ÖVP will die Bundesjugendförderung jetzt prüfen lassen. Die FPÖ-Jugend dementiert die Geldflüsse. Nichts dazu sagen will dagegen FPÖ-Chef Kickl. Niklas Lercher berichtet.
4: Die freiheitliche Jugend bekommt 400.000 Euro an Bundesjugendförderung. Sollte davon Geld an die rechtsextremen Identitären geflossen sein, wie eine Recherche der Tageszeitung Der Standard vermuten lässt, dann müsse die Förderung gestrichen werden, betont ÖVP-Klubobmann Ernst Gödel.
5: Es kann ja nicht sein, dass mit öffentlichen Steuergeldern Vereine oder Zusammenschlüsse gefördert werden, die die Demokratie untergraben.
4: Die freiheitliche Jugend bestreitet in einer Stellungnahme jegliche Geldflüsse. Den Grünen geht die Überprüfung ohnehin nicht weit genug. Der Abgeordnete Lukas Hammer fordert
6: die Prüfung eines Verbots nicht nur der Identitären, sondern auch der freiheitlichen Jugend.
4: Auch der Staatsschutz sieht in einer aktuellen Lageeinschätzung eine immer engere Verbindung zwischen FPÖ und den Rechtsextremen. Parteichef Herbert Kickl schweigt dazu. Seine Meinung ist aber ohnehin bekannt. Für Kickl sind die Identitären eine NGO von rechts.
1: Nach dem Absturz eines Kleinflugzeugs in den Attersee läuft seit Stunden ein Einsatz von Feuerwehr und Wasserrettung. Ein Sonargerät ortete laut Polizei Gegenstände in größerer Tiefe. Ob diese zum abgestürzten Flugzeug gehören, ist aber noch unklar. Die Maschine hatte über dem See plötzlich an Höhe verloren und war in den See gestürzt. Unklar ist auch, wie viele Menschen sich an Bord befanden. Das war ein Journal um 5 mit Tom Brandenberger.
7: Und wir schauen zum Wetter. Bei uns in Tirol alles trocken und warm. So geht der Mittwoch in die Endrunde. Und Daniel Stanker macht den Österreich-Ausblick.
8: Mit einer Mischung aus Sonne und Wolken geht es vor allem von Salzburg ostwärts in den Abend. Vereinzelt sind auch noch Schauer dabei. In Vorarlberg und in Tirol sind meist nur ein paar Schleierwolken am Himmel. Es ist auch noch sehr warm, zum Teil mit fast 30 Grad, zum Beispiel in Fürstenfeld. Morgen am Donnerstag wird es aber noch heißer und schwül mit Höchstwerten von 27 bis 33 Grad. Meistens scheint die Sonne, allerdings nicht ungetrübt, denn es ist teilweise diesig durch Sahara-Staub und außerdem ziehen immer wieder hohe, dünne Wolkenfelder durch.
7: Radio Tirol Verkehrsservice, Feierabend und kein Stau in Sicht. Wünsche Ihnen gute Fahrt.
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7: Hallo im Mittwoch, das wäre ich. Und ich mache Ihnen Ihre Lieblingsmusik im Feierabend. Ich hoffe, für alle was dabei. Ich fange an mit Paul Simon. Da wird uns schon ein bisschen warm ums Herz. Entspannten Feierabend. Sie haben es sich verdient.
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0: Tinena mit 99 Luftballon. Diese Meldung ist wie ein Lauffeuer um die Welt gegangen. Die Nachricht vom Tod der Country-Sängerin Dolly Parton. Gestern ist sie 80-jährig an Krebs verstorben. Ihre gedacht wird gerade überall auf der Welt und vor allem auch auf Social Media, Florian Seibel.
1: Ja, Bilder werden da gepostet, Fotos, Videos von ihr, von ihren Auftritten. Es wird in den Kommentaren mitgetrauert. Auf Social Media, da kommt man aktuell echt fast nicht am Tod von Dolly Parton vorbei. Vor allem bei einigen Videos. Also einige Videos gibt es, die sind richtig viral gegangen jetzt sogar.
0: Die Videos von Dolly selber, oder?
1: Genau, ja, also von ihren Auftritten und was sie da auch immer so zu sagen hatte. Eines habe ich mitgenommen, sage und schreibe, 38 Millionen Aufrufe hat dieses Video seit gestern schon.
2: You are enough and anyone who tells you otherwise isn't worth your time. You got this? Yes, I'm talking to you. Other people didn't always believe in me. And in those times, I had to believe in myself.
0: Schon cool, oder? Die Dolly Parton sagt, du bist genug und jeder, der was anderes sagt, ist deine Zeit nicht wert. Habt ihr das verstanden? Die Leute haben auch nicht immer an mich geglaubt, aber in all diesen Zeiten habe ich an mich selber geglaubt.
1: Boah, ja, die hat schon echt ein paar gute Sprüche rausgehaut, gell? Die werden auf alle Fälle bleiben.
0: Ihre Musik wird uns bleiben und sie wird umsitzen jetzt im Musikhimmel und uns aber winken. Dolly Parton, rest in peace.

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0: Radio Tirol hier mit Schmeichler, mit Ohrenschmeichler Eros Ramazzotti, mit Adesso Tu. Und wir sind beim Wetter, es ist gleich 5:30 und es wird wieder heißer in den kommenden Tagen. Dazu ist viel Feuchtigkeit in der Luft und der Föhn kommt morgen dazu. Dann können es bis zu schwülwarmen 33 Grad werden bei uns in Tirol. Morgen, und es wird sehr schön sein, es wird sehr sonnig sein, bis auf ein paar dünne Schleierwolken ist nichts am Himmel, also es bleibt fast überall sehr blau. Heute geht es auch ohne Regen zu Ende. Dieser Mittwoch bleibt also eigentlich in ganz Tirol trocken. Und wir schauen.
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0: Auf Tirol Straßen zum Verkehrsservice schauen wir jetzt und da gibt es keine Meldungen aktuell. Sie sollten da ohne Probleme vorankommen. Wünsche gute Fahrt.
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3: Unfall ohne Führerschein, 17-Jähriger wegen grob fahrlässiger Körperverletzung verurteilt. Asiatische Hornisse in Tirol gesichtet, Gefahr für Bienen und Insekten. Und Tiroler Mountainbikerinnen holen Gold und Bronze bei E-Mountainbike-WM in Val d'Isole.
2: Im Studio Alexander Wegener.
3: Am Landesgericht wurde heute jener 20-Jährige aus dem Unterland verurteilt, der im Februar einen schweren Autounfall verursacht hat. Bei dem Unfall wurden zwei Mitfahrende leicht verletzt. Überhaupt kam da einiges zusammen. Michael Irsberger mit den Details.
4: Der 20-jährige bisher unbescholtene Angeklagte verursachte im Februar in Breitenbach bei Dunkelheit unter besonderen Umständen einen Verkehrsunfall. Er und zwei Freunde im Alter zwischen 19 und 20 Jahren kamen alkoholisiert auf die Idee, ein altes, nicht angemeldetes Golf Cabrio aus der Garage zu holen und damit zu fahren. Das Fahrzeug war nicht fahrtauglich, der Fahrer auch nicht, weil alkoholisiert. Außerdem hat der junge Mann keinen Führerschein. Bei zu hoher Geschwindigkeit kam das Auto von der Straße ab, touchierte einen Baum und kippte um. Das Resultat: zwei verletzte Beifahrer. Heute wurde der 20-jährige Lehrling wegen grob fahrlässiger Körperverletzung schuldig gesprochen. Eine vom Verteidiger angeregte Diversion hat der Richter zurückgewiesen mit der Begründung, bei Alkohol im Straßenverkehr ist aus seiner Sicht keine Diversion möglich. Die Strafe: Schuldspruch und 240 Euro unbedingte Geldstrafe. Das Urteil ist rechtskräftig.
3: Im Gemeindegebiet von Kössen wurde kürzlich erstmals in Tirol eine gelbfüßige asiatische Hornisse nachgewiesen. Die invasive Art stammt ursprünglich aus Zentral- und Ostasien und kann für heimische Bienen oder andere Insekten gefährlich werden. Ein Nest kann bis zu 2000 Tiere umfassen, die 11 Kilogramm Insekten pro Saison erbeuten. Derzeit versuchen Experten vom Land Tirol und Imker vor Ort, das Nest in Kössen ausfindig zu machen und zu vernichten. Das müsse so schnell wie möglich passieren, sagt Andreas Tschöll, Leiter des amtlichen Pflanzenschutzdienstes Tirol.
5: Ja, das ist ganz wichtig, weil vor allem im Herbst, dann im September und im Oktober bildet das Volk die Geschlechtstiere, das heißt die Männchen und die Jungköniginnen. Und das können dann einige hundert Jungköniginnen sein und die fliegen dann vom alten Nest aus und überwintern irgendwo in der Natur und bilden dann im nächsten Jahr neue Völker sozusagen. Und das ergibt dann, ja, je nachdem wie die Überlebensrate ist, wird das Problem immer größer sozusagen durch diese Vermehrung.
3: Die Bevölkerung wird gebeten, Sichtungen beim Land oder der jeweiligen Gemeinde zu melden. Die asiatische Hornisse ist überwiegend schwarz mit einem breiten orangefarbenen Band am Hinterleib. Auffällig sind auch die schwarzen Beine mit gelben Spitzen. Menschen sollten Abstand zu den Tieren und ihren Nestern halten. Die Mountainbike-Weltmeisterschaft in Val d'Isole hat heute mit den Medaillenentscheidungen im E-Bike Cross Country begonnen. Und da haben die Tiroler Frauen mit dem Gewinn der Gold- und der Bronzemedaille groß abgeräumt. Norbert Bellina.
6: Zum Sieg fährt Anna Spielmann. Die Heimingerin verteidigt damit in Val d'Isole ihren WM-Titel aus dem Vorjahr. Für sie war das Rennen
7: super hart, hat man nicht gedacht, dass es so hart wird. Es ist halt wenig technisch hier bergab gewesen. Jetzt hat es eigentlich beim Bergauffahren entschieden. Und es war dann auch in den letzten zwei, drei Runden ein bisschen blöd, weil da tatsächlich immer, sage ich jetzt mal, schlechtere Fahrerinnen wir überrundet haben, die halt immer im Weg waren. Und es gibt halt nur eine Linie rauf. Und ja, es war nachher nicht ganz so einfach.
6: Die Athletinnen sind auch auf dem E-Bike körperlich voll gefordert. Die bei der Weltmeisterschaft verwendeten Mountainbikes sind technisch streng reglementiert. Die Nenndauerleistung darf maximal 250 Watt, die kurzfristige Spitzenleistung maximal 750 Watt betragen. Bei 25 km/h wird die Motorleistung abgeschaltet. Der Motor darf nur anspringen, wenn aktiv pedaliert wird. Die Heimingerin Tamara Wiedmann, die eigentlich aus dem unter Anführungszeichen normalen Mountainbike Cross Country kommt, hat sich erst vor wenigen Tagen entschieden, den WM-Bewerb auf dem E-Bike mitzufahren.
8: Es ist alles anders. Ich habe gewusst, es wird nicht easy. Es ist technisch extrem anspruchsvoll bergauf. Man meint, ja, man hat da einen Motor, der einen supportet, aber das ist mega anstrengend. Man fährt die ganze Zeit am Limit und wenn der Motor ausgeht, dann muss man ja das schwere Rad trotzdem weiterfahren. Ja, aber hat Spaß gemacht.
6: Und es hat nicht nur Spaß gemacht. Tamara Wiedmann gewinnt gleich bei ihrer E-Mountainbike-Premiere die WM-Bronzemedaille.
3: Unter dem Titel Generationenklänge beginnt kommenden Samstag das Kammermusikfest Hopfgarten. Gegründet wurde es 1995 vom damaligen Pfarrer Nikolaus Erber und dem Cellisten Ramon Jaffe, der das Kammermusikfest bis heute künstlerisch leitet. Eva Rottensteiner hat mit ihm gesprochen.
9: Diese Suite von Johann Sebastian Bach wird beim Eröffnungskonzert am Samstag in der Pfarrkirche erklingen, in der selten gespielten Bearbeitung von Robert Schumann. Am Cello Ramon Jaffe, an der großen Orgel erstmals der Dresdner Kreuzorganist Holger Gehring. Das Besondere am Kammermusikfest Hopfgarten, es werden keine festen Ensembles eingeladen, sondern
10: wir versuchen immer, Musiker, Freunde oder Kollegen oder auch neue Bekanntschaften zu schließen. Und man erarbeitet vor Ort die Werke, sodass es sozusagen frisch zubereitet ist. Und die präsentieren wir den Zuhörern.
9: Zum diesjährigen Freundeskreis gehören etwa Andreas Schablas, Soloklarinettist der Bayerischen Staatsoper, und die Pianistin Monika Gutmann, die mit Ramon Jaffe am Dienstag ein Trio von Alexander von Zemlinski darbieten. An diesem Abend werden unter dem Titel Jugendliches aus Wien Jugendwerke berühmter Komponisten von Beethoven über Gustav Mahler bis Erich Wolfgang Korngold präsentiert.
10: Mahler hat sein Klavierquartett im Alter von 16 Jahren geschrieben. Erich Wolfgang Korngold hat sein Klaviertrio im Alter von 12 Jahren geschrieben. Und es wurde gleich von den bedeutenden Persönlichkeiten seiner Zeit als genial dargestellt. Korngold wurde ja auch so der Mozart des 20. Jahrhunderts genannt von manchen.
9: Korngold hat dann später in Hollywood als Filmkomponist eine ganz große Karriere gemacht. Zum Abschluss am 4. September werden mit Jaffe ganz junge Musikerinnen, unter anderem auch seine Tochter Serafina Jaffe an der Harfe, auf der Bühne stehen und ein Programm von Barock bis Jazz spielen, mit Stücken von Claude Bolling und Astor Piazzolla.
10: Also es ist auf verschiedenen Ebenen eine Begegnung zwischen der Reife und der Jugend.
9: Generationenklänge beim 32. Kammermusikfest Hopfgarten. Einmal in der Pfarrkirche und zweimal in der Salvena.
3: Eva Rottenstein hat berichtet, es ist 17.37 Uhr. Das war die Abendinformation in Radio Tirol.
0: Du bist fertig, wir sind bereit. Der Bruce Springsteen hier mit Dancing in the Dark.

0: Das ist ein heile Weltsong, oder? Er klingt zumindest so. Dana, All Kinds of Everything in Radio Tirol. Sommerfrische. Unser Tirol ist schon schön, gell, wenn es so schön ist. Und davon haben sich heute auch alle Sommerfrischler überzeugen können und davon geschwärmt. Die waren da oben am Kitzbüheler Horn, David Steiner.
1: Ja, es fehlen uns immer noch ein bisschen die Worte vom Ausblick hier am Kitzbüheler Horn. Wahnsinn. 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Morgen ins Billerseetal, direkt zum Billersee. 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
2: Ich bin der Ernst.
1: Ernst, von wo genau?
2: Aus St. Ulrich am Billersee.
1: Nurach, sagt man, oder?
2: Nurach, im Nurach. Herzen des Billersees.
1: Ja. Warum müssen wir da morgen hin? Was ist so schön bei euch?
2: Ja, einfach die Bergkulisse und so wie wir gelegen sind, da mit dem smaragdgrünen Billersee, das ist einfach sehenswert. 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
1: 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Ist der See zum Schwimmen oder ist der kalt?
2: 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Sicher, ganz warm ist er nicht, aber er ist super zum Nachkühlen und man kann viel da bei uns auch.
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0: Jürgen Drebson, wir ziehen heute Abend aufs Dach hier in Radio Tirol um 6:08. Die FPÖ-Jugend soll Förderungen unrechtgemäß weitergegeben haben. Auch das ein Thema jetzt bei uns in Radio Tirol.
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2: Am Mikrofon ist Konstantin Hahn. Ministerin Claudia Bauer möchte die Geldausgaben bei der Freiheitlichen Jugend prüfen. In der Freiheitlichen Jugend Österreich sind Jugendliche, die die Partei FPÖ unterstützen. Die Freiheitliche Jugend bekommt Geld als Förderung vom Staat. Von diesem Geld könnte die Freiheitliche Jugend etwas an die rechtsextreme Gruppe der Identitären gegeben haben. Die Parteien ÖVP, SPÖ, NEOS und Grüne kritisieren diese mögliche Geldunterstützung stark. Die Parteien fordern unter anderem, dass die Freiheitliche Jugend kein Geld mehr bekommen soll. Der Chef des US-Geheimdienstes CIA hat die russische Hauptstadt Moskau besucht. Er hat dort mit Mitarbeitern des russischen Geheimdienstes gesprochen. Mitarbeiter bei Geheimdiensten sammeln wichtige Informationen über ein anderes Land oder Organisationen. Die Themen der Gespräche sind nicht bekannt. Manche vermuten, dass über den Krieg in der Ukraine und über den Krieg im Iran gesprochen wurde. Die berühmte Sängerin Dolly Parton ist gestorben. Sie ist 80 Jahre alt geworden. Dolly Parton

0: war eine sehr bekannte Country-Sängerin aus den USA. Laut ihrer Familie ist sie an Krebs gestorben. Vergangenes Jahr musste sie mehrere Konzerte absagen, weil sie sehr krank war. Sie war bekannt für Lieder wie Jolene oder I Will Always Love You. Sie war aber auch dafür bekannt, dass sie sich für andere Menschen eingesetzt hat und viel Geld gespendet hat. Der Linzer Fußballclub LASK hat gestern ein wichtiges Fußballspiel gewonnen. Der LASK hat 5:1 gegen den schottischen Club Celtic Glasgow gewonnen. Mit dem Sieg darf der LASK jetzt in der Champions League spielen. In der Champions League spielen die besten Fußballclubs Europas gegeneinander. Der LASK bekommt außerdem auch viel Geld für die Teilnahme. Das waren die Nachrichten in einfacher Sprache. Redaktion Julia Berger und Lorenz Lohr.
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1: Die großen Hits in Radio Tirol und liebe Freundinnen und Freunde des gepflegten Schlagers, das ist euer Tag. Es ist Mittwoch und da gibt's die Musiktruchen mit Alexander Weber. Jetzt gleich nach den Nachrichten um 18 Uhr. Ich wünsche Ihnen einen schönen Feierabend, Tirol. Servus.

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1: Die Nachrichten mit Matthias Schmelzer. Die Ärztekammer drängt einmal mehr auf den Ausbau von Hausapotheken in Österreich. Durch diese Zuverdienstmöglichkeit könnte vor allem am Land der Beruf des Arztes attraktiver werden, hofft die Ärztekammer. Andreas Jölle berichtet.
2: Eigentlich gibt es ausreichend Kassenärzte in Österreich, zumindest sind fast alle Kassenstellen besetzt. Trotzdem fehlen Ärzte, bei einzelnen Fachrichtungen, vor allem in ländlichen Regionen. Und da vorwiegend im Burgenland, der Steiermark und in Tirol. Das zeigt eine aktuelle Studie im Auftrag der Ärztekammer. Besonders betroffen seien Gemeinden mit weniger als 5000 Einwohnern, weil dort gibt es weniger Patienten und damit weniger Verdienstmöglichkeiten. Ärztliche Hausapotheken könnten Abhilfe schaffen. Der zusätzliche Nutzen, weniger lange Wege und damit Einsparungen von 300.000 Tonnen Kohlenstoffdioxid sowie mindestens 160 Millionen Euro. Ärztekammerpräsident Johannes Steinhardt sagt, mehr Hausapotheken seien seit Jahrzehnten ein großes Anliegen. Das solidarisch finanzierte Gesundheitssystem müsse erhalten werden. Die Apothekerkammer bezeichnet diese Forderung hingegen als gesundheitspolitisch fahrlässig und fürchtet um die Wirtschaftlichkeit ihres Berufsstandes.
1: In Nepal werden im Grenzgebiet zu China nach schweren Überschwemmungen mit fast 100 Toten immer noch fast 400 Touristen vermisst, die meisten von ihnen aus Indien. Ob Österreicher betroffen sind, ist noch nicht bekannt. Am Attersee läuft seit Stunden eine umfangreiche Suchaktion nach einem Kleinflugzeug. Augenzeugen haben kurz vor Mittag den Absturz beobachtet.
3: Ja, man hat im Fliegen gehört und wie ich ausgegangen bin, hat es einen Klatsch gemacht und der war schon weg.
1: Das Flugzeugwrack wird in 140 Meter Tiefe vermutet. Die Zahl der neu ausgestellten Führerscheine ist in Österreich zum dritten Mal in Folge gestiegen. Mehr als 168.000 Führerscheine waren es im Vorjahr. Das ist ein Plus von 6% gegenüber 2024 und der höchste Wert seit 2013. Starken Zuwachs gab es vor allem bei den klassischen Pkw- und Motorradführerscheinen ab 18 Jahren. Heute Abend hofft Rapid auf den Aufstieg in die Conference League und hat nach dem 2:2 im Hinspiel eine gute Ausgangsposition, Martin Lang.
4: Die Hütteldorfer schwanken zwischen Optimismus nach dem Remis auswärts und auch der Vorsicht. Denn auch den Harz genügt wie 1988 gegen die Wiener Austria ein 1:0 auswärts zum Aufstieg. Rapid ist selbstbewusst, ist natürlich in der heurigen Saison noch ungeschlagen und in Europacup-Playoff-Spielen auch seit 4 Jahren zu Hause unbesiegt. Rapid-Stürmer Ercan Kara liefert eine klare Ansage.
5: Bei uns im Stadion wird es immer magisch, diese europäischen Nächte. Wir wollen einfach zu Hause die Gruppenphase fixieren.
4: 1.100 schottische Fans kommen nach Wien. Insgesamt sind 23.000 Karten weg. Matchbeginn um die Conference League zwischen Rapid und Heart of Midlothian ist um 18.45 Uhr.
1: Und das Spiel ist live zu sehen in ORF1. Das waren die Nachrichten mit Matthias Schmelzer. Zum Wetter.
6: Ein warmer Sommerabend ist das heute. Spitzenreiter ist im Moment St. André im Laberntal mit 30 Grad. Dazu gibt es weiterhin einen Mix aus Sonnenschein und Wolken. Auch einzelne Schauer sind heute unterwegs. Am wahrscheinlichsten sind sie in den kommenden Stunden östlich von Linz und Klagenfurt. Morgen geht es mit viel Sonnenschein weiter. Ungetrübt ist es aber nicht, denn auch Sahara-Staub ist in der Luft und der kann den Himmel diesig machen. Außerdem wird es noch eine Spur wärmer als heute. Die Temperaturen steigen morgen auf 27 bis 33 Grad. So viel zum Wetter von Nathalie Auer.
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1: Die Nachrichten mit Matthias Schmelzer. Die deutsche Regierung hat ihre Sommerpause mit einer zweitägigen Regierungsklausur beendet. Die Regierung kämpft derzeit mit miserablen Umfragewerten. Und im September drohen den Koalitionsparteien CDU und SPD herbe Niederlagen bei Landtagswahlen in Ostdeutschland. Maria Knips-Witting aus Berlin.
2: Große Worte findet Bundeskanzler Friedrich Merz zum Abschluss der Regierungsklausur.
3: Wir haben auf dieser Klausurtagung ein Zukunftsbild unseres Landes entworfen. Und dieses Deutschland von morgen ist optimistisch und zuversichtlich.
2: Optimismus ist in Deutschland derzeit rar gesät. Schwächelnde Wirtschaft, marode Infrastruktur, wichtige Reformen, die immer noch nicht umgesetzt sind. All das spiegelt sich in den schlechten Umfragewerten von Regierung und Kanzler wider. Merz wischt das beiseite.
3: Wir werden unser Land in eine gute Zukunft führen. Da sind wir fest entschlossen und wir sind auch geschlossen und ja, auch guter Stimmung.
2: Nun muss die Regierung zeigen, dass sie diesen Worten auch Taten, und zwar in Form von Reformen, folgen lässt.
1: Zwei Mitarbeiter des Flughafens Frankfurt sind an den Folgen einer Malariaerkrankung gestorben. Ursache dürfte eine Infektion durch Mücken aus einem Malariagebiet sein, die wahrscheinlich mit dem Flugzeug nach Deutschland kamen. Insgesamt hatten sich in den vergangenen Wochen 6 Flughafenbeschäftigte angesteckt. 4 geht es laut Frankfurter Gesundheitsamt mittlerweile wieder gut. Die Stadt Wien beschäftigt derzeit eine Toilettendiskussion, denn dass in rund 30 der 170 Toilettenanlagen Frauen 50 Cent zahlen und Männer das Pissoir gratis benutzen können, hat der Stadt jetzt eine Klage eingebracht. Eine junge Wienerin sieht darin eine Diskriminierung. Barbara Ganzfuß berichtet.
4: Die Stadt Wien verstößt gegen ihr eigenes Antidiskriminierungsgesetz, sagt die Anwältin der Klägerin Petra Labak.
5: Aus meiner Sicht ist es einfach eine Diskriminierung, wenn für Frauen, die die Kabinen benutzen und nur Kabinen zur Verfügung gestellt werden, 50 Cent verlangt werden. Allerdings für Männer parallel dazu die Möglichkeit besteht, kostenfrei die Pissoirs zu benutzen.
4: Diese Argumentation schließt sich Volksanwältin Gabi Schwarz an. Entweder zahlen alle oder niemand.
6: Das ist keine Raketenwissenschaft, sondern das ist eine klare Rechnung. Und ich fordere die Stadt Wien wirklich auf, diese Ungleichbehandlung endlich zu beenden.
4: Die Stadt Wien argumentiert unter anderem damit, dass die Reinigung der WC-Kabinen teurer sei und die Gratis-Pissoirs könnten von allen Bürgerinnen und Bürgern genutzt werden. Die Anwältin der Klägerin kontert, Pissoirs sind nicht für Frauen gemacht.
1: Der britische Schauspieler Tim Curry ist im Alter von 80 Jahren in seinem Haus in Los Angeles gestorben. Das hat seine Managerin bekannt gegeben. In Erinnerung bleibt Tim Curry vor allem durch seine Rolle als Dr. Frankenfurter im Kultfilm The Rocky Horror Picture Show aus dem Jahr 1975. Das waren die Nachrichten mit Matthias Schmelzer zum Wetter.
7: Mit Sonnenschein und Wolken geht es durch den Abend. Regenschauer sind heute die absolute Ausnahme. Die Temperaturen, die sind sommerlich. 28 Grad hat es jetzt zum Beispiel in Amstetten und in Klagenfurt. Morgen legen die Temperaturen dann um ein paar Grad zu. 27 bis 33 Grad erwarten uns am Nachmittag. Dabei ist es meist sonnig und nur ganz vereinzelt in der Früh nebelig. Allerdings bringt Südwind auch Sahara-Staub und der kann den Himmel morgen ein bisschen diesig machen. So viel zum Wetter von Nathalie Auer.
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8: Herzlich willkommen zur zweiten Musiktruchenstunde heute Abend. Jetzt mit extra viel volkstümlicher Musik. Fein, dass Sie mit dabei sind.
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1: Die Nachricht mit Matthias Schmelzer. Mit einiger Aufmerksamkeit ist der Besuch des Direktors des amerikanischen Geheimdienstes CIA in Moskau wahrgenommen worden. Worüber und mit wem John Ratcliffe in Russland gesprochen hat, bleibt allerdings geheim. Themen würde es viele geben, Hartmut Fiedler.
2: Der Krieg, den Russland in der Ukraine führt, wird heftiger. In der Golfregion besteht ein gefährliches Patt zwischen den USA und dem Iran. Und es würde naheliegen, dass Russland und die USA darüber reden. Aber auch nach dem Besuch von CIA-Chef John Ratcliffe lässt sich darüber nur spekulieren. Immerhin hat der Kreml-Sprecher inzwischen bestätigt, dass Ratcliffe da war. Alles, was ich sagen kann, ist, dass es Kontakt zwischen den Geheimdiensten gegeben hat. Und ich kann Ihnen mitteilen, dass es kein Treffen mit dem russischen Präsidenten gegeben hat. Aber natürlich ist Präsident Putin über alles unterrichtet. Viel mehr wollte Dmitri Peskov heute allerdings auch nicht sagen. Auch US-Präsident Donald Trump erwähnte den Besuch vor kurzem in einer Talkshow, meinte aber nur vage, dass dabei etwas herauskommen könnte.
1: Kleine Bauernverbände kritisieren das Dürrehilfepaket der Regierung. Die IG Milch, die Agrargemeinschaft Österreich und das Bündnis Zukunft Landwirtschaft rufen in einem offenen Brief an ÖVP-Landwirtschaftsminister Norbert Totschnig Alarmstufe Rot aus. Die finanzielle Hilfe müsse sofort und unmittelbar bei den Bauern ankommen und nicht erst über eine Entlastung bei den Sozialversicherungsbeiträgen, so die drei Bauernverbände. Der ehemalige Tatortkommissar Andreas Hoppe ist im Alter von 66 Jahren gestorben. Das hat der Südwestrundfunk in Stuttgart bekannt gegeben. Hoppe hatte von 1996 bis 2018 in insgesamt 57 Folgen im Ludwigshafener Tatort den Kommissar Mario Kopper an der Seite von Ulrike Volkerts gespielt. Eine Mammutaufgabe wartet heute Abend auf die Fußballerinnen von Vizemeister St. Pölten. Im Kampf um den Einzug in die Champions League bekommen sie es mit einem Spitzenklub aus Italien zu tun, Matthias Estmeier.
3: Juventus Turin ist St. Pöltens letzte, aber auch sehr hohe Hürde auf dem Weg in die Königsklasse. In der vergangenen Saison war man bei der 0:5 Niederlage gegen die Italienerinnen chancenlos. Heuer will das Team um Kapitänin Jennifer Klein stärker dagegen halten.
4: Ein absolutes Highlightspiel, das auf uns wartet. Wir sind ein Team mit extrem hoher individueller Qualität, aber wir wollen da einfach richtig gut als Team auftreten, wie wir es jetzt schon in den letzten Spielen noch gezeigt haben.
3: In der Bundesliga haben die St. Pöltenerinnen bisher alle drei Partien ohne Gegentor gewonnen. Im Heimspiel gegen Juventus wird es auch auf die Unterstützung der Fans ankommen.
4: Ich hoffe, dass schon einige Leute den Weg ins Stadion finden, weil uns das doch über das Spiel tragen kann und helfen kann. Wenn man dann einfach mit den Leuten im Stadion jubeln kann, ist schon eine Besonderheit.
3: ORF 1 überträgt St. Pölten gegen Juventus ab 20.45 Uhr live. Die Entscheidung fällt im Rückspiel in einer Woche in Italien.
1: Das waren die Nachrichten mit Matthias Schmelzer. Zum Wetter.
5: In Frankreich gehen in den kommenden Stunden stellenweise heftige Gewitter nieder. Bei uns regnet es, wenn überhaupt, nur ganz vereinzelt. Dazu gibt es angenehme Temperaturen von meist 21 bis 26 Grad. Morgen wird es dann noch wärmer mit Höchstwerten von 27 bis 33 Grad. Dabei scheint für viele Stunden die Sonne. Frühnebelfelder gibt es nur wenige. Im Laufe des Tages ziehen dann auch ein paar Wolken durch und diesmal kann der Himmel diesig sein. Grund dafür ist übrigens der Sahara-Staub, der mit dem Südwind zu uns kommt. So viel zum Wetter von Nathalie Auer.
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1: Die Nachricht mit Matthias Schmelzer. Noch immer ist das Ausmaß der Flutkatastrophe im Himalaya-Staat Nepal und im angrenzenden Tibet nicht abzusehen. Mindestens 50.000 Menschen sind allein in Nepal betroffen. Bisher sind 157 Todesopfer bestätigt worden. Und die Folgeschäden sind nicht abzuschätzen, sagt die Direktorin der Hilfsorganisationen Care Nepal, Mona Sherpa.
2: Es ist nicht nur eine humanitäre Krise, sondern auch ein Rückschlag für die wirtschaftliche Entwicklung. Es handelt sich hier nämlich auch um eine Handelsroute. Erst letztes Jahr wurde sie beschädigt.
1: Nach Österreich jetzt. Für öffentliche Aufträge sollen künftig neue Vorgaben gelten. Davon sollen europäische und damit auch heimische Firmen stärker profitieren. Öffentliche Aufträge machen in Österreich 70 Milliarden Euro jährlich aus. Mehr von Maria Kern.
3: Wenn in Österreich Straßen oder Schulen gebaut werden, kommen meist heimische oder andere europäische Firmen zum Zug. Wenn der Bund oder staatsnahe Unternehmen aber etwa Aufträge im IT-Bereich vergeben, wird das Produkt laut einer neuen Studie oft außerhalb Europas produziert. Wirtschaftsminister Wolfgang Hartmannsdorfer von der ÖVP will daher bis Jahresende neue Vorgaben für öffentliche Aufträge vorlegen. Best statt Billigstbieter soll künftig gelten.
4: Also die stärkere Berücksichtigung von Lebenszykluskosten, von Qualität, von Innovation.
3: Es soll also nicht auf den Kaufpreis ankommen, sondern etwa darauf, wie langlebig ein Produkt ist. Auch Förderungen sollen auf europäische Produkte fokussiert werden. All das soll die Wirtschaft stärken und Arbeitsplätze erhalten.
1: Die Zahl der Legionellenfälle in Oberösterreich steigt weiter an. 30 Personen sind bisher erkrankt, 3 gestorben. Mögliche Infektionsquelle könnte ein Kühlturm der Linz AG sein. In Tirol wurde im Gemeindegebiet von Kössen kürzlich erstmals eine gelbfüßige asiatische Hornisse nachgewiesen. Diese invasive Art stammt aus Zentral- und Ostasien und kann für heimische Bienen oder andere Insekten gefährlich werden, wie Diana Feudel berichtet.
5: Die Nester der asiatischen Hornisse können bis zu 2000 Tiere umfassen. In dieser Größenordnung können die Tiere täglich mehrere hundert Honigbienen erbeuten. Insgesamt bis zu 11 Kilogramm Insekten pro Saison. Dadurch stellt die Gattung eine erhebliche Gefahr für die heimische Biodiversität und das ökologische Gleichgewicht dar. Auch die wirtschaftlichen Auswirkungen auf die Imkerei können beträchtlich sein. Expertinnen und Experten des Landes sind gerade auf der Suche nach dem Nest. Die Bevölkerung wird gebeten, Sichtungen zu melden. Die asiatische Hornisse unterscheidet sich vor allem durch ihre Färbung von heimischen Hornissen. Die Körperpartien sind überwiegend schwarz. Der Hinterleib weist ein orangefarbenes Band auf. Auffällig seien auch die schwarzen Beine mit gelben Spitzen.
1: Das waren die Nachrichten mit Matthias Schmelzer. Zum Wetter.
6: Noch haben es vielerorts warm. 23 Grad hat es jetzt zum Beispiel in Amstetten und in Jenbach. Bis morgen früh kühlt es dann spürbar ab auf nur 19 bis 13 Grad. Auch einzelne Regenschauer sind heute Nacht möglich. Am ehesten tauchen sie an der Grenze zu Italien auf. Morgen gibt es dann deutlich mehr Sonnenschein als heute. Sahara-Staub ist allerdings auch dabei und dadurch kann der Himmel milchig weiß sein. Außerdem steigen die Temperaturen morgen kräftig nach oben auf 27 bis 33 Grad. So viel zum Wetter von Nathalie Auer.
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1: Herzlich willkommen zum Nachtjournal. Das sind unsere Themen. Verheerende Flutkatastrophe in Nepal. Der Mutterkonzern von Facebook und Instagram zahlt Milliarden US-Dollar, um einem Prozess zu entgehen. Rapid verpasst den Einzug in die Ligaphase der Fußball-Conference League. Und der Rocky Horror Picture Star Tim Curry ist tot. Das Wetter morgen, viel Sonne und Hitze. Aus dem Journalstudio begrüßt sie Matthias Schmelzer. Wer die Bilder von der Flutkatastrophe im Himalaya-Staat Nepal und in der angrenzenden chinesischen Provinz Tibet gesehen hat, der kann sich ihrer Wirkung nicht entziehen. Wassermassen stürzen ins Tal und begraben ganze Landstriche unter sich. Häuser, Autos, Menschen. Allein in Nepal sollen 50.000 Menschen betroffen sein. Die Zahl der Toten wird laufend nach oben korrigiert. Zuletzt hat sie laut nepalesischen Behörden 157 betragen. Meine Frage an unsere Asien-Korrespondentin Alexandra Siebenhofer: Weiß man schon etwas über die Ursache für dieses Unglück?
2: Da hat der nepalesische Außenminister davon gesprochen, dass möglicherweise ein Erdbeben die Katastrophe zunächst in Gang gesetzt hat. Es wurde ein relativ schwaches Erdbeben verzeichnet, aber das könnte eben dazu geführt haben, dass ein Teil eines Gletschers abgebrochen ist. Es gibt auch Satellitenbilder, die das zeigen, dass der untere Teil da abgebrochen ist, der dann in einen Fluss gefallen ist und dazu geführt hat, dass sich das Wasser aufgestaut hat und dann eben diese Sturzflut verursacht hat. Klimaforscher in Kathmandu haben aber auch darauf hingewiesen, dass sich die Region im Himalaya stärker durch den menschengemachten Klimawandel erwärmt als andere Regionen und dass das eben dazu führt, dass sehr viele Gletscher abschmelzen und es immer wieder dann auch Flutkatastrophen gibt, wie etwa vor einem Jahr. Allerdings diesmal dürfte die Opferzahl sehr, sehr viel höher sein.
1: Hunderte Touristen werden auch noch vermisst, vor allem aus Indien. Von den derzeit 39 Österreicherinnen und Österreichern in Nepal dürfte niemand betroffen sein, heißt es aus dem Außenministerium. In die USA jetzt und zu einem Gerichtsfall von weltweiter Bedeutung. In einem wegweisenden Verfahren um die Suchtgefahr von sozialen Medien für Kinder und Jugendliche in Kalifornien haben sich der Meta-Konzern und mehrere US-Bundesstaaten auf einen Vergleich geeinigt. Meta, zu dem Facebook und Instagram gehören, hat einer Zahlung von fast 17 Milliarden US-Dollar zugestimmt und will junge Nutzer in Zukunft besser schützen. Aus Washington Barbara Wolschek.
3: Es sind fundamentale Änderungen, die Meta an seinen Plattformen durchführen wird, tägliche Zeitlimits von 2 Stunden für Jugendliche unter 18 Jahren, nächtliche Zugangssperren und Regelungen, die das Risiko für junge Menschen senken sollen und die nur mit Zustimmung der Eltern aufgehoben werden können. Unter 13-Jährige sollen gar keinen Zugang haben. Das sind die ersten Details aus dem Vergleich. Zusätzlich verpflichtet sich der Meta-Konzern zu einer Zahlung von fast 17 Milliarden Dollar, die in Initiativen zum Schutz von Kindern fließen sollen. Die US-Bundesstaaten hatten dem Konzern vorgeworfen, seine Plattformen so zu gestalten, dass junge Nutzer süchtig werden. Mit der Einigung entgeht Meta einem Prozess.
1: Willkommen nach Österreich. Wegen möglicher Geldflüsse der freiheitlichen Jugend an die rechtsextremen Identitären werden Rufe nach Konsequenzen laut. Auslöser ist eine Recherche der Tageszeitung Der Standard. Kanzleramtsministerin Claudia Bauer von der ÖVP will die Bundesjugendförderung jetzt prüfen lassen. Die FPÖ-Jugend dementiert die Geldflüsse. Niklas Lercher berichtet.
4: Die freiheitliche Jugend bekommt 400.000 Euro an Bundesjugendförderung. Sollte davon Geld an die rechtsextremen Identitären geflossen sein, wie eine Recherche der Tageszeitung Der Standard vermuten lässt, dann müsse die Förderung gestrichen werden, betont ÖVP-Klubobmann Ernst Gödel.
5: Es kann ja nicht sein, dass mit öffentlichen Steuergeldern Vereine oder Zusammenschlüsse gefördert werden, die die Demokratie untergraben.
4: Die freiheitliche Jugend bestreitet in einer Stellungnahme jegliche Geldflüsse. Den Grünen geht die Überprüfung ohnehin nicht weit genug. Der Abgeordnete Lukas Hammer fordert:
6: Die Prüfung eines Verbots nicht nur der Identitären, sondern auch der freiheitlichen Jugend.
4: Auch der Staatsschutz sieht in einer aktuellen Lageeinschätzung eine immer engere Verbindung zwischen FPÖ und den Rechtsextremen. Parteichef Herbert Kickl schweigt dazu. Seine Meinung ist aber ohnehin bekannt. Für Kickl sind die Identitären eine NGO von rechts.
1: In Steinbach am Attersee wurde den ganzen Tag nach dem kleinen Flugzeug gesucht, das zu Mittag in den See gestürzt war. In einer Tiefe von 160 Metern wurden Wrackteile geortet. Ob sich neben dem Piloten noch eine weitere Person im Flugzeug befand, ist noch nicht bekannt. Der britische Schauspieler Tim Curry ist im Alter von 80 Jahren in Los Angeles gestorben. In Erinnerung bleibt er vor allem für seine Rolle als Dr. Frankenfurter im Kultfilm der Rocky Horror Picture Show aus dem Jahr 1975. How'd you do,
7: Mit Korsett, Netzstrümpfen und üppigem Make-up betrat Tim Curry 1973 in der Rocky Horror Show die Musicalbühne in London als exzentrischer Transvestit und Wissenschaftler Dr. Frankenfurter. Charmant und skrupellos zugleich, eine Figur, die 1975 nach dem Musical-Erfolg auch ins Kino kam, als Parodie, aber auch als grausige Realität, so Tim Curry.
8: It is parody, but it also, I play it as a kind of grisly reality.
7: Horror und Fantasy, oft mit grotesker Anmutung, wurden zu Tim Currys Hauptfach, als Dämon etwa in Ridley Scotts Legende und als Clown Pennywise 1990 in der Stephen King-Verfilmung It.
1: Ein Nachruf auf Tim Curry von Arnold Schnetzinger. Noch eine Todesmeldung. Der ehemalige Tatort-Kommissar Andreas Hoppe ist im Alter von 66 Jahren gestorben. Er war in insgesamt 57 Folgen der Kommissar Mario Kopper an der Seite von Ulrike Volkerts. Wir kommen zum Sport. Rapid kassierte eine bittere Niederlage. Christoph Ott.
9: Im Playoff zur Fußball-Conference League verliert Rapid das Rückspiel gegen den schottischen Vizemeister Hartov mit Lothian nach einem 2:2 in der Verlängerung im Elfmeterschießen. Marco Tilio verschießt am Ende. Damit verpassen die Hütteldorfer die Ligaphase. Derzeit bestreiten die SK in St. Pölten Frauen das Hinspiel in der Quali zur Fußball-Champions League gegen Juventus Turin. Da liegen die Niederösterreicherinnen in der zweiten Hälfte mit 0:2 zurück. Die Sturm Graz Frauen gewinnen im Hinspiel der ersten Europacup-Quali-Runde gegen Ginter aus Litauen mit 2:1. Im Radsport gewinnt der Brite James Matthew Brennan im Zielsprint die fünfte Etappe der Vuelta. Gregor Mühlberger und Felix Gall kommen mit dem Feld ins Ziel und belegen Platz 31 und 54. Bei der Volleyball-Europameisterschaft in Brünn verpassen die Österreicherinnen knapp den ersten Sieg und verabschieden sich mit einer 2:3-Niederlage gegen Bulgarien von der ersten EM-Teilnahme seit 55 Jahren. Und in der zweiten Quali-Runde für die Tennis US Open ist für die Österreicher Joel Schwärzler und Lukas Neumeier Endstation. Nur Juri Rodionow schafft den Aufstieg in die dritte Quali-Runde.
1: So viel zum Sport. Die Wetterprognose kommt jetzt von Nathalie Auer.
10: Diesen Sommer haben wir außergewöhnliche Hitzewellen erlebt. 56 Hitzetage gab es heuer schon in Ferlach, in Bad Deutsch-Altenburg und in St. André im Lavantal. Und morgen erreichen wir an diesen Messstationen den 57. Hitzetag. So viele Hitzetage gab es bisher nur ein einziges Mal, und zwar im Jahr 2024 in Bad Deutsch-Altenburg. Es wird morgen also sehr warm bis heiß. 27 bis 33 Grad erwarten uns am Nachmittag. Dazu gibt es morgen viel Sonnenschein. Der Himmel kann allerdings diesig sein, denn auch Sahara-Staub ist in der Luft.
1: Das war die Wetterprognose von Nathalie Auer. Das war das Nachtjournal mit Matthias Schmelzer. Verbringen Sie noch einen schönen, angenehmen Abend.
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1: Die Nachricht mit Matthias Schmelzer. Syrien hat einen weiteren wichtigen Schritt hin zu einem geeinten Staat gemacht. Die kurdisch dominierte Miliz der syrischen demokratischen Kräfte, SDF, hat entsprechend eines Abkommens mit der Regierung ihre Auflösung verkündet. Paul Huemer berichtet.
2: Eine der mächtigsten bewaffneten Kräfte Syriens gibt ihre Waffen aus der Hand. Von einer neuen Phase des Friedens, der Stabilität und des gemeinsamen Wiederaufbaus spricht SDF-Anführer Maslum Abdi. 2015 gegründet und mit US-Unterstützung aufgebaut, wird die SDF zum wichtigsten Partner des Westens im Kampf gegen die Terrormiliz IS. Zeitweise stehen rund 100.000 Kämpfer unter ihrem Kommando. Doch die Zeiten haben sich geändert. Der IS ist zurückgedrängt, Diktator Assad gestürzt. In Damaskus sitzt nun ein neuer starker Mann, Präsident Ahmed al-Sharaa. Der Ex-Dschihadist hat die Gunst Washingtons und nun die Kontrolle über Gebiete zurück, die jahrelang außerhalb der Macht von Damaskus lagen. Im Gegenzug bekommen die Kurden weitreichende Minderheitenrechte zugesichert. Ob Damaskus diese Versprechen hält, ist offen. Fest steht, die kurdische Selbstverwaltung ist Geschichte.
1: Alle 4 Reaktoren des ungarischen Kernkraftwerks Paks sind seit heute wieder in Betrieb. Das hat der ungarische Ministerpräsident Péter Magyar am Abend auf Facebook bekannt gegeben. Der gestiegene Pegel der Donau und erfolgreiche Baumaßnahmen würden das möglich machen. In den vergangenen Wochen konnte Paks wegen Problemen bei der Kühlung durch Donauwasser nur einen Bruchteil der üblichen Strommenge produzieren. In Österreich warnen Experten, dass nach der lang anhaltenden Trockenheit im Sommer die Böden starken Herbstregen vielerorts nicht aufnehmen könnten. Es sollte jetzt geprüft werden, welche Schäden dann durch die Versicherung gedeckt sind. Vanessa Gruber berichtet.
3: Um die Schäden durch Starkregen und Hagel zu decken, sollten 2 Dinge in der eigenen Versicherungspolize stehen, sagt Martin Köhler vom Versicherungskonzern Unica.
4: Das Thema Sturmversicherung und die Versicherung gegen Naturkatastrophen.
3: Denn für Reparaturen muss man wegen der Teuerung deutlich tiefer in die Tasche greifen als noch vor einigen Jahren, sagt auch Alexander Hosner, Versicherungsexperte bei der Arbeiterkammer. Er empfiehlt schon jetzt, einen genauen Blick auf die eigene Versicherung zu werfen.
5: Auch in die Bedingungen zu schauen, wo sind möglicherweise Deckungsausschlüsse, wo kann ich vielleicht noch was optimieren und im Idealfall eben die Beraterin oder den Berater oder eine unabhängige Verbraucherschutzstelle kontaktieren.
3: Zudem sei es wichtig, sich zu informieren, ob man in einer Sturm- oder Hochwasserzone lebt.
1: Eli Rosen ist bei den Wahlen zum Vorstand der israelitischen Kultusgemeinde für die Bundesländer Salzburg, Steiermark und Kärnten in seinem Amt als Präsident für eine weitere Legislaturperiode bestätigt worden. Das hat die Kultusgemeinde in einer Aussendung bekannt gegeben. Das waren die Nachrichten mit Matthias Schmelzer. Zum Wetter.
6: In den kommenden Stunden klart es immer öfter auf und damit kühlt es spürbar ab auf meist 19 bis 13 Grad. Morgen wird es dann heiß mit Höchstwerten von 27 bis 33 Grad. Für einige Stunden scheint die Sonne morgen, der Himmel kann aber diesig sein, denn auch Sahara-Staub ist in der Luft. Außerdem spüren wir teilweise den Wind. Böen um die 30 Kilometer pro Stunde werden zum Beispiel in und rund um Wien erreicht. Am Freitag legt der Wind ordentlich zu und wird auf den Bergen stürmisch. So viel zum Wetter von Nathalie Auer.
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1: Die Nachricht mit Matthias Schmelzer. Heute ist Donnerstag, der 27. August. Ein weltweit mit großer Aufmerksamkeit verfolgtes Justizverfahren nimmt jetzt offenbar ein vorzeitiges Ende. Meta, das ist der Mutterkonzern von Facebook und Instagram, schließt mit 29 US-Bundesstaaten einen Vergleich. Im Rechtsstreit über die Gefahren von sozialen Medien für Kinder und Jugendliche zahlt Meta an die Staaten umgerechnet rund 14 Milliarden Euro. Darüber hinaus muss Meta die Nutzung seiner Plattform Facebook und Instagram für Jugendliche einschränken. Barbara Wolschek in Washington. Meta muss zwar viele Milliarden zahlen, aber im Raum gestanden sind da Strafzahlungen von bis zu 1,4 Billionen US-Dollar. Das wäre wohl existenzbedrohend gewesen. Kommt Meta da also recht glimpflich davon?
2: Ja, die Summe ist deutlich weniger als ursprünglich von den Klägern gefordert. Und das ist doch nur ein Bruchteil dessen, was dieser Konzern alleine in einem Quartal verdient. Aber wäre dieses Verfahren länger gelaufen, dann wäre diese Strafzahlung vermutlich doch sehr viel weit höher ausgefallen. Es ist also auch ein Versuch von Meta, hier etwas abzufangen, vor allem auch in vielen anderen Verfahren, die derzeit gegen diesen Konzern laufen. Jetzt hat Meta ein werbebasiertes Geschäftsmodell, das heißt diese Veränderungen, und das sind durchaus tiefgreifende Veränderungen. Die werden auch hier etwas verändern, aber ich bin mir sehr sicher, dass dieser Konzern Wege finden wird, um diese Veränderungen marktgewinnend zu verkaufen.
1: Barbara Wolschek war das in Washington. Im Himalaya-Staat Nepal ist das Ausmaß der Flutkatastrophe immer noch nicht abzusehen. Mindestens 50.000 Menschen sind betroffen. Bisher sind 157 Todesopfer bestätigt. Auch die angrenzende chinesische Provinz Tibet wurde in Mitleidenschaft gezogen. Was genau die Flut ausgelöst hat, ist noch unklar. Es ist nicht ausgeschlossen, dass das Auslaufen eines Gletschersees dafür verantwortlich ist. Die Katastrophe trifft die Menschen doppelt, sagt die Direktorin der Hilfsorganisation Care Nepal, Mona Sherpa.
3: Es ist nicht nur eine humanitäre Krise, sondern auch ein Rückschlag für die wirtschaftliche Entwicklung. Es handelt sich hier nämlich auch um eine Handelsroute. Erst letztes Jahr wurde sie beschädigt.
1: Der US-amerikanische Milliardär Elon Musk ist vom ukrainischen Präsidenten Volodymyr Zelensky mit dem Orden der Freiheit ausgezeichnet worden. Die Ehrung kommt in einer Zeit, in der sich Kiew um eine Freigabe von Musks Satelliten-Internetsystem Starlink bei ukrainischen Drohneneinsätzen auf russischem Staatsgebiet bemüht. Bisher ist die Freigabe auf das ukrainische Territorium einschließlich der von Russland besetzten Gebiete beschränkt. Der britische Schauspieler Tim Curry ist tot. Er starb im Alter von 80 Jahren in seinem Haus in Los Angeles. Tim Curry bleibt untrennbar mit seiner Rolle als Dr. Frankenfurter im Kultfilm The Rocky Horror Picture Show aus dem Jahr 1975 verbunden. Zum Sport. Die SKN St. Pölten Frauen müssen sich im Hinspiel der Fußball Champions League Qualifikation Juventus Turin geschlagen geben. Die Niederösterreicherinnen verlieren mit 0:3. Christoph Ott.
4: Damit rückt die Hoffnung der Niederösterreicherinnen mit Kapitän Jennifer Klein von der 5. Teilnahme in der Champions League in weite Ferne.
5: Wir haben uns viel, viel mehr vorgenommen mit dem Ball. Haben wir uns heute viel zu sehr versteckt. Technisch und individuell waren wir heute nicht auf unserem Level. Also das können wir deutlich besser. Deshalb ist jetzt die Enttäuschung halt auf jeden Fall größer mal.
4: Die Italienerinnen werden ihrer Favoritenrolle gerecht und führen bereits in der ersten Hälfte mit 2:0 und erzielen kurz vor dem Ende noch das dritte Tor zum 3:0 Endstand. Der SKN-Trainer Laurent Fassot kann dennoch etwas Positives mitnehmen. Ich bin stolz, dass wir 90 Minuten versucht haben, beim Stand von 0:2 den Anschlusstreffer zu erzielen, um Hoffnung für das Rückspiel zu haben. Leider war das dritte Tor ein bisschen zu viel. Eines ist aber fix, auch wenn die St. Pöltenerinnen das Rückspiel verlieren sollten, geht die internationale Reise im Women's Europacup weiter.
1: Noch kurz Royales. 6 Jahre nach ihrem Abschied aus dem Königshaus sind Prinz Harry und seine Frau Meghan heute nach Großbritannien zurückgekehrt. Ihre beiden Kinder sollen offenbar in britische Schulen gehen. Das Verhältnis zwischen Harry und seinem Vater, König Charles, soll sich zuletzt entspannt haben. Das waren die Nachrichten mit Matthias Schmelzer. Zum Wetter.
6: Jede Menge Sonnenschein erwartet uns heute. In der Früh ist es ganz vereinzelt, aber auch nebelig. Im Laufe des Tages ziehen auch ein paar Wolken durch. Und diesmal kann der Himmel diesig sein. Es ist nämlich auch Sahara-Staub in der Luft. Regenschauer sind heute aber die absolute Ausnahme. Am ehesten kann es noch im Bergland stellenweise nass werden. Die Temperaturen, die liegen im Moment noch fast überall unter 20 Grad. Am Nachmittag wird es dann sehr warm bis heiß mit 27 bis 33 Grad. So viel zum Wetter von Natalie Auer.
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1: Am Mikrofon Moritz Strobel. Es ist 1 Uhr. Bundesländer und Gemeinden verwenden das Einkommen von Pflegebedürftigen, um ihre Pflege zu finanzieren. Aber sie greifen dabei nicht nur auf Pension und Pflegegeld, sondern auch auf Erträge von Lebensversicherung, Wertpapieren und Sparguthaben zu. Peter Daser berichtet.
2: Die Regeln der Bundesländer sind unterschiedlich. Manche behalten zur Pflegefinanzierung sämtliches Einkommen der Betroffenen ein, nicht nur den Großteil von Pension und Pflegegeld, sondern zum Beispiel auch Rentenversicherungen, Betriebspensionen, Zinsen von Sparbüchern, von Bausparverträgen oder Dividenden. Zumindest bei Zinsen und Dividenden soll das aufhören, fordern die Seniorenvertretungen nun. Birgit Gerstorfer vom SPÖ-Pensionistenverband sagt:
3: Wir fordern, dass es einheitliche Lösungen gibt, dass es rechtlich abgeklärt wird und dass natürlich auf Zinsen und auf Aktiengewinne nicht zugegriffen wird.
2: Dieselbe Forderung kommt auch von Ingrid Korosek vom ÖVP-Seniorenbund. Der Seniorenrat werde nun Gespräche mit den Ländern führen.
1: In der französischen Stadt Caen in der Normandie ist vor etwa 3 Stunden ein Auto in eine Menschenmenge gerast. Es gibt einen Toten und 10 teils schwer Verletzte. Der Fahrer des Autos soll die Tat laut Polizei nach einem Streit begangen haben. Ein Verdächtiger ist festgenommen worden. Über die Hintergründe der Tat ist noch nichts bekannt. Bundeskanzler Christian Stocker bespricht heute in Berlin mit anderen europäischen Staatschefs Einsparungen für den EU-Finanzrahmen, denn der Vorschlag der EU-Kommission ist ihm zu hoch. Unterstützung bekommt Stocker etwa von Deutschland, Dänemark und Finnland. In Palermo ist eine 4-Jährige an Diphtherie gestorben, weil sie nicht geimpft war, und das, obwohl die Impfung in Italien verpflichtend ist. Jetzt wird eine Taskforce eingesetzt, die mögliche weitere Fälle überwachen und die Impfquote erhöhen soll. Italien-Korrespondentin Sophie Ruppetz.
4: Ein Fall, der Palermo erschüttert. Mit nur 4,5 Jahren stirbt Anna Rosa an Diphtherie. Sie war nicht geimpft, ebenso wenig wie ihre 4 Geschwister. Die Eltern sollen geglaubt haben, eine Impfung habe bei einem Verwandten Autismus ausgelöst. Ein Zusammenhang, der wissenschaftlich längst widerlegt ist. Der Tod des Mädchens hat viele Eltern aufgeschreckt. Impfzentren erleben einen regelrechten Ansturm.
5: Io, mio marito, non volevamo vaccinare le bambine.
4: Mein Mann und ich wollten die Kinder nicht impfen lassen, aber jetzt haben wir sie hergebracht. An einem Tag wurden 70% mehr Kinder geimpft als am entsprechenden Vorjahrestag.
1: Und jetzt zum Wetter mit Nathalie Auer.
6: Noch haben wir es frisch, bei meist nur 13 bis 19 Grad. Tagsüber legen die Temperaturen dann aber ordentlich zu. 27 bis 33 Grad hat es am Nachmittag. Dazu gibt es heute viel Sonnenschein. Frühnebel und Wolkenfelder sind aber auch ein paar dabei. Und außerdem kann der Himmel diesig sein durch Sahara-Staub. Morgen überwiegt im Großteil des Landes wieder der Sonnenschein. Und es wird noch heißer. Bis zu 35 oder 36 Grad werden es im Donauraum. Von der Schweiz erreicht uns im Laufe des Tages aber auch eine Kaltfront. Und die bringt dann Schauergewitter und Sturmböen.
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1: Im Studio Moritz Strobel. Es ist 2 Uhr. Mittlerweile gibt es 30 Legionelleninfektionen im Raum Linz. 3 Menschen sind daran gestorben. Vieles deutet darauf hin, dass die Krankheit von einer Kühlanlage ausgegangen ist. Aktuell werden noch Proben der Anlage ausgewertet. Aber wenn sie wirklich die Ursache der Infektionen sind, könnte auch Haftung ein Thema werden, berichtet Jürgen Freimuth.
2: Wenn sich herausstellt, dass eine bestimmte Anlage eines Unternehmens die Legionellen verbreitet hat, kann auch eine Haftung in Frage kommen, sagt Andreas Geroldinger vom Institut für Zivilrecht an der Johannes Kepler Universität in Linz.
3: Grundsätzlich ist das vorstellbar, allerdings muss jemand in diesem Unternehmen gegen die sogenannte gebotene Sorgfalt verstoßen haben, das heißt Vorschriften nicht eingehalten haben, etwa die Wartung nicht im gebotenen Abstand vorgenommen haben.
2: Die Behörden müssen dafür aber nicht nur die Quelle der Legionellen finden, sondern auch den Zusammenhang zu den einzelnen Erkrankungen belegen. Gelingt dieser Nachweis, können Schadenersatzansprüche der Erkrankten oder Hinterbliebenen beim Verursacher geltend gemacht werden.
1: Entwarnung gibt es in Berlin-Neukölln. Dort haben Einsatzkräfte eine 100 Kilo schwere Fliegerbombe aus dem Zweiten Weltkrieg entschärft. Jetzt dürfen tausende Menschen, die davor in Sicherheit gebracht wurden, in ihre Häuser zurück. Auch Pflegeeinrichtungen waren betroffen. Im Norden von Italien, nahe der Gemeinde Tolmezzo, hat vor gut 1,5 Stunden die Erde mit einer Stärke von 3,4 gebebt. Im Grenzgebiet zu Kärnten zwischen Kötschach-Mauthen und Hermagor könnten einige wenige Menschen das Beben auch gespürt haben. Und in Köln eröffnet heute wieder die größte Computerspielmesse der Welt, die Gamescom. Es werden rund 350.000 Besucherinnen und Besucher erwartet, 1.600 Aussteller sind mit dabei. Erstmals ist das ganze Messgelände ausgebucht, berichtet Xin Chang aus Köln.
4: Videospiele sind ein Milliardengeschäft. Weltweit setzt die Branche heuer rund 200 Milliarden Dollar um. Wie verbreitet Spielen in Österreich ist, erzählt Niki Laber vom Branchenverband ÖVUS.
5: Ja, wir haben in Österreich eine sehr große Marktdurchdringung. Man kann sagen, 6,1 Millionen Österreicher spielen. Und zwar regelmäßig.
4: Aber auch die heimische Games-Produktion ist anwesend. Rund 150 Studios sind zuletzt auf knapp 190 Millionen Euro Umsatz gekommen. Und in Köln suchen sie aktuell Verleger und neue Investoren. Insgesamt steckt die Branche im Umbruch. Große Konzerne haben zuletzt tausende Stellen gestrichen und Studios zugesperrt. Und weil Speicherchips dank KI derzeit knapp sind, sind Konsolen heuer teurer geworden. Die Messe läuft noch bis Sonntag.
1: Und jetzt zum Wetter mit Nathalie Auer.
6: Jede Menge Sonnenschein erwartet uns heute. In den nächsten Stunden ist es ganz vereinzelt, aber auch nebelig. Im Laufe des Tages ziehen auch ein paar Wolken durch und diesmal kann der Himmel diesig sein. Es ist nämlich Sahara-Staub in der Luft. Regenschauer sind heute aber die absolute Ausnahme. Am ehesten kann es noch im Bergland stellenweise nass werden. Die Temperaturen, die liegen im Moment noch fast überall unter 20 Grad. Am Nachmittag wird es dann sehr warm bis heiß mit 27 bis 33 Grad. Morgen wird es dann noch heißer, bis zu 36 Grad sind im Donauraum möglich.
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